auch aus der Luft bekämpft. Wer einen Spezialhubschrauber mit Sprüharmen sieht, ist gebeten, sich drinnen aufzuhalten. Leichte Garten- oder Balkonmöbel sind zu sichern. Pferde, Schafe und Kühe sollten in den Stall gebracht werden, um bei den Tieren Panik zu vermeiden. An fast jeder dritten Berliner Grundschule werden die Klassen verkleinert. Ab August sind statt 24 Kindern nur noch 20 vorgesehen. Damit sollen die Lehrkräfte an Brennpunktschulen entlastet werden. Außerdem ist ein unterrichtsfreier Tag für Lernentwicklungsgespräche vorgesehen. Dafür gibt es mehr als 30 Millionen Euro vom Berliner Senat. Nach dem verhängnisvollen Tauchgang in den Malediven sind alle 5 toten Taucher lokalisiert. Einer konnte bereits geborgen werden, die anderen Leichen befinden sich in Höhlen in gut 50 Metern Tiefe. Die 5 Italiener waren am Donnerstag nach dem Tauchgang verschwunden und

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1: Und meine liebste passiv-aggressive Aktion, das war der Straßenbahnfahrer am Alexanderplatz, der den Taxifahrer, der seine Haltestelle blockiert hat, einfach weggerammt hat. Habt ihr es gelesen? Dem wurde beiden psychologische Betreuung angeboten. Taxifahrer hat abgelehnt, hat gesagt, wenn ich reden will, fahre ich Uber. Und Straßenbahnfahrer hat gesagt, er möchte mit dem Psychologen sprechen. Und bei dem Gespräch, Freunde, da wäre ich gerne dabei gewesen. Weißt du, wenn der Berliner Psychologe so reinkommt und sagt, was haben Sie sich denn dabei gedacht? Mensch, das ist doch gefährlich. Also, und der Straßenbahnfahrer nur so. Seit 15 Jahren überlege ich. Machst du's oder machst du's nicht?
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Nach über 3 Jahren Unterbrechung machen die K-Pop-Legenden BTS genau da weiter, wo sie vor Wehrdienst und Soloprojekten aufgehört haben. 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Für das Songwriting des aktuellen Hits Swim kam OneRepublic-Ikone Ryan Tedder ins Boot. Und wenn ihr bei dem coolen Beat nicht still sitzen könnt, empfehle ich die offizielle Kurzform.

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2: Mit Alexander Kanja. Guten Morgen. 2 Jahre nach dem rätselhaften Verschwinden zweier Männer im Havelland hat die Brandenburger Polizei erneut die Gegend durchsucht. Offenbar sind neue Hinweise eingegangen. Ein Großaufgebot durchkämmte Wald- und Wiesengebiete bei Rino sowie zwischen Gülpe und Prietzen. Sven Schabenske aus Rino und Paul Burdach aus Rathenow waren spurlos verschwunden. Die Staatsanwaltschaft Potsdam will sich bald dazu äußern.
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3: Zur Fußball-WM in diesem Sommer wird es in Berlin keine Fanmeile geben. Weder am Brandenburger Tor noch auf dem 17. Juni. Alles abgesagt. Das schreibt der Senat auf seinem Hauptstadtportal und spricht von einer Korrektur. Derweil aber planen viele Kneipen, Strandbars und Vereine Public Viewing in Brandenburg, Berlin. Klarer Himmel, Landeshauptstadtstudio Potsdam.
4: Verbraucherschutz soll in Brandenburg besser ankommen durch mehr Infos, mehr Unterstützung. Dafür ist jetzt ein Modellprojekt gestartet im Kreis Dahme-Spreewald, der Uckermark und in Eberswalde. Gefördert vom Land mit 300.000 Euro. Romy Ortwald, BB Radio, Lokalstudio Niederlausitz in Cottbus.
2: Hier bei uns in Brandenburg sind die Flüchtlingszahlen drastisch eingebrochen. Von den knapp 5.000 Plätzen in Erstaufnahmeeinrichtungen sind noch nicht einmal die Hälfte belegt. Grund dafür sind nach Experteneinschätzung die strengeren Grenzkontrollen. Das macht das Geschäft für Schleuser riskant und unattraktiv. Brandenburgs Landtagspräsidentin Ulrike Liedtke hat am Mittag im Landtagsinnenhof eine Regenbogenflagge gehisst. Ein Zeichen für Toleranz am Internationalen Tag gegen Queerfeindlichkeit. Brandenburgs Minister für gesellschaftlichen Zusammenhalt René Wilke sagte, in Zeiten zunehmender queerfeindlicher Übergriffe sei es wichtiger denn je, Haltung und im Wortsinn Farbe zu bekennen. In der Prignitz wird der Eichenprozessionsspinner jetzt auch aus der Luft bekämpft. Wer einen Spezialhubschrauber mit Sprüharmen sieht, ist gebeten, sich drinnen aufzuhalten. Leichte Garten- oder Balkonmöbel sind zu sichern. Pferde, Schafe und Kühe sollten in den Stall gebracht werden, um bei den Tieren Panik zu vermeiden. An fast jeder dritten Berliner Grundschule werden die Klassen verkleinert. Ab August sind statt 24 Kindern nur noch 20 vorgesehen. Damit sollen die Lehrkräfte an Brennpunktschulen entlastet werden. Außerdem ist ein unterrichtsfreier Tag für Lernentwicklungsgespräche vorgesehen. Dafür gibt es mehr als 30 Millionen Euro vom Berliner Senat. Nach dem verhängnisvollen Tauchgang in den Malediven sind alle 5 toten Taucher lokalisiert. Einer konnte bereits geborgen werden, die anderen Leichen befinden sich in Höhlen in gut 50 Metern Tiefe. Die 5 Italiener waren am Donnerstag nach dem Tauchgang verschwunden.

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1: Ich mag TikTok für die Älteren, die es nicht kennen. Es ist eine chinesische Psychiatrie-App für Jugendliche. Ich mache das am Tag, was weiß ich, 6 Stunden. Alles andere kann nicht gesund sein. Aber ich frage mich genau, wie viele oder manche, vielleicht auch wenige hier, was bin ich wert? 3 Minuten TikTok und ich weiß, ich bin die Krone der Schöpfung. Es geht mir besser, weil es halt geisteskrank ist. Also ich mache das auf und am Anfang ist immer dieser Motivationstyp mit dem ausrasierten Nacken. Dann kommt das nächste Video, das ist oft eine Katze am Staubsaugerroboter, die zu Musik von Ennio Morricone sehr langsam gegen eine Balkontür fährt, dann runterstürzt und stirbt. Das gucke ich 14 Mal, weil es gut ist. Dann reinigt irgendwer Teppichboden in Pakistan. Ein Mann ohne Kopf, aber in Overknees aus Vinyl, steht in einer Lagerhalle und reinigt Teppichboden. 9 Stunden lang. Das ist stumpf. Das ist so Auslegewarenpornografie. Da gucke ich 40 Videos von, wie das abzieht. Und du denkst anschließend, wow, 90.000 Liter Trinkwasser für einen Mickey-Maus-Teppich für $3,95. Und im nächsten Video steht ein Junge, der sagt, hey, ich bin der Torben. Ich stecke mit dem Korea-Tabs ins Poloch. Mal gucken, ob's schon.
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2: Mit Alexander Kanja. Guten Morgen. 2 Jahre nach dem rätselhaften Verschwinden zweier Männer im Havelland hat die Brandenburger Polizei erneut die Gegend durchsucht. Offenbar sind neue Hinweise eingegangen. Ein Großaufgebot durchkämmte Wald- und Wiesengebiete bei Rhino sowie zwischen Gülpe und Prietzen. Sven Schabenske aus Rhino und Paul Burdach aus Rathenow waren spurlos verschwunden. Die Staatsanwaltschaft Potsdam will sich bald dazu äußern.
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3: Zur Fußball-WM in diesem Sommer wird es in Berlin keine Fanmeile geben. Weder am Brandenburger Tor noch auf dem 17. Juni. Alles abgesagt. Das schreibt der Senat auf seinem Hauptstadtportal und spricht von einer Korrektur. Derweil aber planen viele Kneipen, Strandbars und Vereine Public Viewing in Brandenburg-Berlin. Clara Himmel, Landeshauptstadtstudio Potsdam.
4: Verbraucherschutz soll in Brandenburg besser ankommen durch mehr Infos, mehr Unterstützung. Dafür ist jetzt ein Modellprojekt gestartet im Kreis Dahme-Spreewald, der Uckermark und in Eberswalde. Gefördert vom Land mit 300.000 Euro. Romy Ortwald, BB Radio, Lokalstudio Niederlausitz in Cottbus.
2: Hier bei uns in Brandenburg sind die Flüchtlingszahlen drastisch eingebrochen. Von den knapp 5.000 Plätzen in Erstaufnahmeeinrichtungen sind noch nicht einmal die Hälfte belegt. Grund dafür sind nach Experteneinschätzung die strengeren Grenzkontrollen. Das macht das Geschäft für Schleuser riskant und unattraktiv. Brandenburgs Landtagspräsidentin Ulrike Liedtke hat am Mittag im Landtagsinnenhof eine Regenbogenflagge gehisst. Ein Zeichen für Toleranz am Internationalen Tag gegen Queerfeindlichkeit. Brandenburgs Minister für gesellschaftlichen Zusammenhalt René Wilke sagte, in Zeiten zunehmender queerfeindlicher Übergriffe sei es wichtiger denn je, Haltung und im Wortsinn Farbe zu bekennen. In der Prignitz wird der Eichenprozessionsspinner jetzt auch aus der Luft bekämpft. Wer einen Spezialhubschrauber mit Sprüharmen sieht, ist gebeten, sich drinnen aufzuhalten. Leichte Garten- oder Balkonmöbel sind zu sichern. Pferde, Schafe und Kühe sollten in den Stall gebracht werden, um bei den Tieren Panik zu vermeiden. An fast jeder dritten Berliner Grundschule werden die Klassen verkleinert. Ab August sind statt 24 Kindern nur noch 20 vorgesehen. Damit sollen die Lehrkräfte an Brennpunktschulen entlastet werden. Außerdem ist ein unterrichtsfreier Tag für Lernentwicklungsgespräche vorgesehen. Dafür gibt es mehr als 30 Millionen Euro vom Berliner Senat. Nach dem verhängnisvollen Tauchgang in den Malediven sind alle 5 toten Taucher lokalisiert. Einer konnte bereits geborgen werden, die anderen Leichen befinden sich in Höhlen in gut 50 Metern Tiefe. Die 5 Italiener waren am Donnerstag nach dem Tauchgang verschwunden und

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1: Bei anderen fällt einem immer früher auf, wenn die so ein bisschen verhuscht werden, oder? Mein Zahnarzt, so grob mein Jahrgang, fragt mich neulich so vorwurfsvoll: Wann haben Sie das letzte Mal Zahnseide benutzt? Und ich dachte, du warst doch dabei. Ich glaube ja auch, dass Zeitempfinden zwischen Männern und Frauen sich unterscheidet, oder? Wenn eine Frau sagt, noch 5 Minuten, Schatz, was genau meint sie? Meine Lebenserfahrung sagt mir, da kannst du in Ruhe noch das Länderspiel zu Ende gucken.
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2: Mit Alexander Kanya. Guten Morgen. 2 Jahre nach dem rätselhaften Verschwinden zweier Männer im Havelland hat die Brandenburger Polizei erneut die Gegend durchsucht. Offenbar sind neue Hinweise eingegangen. Ein Großaufgebot durchkämmte Wald- und Wiesengebiete bei Rino sowie zwischen Gülpe und Prizen. Sven Schabenske aus Rino und Paul Burdach aus Rathenow waren spurlos verschwunden. Die Staatsanwaltschaft Potsdam will sich bald dazu äußern.
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3: Zur Fußball-WM in diesem Sommer wird es in Berlin keine Fanmeile geben. Weder am Brandenburger Tor noch auf dem 17. Juni. Alles abgesagt. Das schreibt der Senat auf seinem Hauptstadtportal und spricht von einer Korrektur. Derweil aber planen viele Kneipen, Strandbars und Vereine Public Viewing in Brandenburg, Berlin. Klarer Himmel, Landeshauptstadtstudio Potsdam.
4: Verbraucherschutz soll in Brandenburg besser ankommen durch mehr Infos, mehr Unterstützung. Dafür ist jetzt ein Modellprojekt gestartet im Kreis Dahme-Spreewald, der Uckermark und in Eberswalde. Gefördert vom Land mit 300.000 Euro. Romy Ortwald, BB Radio, Lokalstudio Niederlausitz in Cottbus.
2: Hier bei uns in Brandenburg sind die Flüchtlingszahlen drastisch eingebrochen. Von den knapp 5.000 Plätzen in Erstaufnahmeeinrichtungen sind noch nicht einmal die Hälfte belegt. Grund dafür sind nach Experteneinschätzung die strengeren Grenzkontrollen. Das macht das Geschäft für Schleuser riskant und unattraktiv. Brandenburgs Landtagspräsidentin Ulrike Liedtke hat am Mittag im Landtagsinnenhof eine Regenbogenflagge gehisst. Ein Zeichen für Toleranz am Internationalen Tag gegen Queerfeindlichkeit. Brandenburgs Minister für gesellschaftlichen Zusammenhalt René Wilke sagte, in Zeiten zunehmender queerfeindlicher Übergriffe sei es wichtiger denn je, Haltung und im Wortsinn Farbe zu bekennen. In der Prignitz wird der Eichenprozessionsspinner jetzt auch aus der Luft bekämpft. Wer einen Spezialhubschrauber mit Sprüharmen sieht, ist gebeten, sich drinnen aufzuhalten. Leichte Garten- oder Balkonmöbel sind zu sichern. Pferde, Schafe und Kühe sollten in den Stall gebracht werden, um bei den Tieren Panik zu vermeiden. An fast jeder dritten Berliner Grundschule werden die Klassen verkleinert. Ab August sind statt 24 Kindern nur noch 20 vorgesehen. Damit sollen die Lehrkräfte

0: Lehrkräfte an Brennpunktschulen entlastet werden. Außerdem ist ein unterrichtsfreier Tag für Lernentwicklungsgespräche vorgesehen. Dafür gibt es mehr als 30 Millionen Euro vom Berliner Senat. Nach dem verhängnisvollen Tauchgang in den Malediven sind alle 5 toten Taucher lokalisiert. Einer konnte bereits geborgen werden, die anderen Leichen befinden sich in Höhlen in gut 50 Metern Tiefe. Die 5 Italiener waren am Donnerstag nach dem Tauchgang verschwunden.
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1: Ich habe neulich bei mir in der Straße eine junge Mutter gesehen mit ihrem kleinen Baby und das Baby konnte schon laufen. Also ich weiß nicht, ob das besonders war, dass das Baby schon laufen konnte. Also ich weiß nicht, wann Babys anfangen zu laufen. Nach einem Tag? Ich weiß es nicht. Ist ja auch egal, der Mann konnte laufen. War diese Mutter mit ihrem Baby, haben so Händchen gehalten, hat das Baby sich so losgerissen und ist so ausgebüxt, so losgerannt wie so ein kleines Baby. Und da muss ich ganz ehrlich sagen, ey, so ein rennendes Baby, das kann ich nicht sehen, so was. Wenn ich so ein rennendes Baby sehe, habe ich immer genau zwei Gedanken im Kopf. Nämlich erstens, wo musst du so schnell hin, Dicker? So, Dicker, du bist eins, du hast safe keinen Termin, den du ohne deine Mutter wahrnehmen musst. So was.
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1: Mit Alexander Kanja. Guten Morgen. 2 Jahre nach dem rätselhaften Verschwinden zweier Männer im Havelland hat die Brandenburger Polizei erneut die Gegend durchsucht. Offenbar sind neue Hinweise eingegangen. Ein Großaufgebot durchkämmte Wald- und Wiesengebiete bei Rino sowie zwischen Gülpe und Prietzen. Sven Schabenske aus Rino und Paul Burdach aus Rathenow waren spurlos verschwunden. Die Staatsanwaltschaft Potsdam will sich bald dazu äußern.
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2: Zur Fußball-WM in diesem Sommer wird es in Berlin keine Fanmeile geben. Weder am Brandenburger Tor noch auf dem 17. Juni. Alles abgesagt. Das schreibt der Senat auf seinem Hauptstadtportal und spricht von einer Korrektur. Derweil aber planen viele Kneipen, Strandbars und Vereine Public Viewing in Brandenburg, Berlin. Clara Himmel, Landeshauptstadtstudio Potsdam.
3: Verbraucherschutz soll in Brandenburg besser ankommen durch mehr Infos, mehr Unterstützung. Dafür ist jetzt ein Modellprojekt gestartet im Kreis Dahme-Spreewald, der Uckermark und in Eberswalde. Gefördert vom Land mit 300.000 Euro. Romy Ortwald, BB Radio, Lokalstudio Niederlausitz in Cottbus.
1: Hier bei uns in Brandenburg sind die Flüchtlingszahlen drastisch eingebrochen. Von den knapp 5.000 Plätzen in Erstaufnahmeeinrichtungen sind noch nicht einmal die Hälfte belegt. Grund dafür sind nach Experteneinschätzung die strengeren Grenzkontrollen. Das macht das Geschäft für Schleuse riskant und unattraktiv. Brandenburgs Landtagspräsidentin Ulrike Liedtke hat am Mittag im Landtagsinnenhof eine Regenbogenflagge gehisst. Ein Zeichen für Toleranz am Internationalen Tag gegen Queerfeindlichkeit. Brandenburgs Minister für gesellschaftlichen Zusammenhalt René Wilke sagte, in Zeiten zunehmender queerfeindlicher Übergriffe sei es wichtiger denn je, Haltung und im Wortsinn Farbe zu bekennen. In der Prignitz wird der Eichenprozessionsspinner jetzt auch aus der Luft bekämpft. Wer einen Spezialhubschrauber mit Sprüharmen sieht, ist gebeten, sich drinnen aufzuhalten. Leichte Garten- oder Balkonmöbel sind zu sichern. Pferde, Schafe und Kühe sollten in den Stall gebracht werden, um bei den Tieren Panik zu vermeiden. An fast jeder dritten Berliner Grundschule werden die Klassen verkleinert. Ab August sind statt 24 Kindern nur noch 20 vorgesehen. Damit sollen die Lehrkräfte an Brennpunktschulen entlastet werden. Außerdem ist ein unterrichtsfreier Tag für Lernentwicklungsgespräche vorgesehen. Dafür gibt es mehr als 30 Millionen Euro vom Berliner Senat. Nach dem verhängnisvollen Tauchgang in den Malediven sind alle 5 toten Taucher lokalisiert. Einer konnte bereits geborgen werden, die anderen Leichen befinden sich in Höhlen in gut 50 Metern Tiefe. Die 5 Italiener waren am Donnerstag nach dem Tauchgang verschwunden. Und

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2: Ich muss mal eben sagen, bin ich die Einzige, die Kinder anstrengend findet? Jetzt mal manchmal, oder? Ich verstehe euch alle wieder, das ist schön und Pubertät, aber mir gehen Kinder manchmal auf den Sack. Die wollen mal zu essen. Ich werde ständig gefragt, ob ich noch schwanger bin. Ich sage, ich kann... Auf dem Rücken hätte ich Platz, verstehst du? Ich wollte eigentlich was ganz anderes. Ich muss das mal kurz klären. Ich bin nicht schwanger, falls du mal... Ich möchte das auch nicht, eine Schwangerschaft. Heißhungerattacken brauche ich nicht. Verstehst du? Ich esse auch so Gewürzgurke mit Schlagsahne und noch ein Omelett. Und Kassler oben drauf. Ich kann das nicht, denn stell dir mal vor, du musst ja das Kind, das tragen die alle vorne in diesem Tuch. Was muss ich denn holen? Spannbettlaken, aber... denn wohne ich im 4. Stock, ich müsste das ja auch die ganze Zeit mit mir hoch und runter schleppen. Und du brauchst ja auch immer einen, der dafür sorgt, dass du ihn kriegst. Und da bin ich jetzt einfach da, um zu fragen, weil... nee, ich hab ja
1: kein... 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
1: 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Nach einer kurzen Pause meldet sie sich mit ihrer neuen Single Drop Dead zurück und startet offiziell in eine neue musikalische Ära. 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Der Song ist auch der erste Vorgeschmack auf ihr kommendes Album mit dem so passenden Titel You Seem Pretty Sad for a Girl So in Love. Frei übersetzt, du schaust ganz schön traurig aus für ein verliebtes Mädchen. Kommt im Juni. Anfangs eher ruhig gehalten, entwickelt sich Drop Dead zu einem euphorischen Liebesrausch, der nicht nur für alle Verliebten ein echter Hinhörer ist. 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
2: Mit Alexander Kanja. Guten Morgen. 2 Jahre nach dem rätselhaften Verschwinden zweier Männer im Havelland hat die Brandenburger Polizei erneut die Gegend durchsucht. Offenbar sind neue Hinweise eingegangen. Ein Großaufgebot durchkämmte Wald- und Wiesengebiete bei Rhinow sowie zwischen Gülpe und Prietzen. Sven Schabenske aus Rhinow und Paul Burdach aus Rathenow waren spurlos verschwunden. Die Staatsanwaltschaft Potsdam will sich bald dazu äußern.
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3: Zur Fußball-WM in diesem Sommer wird es in Berlin keine Fanmeile geben. Weder am Brandenburger Tor noch auf dem 17. Juni. Alles abgesagt. Das schreibt der Senat auf seinem Hauptstadtportal und spricht von einer Korrektur. Derweil aber planen viele Kneipen, Strandbars und Vereine Public Viewing in Brandenburg, Berlin. Clara Himmel, Landeshauptstadtstudio Potsdam.
4: Verbraucherschutz soll in Brandenburg besser ankommen durch mehr Infos, mehr Unterstützung. Dafür ist jetzt ein Modellprojekt gestartet im Kreis Dahme-Spreewald, der Uckermark und in Eberswalde. Gefördert vom Land mit 300.000 Euro. Romy Ortwald, BB Radio, Lokalstudio Niederlausitz in Cottbus.
2: Hier bei uns in Brandenburg sind die Flüchtlingszahlen drastisch eingebrochen. Von den knapp 5.000 Plätzen in Erstaufnahmeeinrichtungen sind noch nicht einmal die Hälfte belegt. Grund dafür sind nach Experteneinschätzung die strengeren Grenzkontrollen. Das macht das Geschäft für Schleuser riskant und unattraktiv. Brandenburgs Landtagspräsidentin Ulrike Liedtke hat am Mittag im Landtagsinnenhof eine Regenbogenflagge gehisst. Ein Zeichen für Toleranz am Internationalen Tag gegen Queerfeindlichkeit. Brandenburgs Minister für gesellschaftlichen Zusammenhalt René Wilke sagte, in Zeiten zunehmender queerfeindlicher Übergriffe sei es wichtiger denn je, Haltung und im Wortsinn Farbe zu bekennen. In der Prignitz wird der Eichenprozessionsspinner jetzt auch aus der Luft bekämpft. Wer einen Spezialhubschrauber mit Sprüharmen sieht, ist gebeten, sich drinnen aufzuhalten. Leichte Garten- oder Balkonmöbel sind zu sichern. Pferde, Schafe und Kühe sollten in den Stall gebracht werden, um bei den Tieren Panik zu vermeiden. An fast jeder dritten Berliner Grundschule werden die Klassen verkleinert. Ab August sind statt 24 Kindern nur noch 20 vorgesehen. Damit sollen die Lehrkräfte an Brennpunktschulen entlastet werden. Außerdem ist ein unterrichtsfreier Tag für Lernentwicklungsgespräche vorgesehen. Dafür gibt es mehr als 30 Millionen Euro vom Berliner Senat. Nach dem verhängnisvollen Tauchgang in den Malediven sind alle 5 toten Taucher lokalisiert. Einer konnte bereits geborgen werden, die anderen Leichen befinden sich in Höhlen in gut 50 Metern Tiefe. Die 5 Italiener

0: Waren am Donnerstag nach dem Tauchgang verschwunden.
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1: Ich kam gestern dann so in dieser Stimmung, so krank und richtig schlechte Laune, kam ich ins Hotelzimmer und auf meinem Kissen lag ein Glückskeks. Und ich habe mich richtig gefreut, weil ich dachte, oh geil, jetzt ein bisschen Glück, ich kann richtig gut gebrauchen. Und dann habe ich den aufgemacht und auf dem Zettel stand: Erledigen Sie Aufgaben, die Sie schon länger vor sich herschieben. Das ist doch kein Glück. Das ist einfach meine Mutter, ein Waffelteig. Und es passiert mir in letzter Zeit häufiger, dass mir Essen so viel zu hohe Anforderungen stellt. Ich habe dann einen Tee getrunken und auf dem Zettel von dem Teebeutel stand drauf:
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Mit seinen Gitarrenklängen lädt der Brite ein, mit den Liebsten zu kuscheln und die gemeinsame Zeit zu genießen. 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Das Gefühlvolle und Sensible wird bei Eds Konzerten immer wieder deutlich. Nicht zuletzt dann, wenn zu seinen Liedern die Frage aller Fragen gestellt und mit einem Kuss besiegelt wird. 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Darling, you look perfect tonight. Der Schmusesänger ist sich aber auch für andere romantische Gesten nicht zu schade. So überraschte Ed Sheeran ein Brautpaar in einer Kirche in Las Vegas. Mitten in der Trauung stand der Brite plötzlich im Raum und performte nur für das Paar einen seiner emotionalen Songs.

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1: Mit Markus Roder. Guten Morgen. Brandenburgs Landesregierung hat heute Wandertag. Für Ministerpräsident Dietmar Woidke und sein Kabinett geht es ins Havelland. Im Rahmen der Kabinett-vor-Ort-Tour durchs Land gibt es am Nachmittag eine gemeinsame Sitzung mit der Landkreisspitze rund um Landrat Roger Lewandowski. Davor und danach hat sich die Ministerriege zu zahlreichen Besuchen in der Region angekündigt. Unter dem Motto "Zur Sache Brandenburg" gibt's am Abend dann einen Bürgerdialog mit Ministerpräsident Woidke in Rathenow. Und jetzt noch mehr aus unserem Land von BB Radio Brandenburg-Reporterin Clara Himmel.
2: Zum Ausbau des Havelkanals gibt es heute eine Infoveranstaltung in Wustermark. Am Abend in der Grundschulaula. Der knapp 12 Kilometer lange Abschnitt bis Paritz bei Ketzin soll ab 2029 saniert werden für 70 Millionen Euro. Finanziert vom Bund. Die Planungsunterlagen liegen derzeit öffentlich aus. Einbände sind noch bis zum 22. Juni möglich.
1: Danke, Clara. Die ODEC schlägt Alarm. Einer der wichtigsten Schienenadern im Land droht der Kollaps. Schon heute sorgen Baustellen immer wieder für Verspätungen und Zugausfälle auf der RE1-Strecke zwischen Berlin und Frankfurt. Ab Januar 2029 soll die Strecke nun für 9 Monate wegen Bauarbeiten vollgesperrt werden. Die ODEC warnt vor massiven Belastungen für tausende Pendler. Infrastrukturminister Krumbach verspricht für die Zeit der Sperrung einen umfangreichen Ersatzverkehr. 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
3: Na, das sieht doch sehr schön aus. Hallo, schönen guten Morgen. Es wird ein bisschen Nebel noch geben, aber im Laufe des Tages wird es dann mal mehr, mal weniger Sonne geben. Vielleicht ein bisschen Regen zwischendurch, aber grundsätzlich bleibt es heute wirklich ganz schön. Wir kriegen Temperaturen bis 22 Grad.
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4: Ach, so lieben wir es doch. Um diese Uhrzeit Autofahren macht Spaß, weil man gibt einmal Gas und das nächste Mal bremst man dann direkt, wenn man an der Arbeit angekommen ist. Und genau so sieht's gerade aus. Freie Straßen, keine Probleme. Wenn ihr allerdings was gesehen haben solltet, Stau oder Blitzer, dann sofort Bescheid sagen. 0331 74 40 40. Eine gute Fahrt.
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6: Guten Morgen!
4: Seht ihr, montags eingeschlafen, wacht mal auf, ist schon wieder Dienstag. Das geht so schnell alles.
3: Ja, guten Morgen.
4: Guten Morgen. Gerlinde ist ja immer für euch da, wenn ihr Probleme oder Fragen habt. Schreibt ihr einfach eine WhatsApp, die hat immer ein offenes Ohr und einen guten Rat für euch. Die Nummer ist 0151 70 79 79 für WhatsApp an Gerlinde.
3: Sophia aus Neuruppin, die hat eine Freundin, die sich mit ihren Federn schmückt. Auweia, sie hat sich nicht getraut, ihr das mal zu sagen, was sie jetzt dringend machen sollte. Darüber sprechen wir so in 7 Minuten.
4: Ja. Also was sie genau meint ist, nach Taylor Swift mit einem ihrer Klassiker, I Knew You Were Trouble, vorher aber eine ganz aktuelle Nummer von ganz großen Super.

0: Guten Dienstagmorgen.
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0: Tja, Gerlinde wird gefragt, Gerlinde antwortet.
2: Ja.
0: Und die fragen, das seid ihr. Also wenn ihr irgendein Problem im Alltag habt, wenn ihr nicht wisst, wie ihr damit umgehen sollt, dann schnell her mit eurer WhatsApp.
2: Wir sprechen über alles. Sophia aus Neuruppin sagt, hi Gerlinde, ich habe eine Freundin, die sich gerne mit fremden Federn schmückt. Am Wochenende waren wir als Mädelsgruppe unterwegs und sie hat einen Champagner mitgebracht. Fanden alle lecker und sie wurde gefragt, wo sie den her hat. Da meinte sie, dass sie den extra gekauft hat. Dabei habe ich ihr den vor 3 Monaten zum Geburtstag geschenkt. Ich habe aber nichts gesagt, weil ich nicht die Doofe sein wollte. Hätte ich was sagen sollen? Na, in dem Moment vielleicht nicht. Das ist vielleicht ein bisschen unpassend, weil man will ja nicht für Unruhe sorgen. Also wenn man schon mal so eine tolle Mädelstruppe hat, dann sollte man versuchen, die zu erhalten, weil das ist wirklich selten und sehr, sehr schön, so eine Gruppe zu haben. Aber im Nachhinein natürlich ansprechen, denn offensichtlich ist es ja ein Thema für dich und dann baut sich das nur auf und überdenkst und dann wirst du sauer auf Dauer und dann wird sich das irgendwann entladen an der falschen Stelle und vielleicht hat sie einfach nur nicht nachgedacht. Und das kriegst du ganz einfach raus, indem du sie zur Seite nimmst und sagst, sag mal, wieso hast du das gesagt? Kannst ja lieb sagen. Und dann wirst du sehen, ob sie eine nette Antwort hat oder ob sie dich bloßstellen wollte. Sowas merkt man ja dann.
0: Gar nicht so doof von Gerlinde. Ich hätte es jetzt schon wieder auf die männliche Art gemacht. Ich hätte dann auch rauskriegen wollen, machst du das jetzt aus Versehen oder ist das mit Absicht, weil du dich mit fremden Federn schmücken willst? Ich hätte halt sowas gesagt wie, boah, Alter, der schmeckt ja wie Fußpilzmittel. Wo hast denn die Plempe her?
2: Ja.
0: Und wenn er dann sagt, den habe ich gekauft, dann weißt du, okay, er hat's vergessen. Weil jemand, der den Ruhm einsacken will für so einen leckeren Champagner, der wird ja dann nicht einfach freiwillig zugeben, dass er doch Mist gekauft hat.
2: Mhm.
0: Oder er sagt dann, sag mal, den hast du mir doch geschenkt. Also.
2: Du denkst um sehr viele Ecken.
0: Ja, so spielt man Schach, so trickst man die Gegner aus. Also Prost mit dem Fußpilzmittel. Und wenn ihr eine Frage habt, dann
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0: Yeah. Thank you, DJ.
1: Guten Morgen.
2: Morgen.
1: Der Kaiser und Kelly Nijenicke hier, ja. Und auch, und das um diese Uhrzeit, muss man sich mal vorstellen, Felix Lobrecht.
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5: Ich habe neulich bei mir in der Straße eine junge Mutter gesehen mit ihrem kleinen Baby und das Baby konnte schon laufen. Also ich weiß nicht, ob das besonders war, dass das Baby schon laufen konnte. Also ich weiß nicht, wann Babys anfangen zu laufen. Nach einem Tag? Ich weiß es nicht. Ist ja auch egal, der Mann konnte laufen. War diese Mutter mit ihrem Baby, haben so Händchen gehalten. Hat das Baby sich so losgerissen und ist so ausgebüxt. So losgerannt wie so ein kleines Baby. Und da muss ich ganz ehrlich sagen, ey, so ein rennendes Baby, das kann ich nicht sehen, sowas. Wenn ich so ein rennendes Baby sehe, habe ich immer genau zwei Gedanken im Kopf. Nämlich erstens, wo musst du so schnell hin, Dicker? So, Dicker, du bist eins. Du hast safe keinen Termin, den du ohne deine Mutter wahrnehmen musst. Was? Und hast du vor, willst du deinen Bobbycar umparken? Ich weiß es nicht. Ja, schön schräg auf dem Behindertenparkplatz.
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0: nächsten Gehaltsauszahlung näher dran als an der letzten. Ne? Gute Nachrichten kann man jeden Morgen finden.
1: 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Super DJ aus Berlin, Baby Goodbye.
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3: Mit Markus Roder. Guten Morgen. Offenbar gibt es neue Hinweise im Krimi um das Verschwinden zweier Brandenburger vor 2 Jahren. Am Montag sind im Havelland wieder Suchtrupps ausgerückt, um nach Paul Burdach und Sven Schabenske zu suchen. Offenbar wird auch ein möglicher Zusammenhang zwischen beiden Fällen überprüft. Dritte Pleite im dritten WM-Spiel für die deutsche Eishockey-Nationalmannschaft. Das DEB-Team hat am Abend das Spiel gegen die Gastgeber aus der Schweiz mit 1:6 verloren.
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4: Mit klarer Himmel. Guten Morgen. Das neue Brandenburger Kabinett geht auf Tour durch alle 14 Landkreise und kreisfreien Städte. Los geht es heute im Havelland. Ministerpräsident Woidke und seine Minister besuchen etliche Einrichtungen vor Ort, besprechen aktuelle Themen und Vorhaben mit dem Landkreis und laden am Abend zum großen Bürgerdialog nach Rathenow. Zum Ausbau des Havelkanals gibt es heute eine Infoveranstaltung in Wustermark. Der knapp 12 Kilometer lange Abschnitt soll ab 2029 saniert werden für 70 Millionen Euro. 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
1: Na, das sieht doch sehr schön aus. Hallo, schönen guten Morgen. Es wird ein bisschen Nebel noch geben, aber im Laufe des Tages wird es dann mal mehr, mal weniger Sonne geben. Vielleicht ein bisschen Regen zwischendurch, aber grundsätzlich bleibt es heute wirklich ganz schön. Wir kriegen Temperaturen bis 22 Grad.
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0: Ach, so lieben wir es doch. Um diese Uhrzeit Autofahren macht Spaß, weil man gibt einmal Gas und das nächste Mal bremst man dann direkt, wenn man an der Arbeit angekommen ist. Und genau so sieht's gerade aus. Freie Straßen, keine Probleme. Wenn ihr allerdings was gesehen haben solltet, Stau oder Blitzer, dann sofort Bescheid sagen. 0331 74 40 40. Eine gute Fahrt.
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0: Einen wunderschönen Dienstagmorgen wünsche ich euch. Wart ihr schon mal auf so einer Dorfhochzeit? Also wenn ihr jetzt Nein sagt, oh, da verpasst ihr was. Mhm. Wie so eine Dorfhochzeit abläuft. Ja, und die laufen fast immer gleich ab. Das zeigen wir euch um 6:45 bei Die Welt in 30 Sekunden. Wer schon mal auf einer solchen Hochzeit war, ihr erkennt euch da wieder.
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1: BB Radio hier, der Kaiser und Gerlinde Jenicke. Liebe Brandenburger, wir brauchen jetzt mal eure Nachbarschaftsliebe, weil Gerlinde hat Verwandtschaft und die hat Streit mit Nachbarn, ja, der leider sehr eskaliert ist. Aber wir könnten eventuell jetzt Hilfe bekommen, ne?
2: Ja, also ich finde, noch schlimmer als anderen Leuten Müll in den Garten zu werfen, wie es bei uns der Fall ist, ist jemandem Wasser über den Kopf zu hauen. Petra aus Fürstenwalde, was ist denn da nur passiert? Guten Morgen.
3: Guten Morgen. Naja, ich habe niemandem Wasser auf den Kopf gehauen.
1: Ja, ist auch schwierig, da so einen Wasserknüppel zu basteln. Braucht man einen Gefrierschrank.
2: Nee, aber erzähl, ja, was hast du gemacht?
3: Ja, also so vor 42 Jahren, als ich in dieses Haus hier eingezogen bin, da hatte ich eine ganz alte Nachbarin, die eigentlich sich über alles aufgeregt hat. Und da hat meine Mutti mir mal den Rat gegeben, ich soll mal einen Topf Wasser neben die Tür stellen. Und wenn sie wieder mal bei mir klingelt, dann soll ich ihr das mal so entgegenschütten. Das habe ich natürlich nicht gemacht.
2: Ach.
3: Aber etliche Jahre später hatte ich eine sehr junge Nachbarin und die war sehr oft besoffen. Und dann hat sie sich immer sehr laut verhalten.
2: Mhm.
3: Und sie hat den einen Sonntag früh um 6:30 mal wieder unten vor der Tür, also auf der Straße, randaliert. Und das war direkt unter meinem Fenster. Ich wohne 2 Treppen hoch.
2: Ja,
3: okay. Und dann habe ich einen 5-Liter-Eimer Wasser geholt und habe den aus dem Fenster geschüttet. Jedenfalls war dann Ruhe.
2: Ach, das ist ein Tipp für meine Verwandtschaft in Templin, einfach anderen Leuten von oben ein bisschen Wasser auf den Kopf zu kippen.
3: Ja, das, ich meine, ich fand diesen Rat von meiner Mutti gar nicht schlecht.
1: Ja, total.
3: Das passiert ja nichts, außer dass jemand nass wird und einen Schreck kriegt.
1: Das ist das, was ich Gerlinde seit Jahren sage. Ich habe auch immer so eine Sprühflasche dabei. Wenn jemand was Dummes sagt hier in der Redaktion, mache ich immer pfui, aus.
3: Das ist doch eine gute Idee.
2: Ne? Also Petra, vielen Dank. Meine Verwandtschaft in Templin hört das und die freuen sich, glaube ich, über jeden Tipp, den sie heute kriegen, wie man so einen Nachbarschaftsstreit beenden kann. Petra, vielen Dank für deine lustige Geschichte und auf gute Nachbarschaft.
3: Ja, das freut mich. Danke.
1: Danke dir, Petra.
2: Tschüss.
1: So, das ist eine gute Lösung für einen Nachbarschaftsstreit. Vielleicht habt ihr noch eine bessere. 0331 74 40 40.

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1: Wie heißt es so schön? Hinten ist der Fuchs buschig. Also wer am Ende der Woche die meisten richtigen Begriffe hat, kriegt den 100-Euro-Wochen-Jackpot, was immer eigentlich logisch ist. Frank aus Strausberg, guten Morgen erstmal.
2: Ja, hallo, schönen guten Morgen.
3: Morgen.
1: Mein Lieber, 5 sind gerade auf Platz 1. Ich gehe mal davon aus, du schaffst mehr als 5 richtige Begriffe.
2: Ja, ich hoffe mindestens 7.
3: Frank, eben, Brust 7 raus ist hier. Gut. Geht los mit A, sag Stopp.
2: Stopp.
3: Du spielst mit einem E wie endlich.
1: Frank, einmal tief durchatmen. Der Buchstabe ist E. Deine 30 Sekunden starten natürlich wie bei allen anderen mit der Kategorie Stadt mit E.
2: Essen.
1: Land.
2: Estland.
1: Obst.
2: Eisbergsalat. Oh nee. Weiter.
1: Ein peinlicher Spitzname mit E.
2: Emil.
1: Zum Frühstück gibt's
2: Eier.
1: Ein großes Tier.
2: Elefant.
1: Etwas, das größer ist als ein Apfel mit E.
2: Elefant.
1: Gegenstand im Garten.
2: Eine Egge.
1: Ein Grund, das Haus nicht zu verlassen.
2: Eingepullert.
3: So, leider müssen wir jetzt auflegen, denn du hast es nicht geschafft mit den 7.
2: Oh.
3: Es sind 8.
1: Ja. Ich wollte gerade sagen, das war aber ziemlich gut.
3: Aber bei Obst, Erdbeere.
1: Ach, ja, ich wäre auch nicht drauf gekommen.
2: Ich habe am Wochenende 2 Schalen gekauft.
3: Oh Mann, ey.
1: Nee, da wäre ich auch nicht drauf gekommen. Ich hatte ein bisschen Angst hier bei Elefant. Etwas, was größer ist als ein Apfel, das sehe ich noch ein. Aber Gegenstand im Garten, da wäre ich dann ausgestiegen.
3: Ja, das hätte man nicht gelten lassen. Aber toll, super gemacht. 8, also das wird schwer zu toppen.
2: Ja.
1: Ziemlich gute Leistung, Frank. Also drückt dir selbst die Daumen. Am Freitag wissen wir mehr. Und wenn ihr Frank noch vom Thron stoßen wollt, was durchaus möglich ist, dann anmelden 0331 74 40 40.
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4: Es ist gleich 6 Uhr.
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6: Mit Markus Roder. Guten Morgen. Brandenburgs Landesregierung hat heute Wandertag. Für Ministerpräsident Dietmar Woidke und sein Kabinett geht es ins Havelland. Im Rahmen der Kabinett-vor-Ort-Tour durchs Land gibt es am Nachmittag eine gemeinsame Sitzung mit der Landkreisspitze rund um Landrat Roger Lewandowski. Davor und danach hat sich die Ministerriege zu zahlreichen Besuchen in der Region angekündigt. Unter dem Motto "Zur Sache Brandenburg" gibt's am Abend dann einen Bürgerdialog mit Ministerpräsident Woidke in Rathenow. Und jetzt noch mehr aus unserem Land von BB Radio Brandenburg-Reporterin Clara Himmel.
7: Zum Ausbau des Havelkanals gibt es heute eine Infoveranstaltung in Wustermark. Am Abend in der Grundschulaula. Der knapp 12 Kilometer lange Abschnitt bis Paritz bei Ketzin soll ab 2029 saniert werden für 70 Millionen Euro. Finanziert vom Bund. Die Planungsunterlagen liegen derzeit öffentlich aus. Einwände sind noch bis zum 22. Juni möglich.
6: Danke, Clara. Die ODEC schlägt Alarm. Einer der wichtigsten Schienenadern im Land droht der Kollaps. Schon heute sorgen Baustellen immer wieder für Verspätungen und Zugausfälle auf der RE1-Strecke zwischen Berlin und Frankfurt. Ab Januar 2029 soll die Strecke nun für 9 Monate wegen Bauarbeiten vollgesperrt werden. Die ODEC warnt vor massiven Belastungen für tausende Pendler. Infrastrukturminister Krumbach verspricht für die Zeit der Sperrung einen umfangreichen Ersatzverkehr. 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
9: Schönen guten Morgen, 6:01. Das sieht ja sehr schön aus draußen. Also wirklich ein Sonnenaufgang, blutrot, 9 Grad in Bernau im Moment. 10 in Brandenburg an der Havel, 4 Grad noch in Korschen, also da müssen wir ein bisschen dran arbeiten. Ansonsten wird es ein relativ schöner Tag. Es gibt vielleicht ein bisschen Regen, das kennen wir ja schon, aber ansonsten doch immer wieder sehr viel Sonne. Und es bleibt auch zumeist überall trocken, immerhin bei Temperaturen heute bis 22 Grad.
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10: Der BB-Radio-Straßenscanner hat leider schon 2 Meldungen für uns. Einmal die A9 Richtung Leipzig zwischen Niemegk und Kleinmarzehn. Es gab einen Unfall, wir kommen dran vorbei, aber trotzdem ein bisschen vorsichtig sein. Und Vorsicht bitte auch auf der A12 Richtung Berlin. Ein Pannenauto in Höhe Fürstenwalde-Ost. Das war's. Im Stadtverkehr Berlin rollt's noch. Ein aktueller Blitzer auf dem östlichen Ring Richtung Dreieck-Spreeau, Höhe Freienbrink. Und wenn ihr noch was gesehen habt, Staus und Blitzer, einfach an die 0331 74 40 40. Eine gute Fahrt.
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4: Der Blick aus dem Fenster macht einem echt Freude. Um zwei Minuten nach sechs. Guten Morgen.
9: Schönen guten Morgen. Es ist Dienstag, also Wochenende ist ein bisschen her. Aber ich habe am Wochenende was mit dem Kaiser gemacht. Wenn er das mit mir gemacht hätte, wäre ich sehr sauer gewesen, weil ich das hasse. Und er fand das überhaupt nicht schlimm.
4: Nee, Blut ist getrocknet, Schulter ist wieder eingerenkt, also war gar nicht so schlimm.
9: Okay, er führt euch auf eine ganz falsche Fährte. Wie hättet ihr das gefunden, was ich mit ihm gemacht habe? Die einen sagen, das ist super, die anderen sagen No-Go. Sprechen wir drüber in zwei Hits.
4: Ja, und zwar zwei aktuelle Hits, weil es ist ja ein neuer Tag, da wollen wir neue Musik haben, wie zum Beispiel gleich Kamrad mit Beam.

0: Guten Morgen um 6.09 Uhr. Hier ist BB Radio, der Kaiser und Gerlinde Jenike.
1: Spontane Besucher zu Hause. Mag man oder mag man nicht? Letztes Wochenende wollte ich spazieren gehen und es ist immer schön, wenn man ein Ziel hat. Und so wollte ich beim Kaiser, der in der Nähe wohnt, was in den Briefkasten werfen. Und spontan einzufallen, ja, schwierig. Also habe ich nur sehr leise geklopft und dachte, wenn keiner aufmacht, haue ich eben wieder ab. Stellt sich raus, sowohl Kaiser als auch seine Frau haben gerade Mittagsschlaf gemacht.
0: Yep.
1: Trotzdem habt ihr mich reingebeten mit winzig kleinen Augen und wir haben eine Stunde gesessen oder auch länger. Also wenn bei mir jemand spontan käme, sehe es aus wie an einem Tatort. Überall benutzte Unterwäsche, Tassen, Teller, alles. Ich hätte nichts an, wäre entweder auf dem Weg rein oder raus. Ich hätte nichts da zum Anbieten und ihr habt einfach die Tür aufgemacht und ich habe mich so wohl gefühlt. Es war so toll.
0: Muss ich ein bisschen das Kompliment an Kathi weitergeben. Also hätte ich die Ordnung unter mir, sähe es ganz anders aus zu Hause. Ja. Und auch der Kühlschrank wäre wahrscheinlich sehr verwaist. Also von daher, das ist schon meine Frau. Nee, aber also ich kenne es gar nicht anders. Ich meine, meine Eltern und ich, wir teilen uns einen Garten. Da steht auch öfter mal jemand hinten an der Tür und mein bester Kumpel hat den Spitznamen, der ich bin gerade um die Ecke, Dirk. Ich habe ständig irgendwie mal so spontan
1: besucht. Es hat euch aber nichts ausgemacht. Ihr habt uns ja sofort reingelassen. Ich war ja nicht alleine, ich hatte ja noch einen Partner dabei. Aber
0: musste draußen warten, aber...
1: Nee, alle durften rein. Und dann haben wir da gesessen und dann gab's was zu trinken und dann haben wir uns ganz nett unterhalten. Also das ist wirklich Wahnsinn, wie ihr vorbereitet seid, offensichtlich auf spontane Menschen.
0: Ja, das kommt, glaube ich, im Laufe der Zeit, dass man sagt, es könnte heute passieren, dass wieder 5 bis 10 Leute mal kurz klingeln und hier vorbeikommen. Ich fand das auch, es ging so schnell. Ich dachte, du warst gerade mal 20 Minuten da. Das war ja dann doch über eine Stunde irgendwie, ne?
1: Spontaner Besuch bei euch, ist das kein Problem? So nach dem Motto, bei uns ist immer Tag der offenen Tür, wie beim Kaiser und seiner Frau. Oder um Gottes Willen, spontaner Besuch, seid ihr wahnsinnig? Nein. 0331 74 40 40, unser Kollege Frank zum Beispiel. Ja, der hasst spontanen Besuch so sehr, dass er einen Trick hat, wie nie wieder einer spontan klingelt. Erzählt er uns um 10 nach 7.
0: Es ist jetzt 6.11 Uhr. Guten Dienstagmorgen. Morgen.

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1: Es ist 6.13 Uhr.
2: Morgen.
1: Guten Morgen.
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4: Heutzutage brauchen wir für eine gute klassische Hochzeit in der Stadt den Hochzeitstanz, bei der die gute Freundin ein Akustikcover von Billie Eilish mit einer Loopstation live performt. Dann der Tanz der Braut mit ihrem Vater. Der Tanz geht dann über in die freshe Choreo, die von 47 Smartphones für TikTok gefilmt wird. Geldgeschenke per QR-Code und das Drohnenfoto. Ist fast wie auf dem Dorf. Hochzeitstanz zu DJ Ötzi mit Polonaise-Pflicht, dann die Brautentführung ins Vereinsheim. Es gibt 14 Sahnetorten von irgendwelchen Tanten, 12 davon mit Eierlikör. Und wenn nach 2 Stunden eh keiner mehr nüchtern ist, singt der Alleinunterhalter den Pur-Party-Hitmix. So oder so, am Ende ist man deutlich ärmer und verheiratet.
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0: Guten Morgen, BB-Radio hier, der Kaiser und Gerlinde Hedecke. Wir beide standen jetzt hier gerade am Fenster und durch irgendwie so komisch die dunklen Wolken, die so aufsteigen, es sieht gerade aus hier vor unserem Studio, als ob wir in irgendeinem Gebirgstal leben. Also es ist irgendwie, schön. Als ob so ein Alpenpanorama hier vor unserem Fenster.
1: Ich liebe das, wenn die Wolken aussehen wie Berge. Ich spiele dann immer, dass wir in den Bergen sind, weil es so schön ist.
0: Da los, das habe ich so noch nie gesehen. Also Freunde, es ist ein schöner Tag, der auf uns wartet. Moin.
1: Dazu gibt es passende Sonntagmorgenmusik und das an einem Dienstag früh. Olivia Dean, Man I Need haben wir gleich dabei, aktuelle Musik. Dann Michael Schulte, der ist auch mit dabei, der ist auch ganz neu und wir freuen uns auf die Imagine Dragons. Das sind 2010er, mehr Vielfalt.
0: Also mit den Bergen, das zieht sich. Ja. Oh krass, scheinen noch andere so zu sehen. Guten Morgen.
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13: Mit Markus Roder. Guten Morgen. Offenbar gibt es neue Hinweise im Krimi um das Verschwinden zweier Brandenburger vor 2 Jahren. Am Montag sind im Havelland wieder Suchtrupps ausgerückt, um nach Paul Burdach und Sven Schabenske zu suchen. Offenbar wird auch ein möglicher Zusammenhang zwischen beiden Fällen überprüft. Dritte Pleite im dritten WM-Spiel für die deutsche Eishockey-Nationalmannschaft. Das DEB-Team.

0: Veranstaltung in Wustermark. Der knapp 12 Kilometer lange Abschnitt soll ab 2029 saniert werden für 70 Millionen Euro. 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
2: 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Guten Morgen, bei uns im Speckgürtel, in Potsdam und in Berlin, in Hennigsdorf, Zeuthen, Oranienburg, heute bis 22 Grad. Es wird hauptsächlich sonnig bleiben, ein paar Wolken dazwischen, vielleicht mal ein bisschen Regen möglich. 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
3: 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Der BB-Radio-Straßenscanner zeigt an. A9 Richtung Leipzig zwischen Limeck und Kleinmarzehn gab's einen Unfall, rollt aber hier dran vorbei, fahrt trotzdem vorsichtig. So, dann haben wir auf der A15 Richtung Breslau ein Pannenauto zwischen Rogosen und Forst und da liegen auch Fahrzeugteile auf der rechten Spur. Langsam geht's los auf der A115 Richtung Berlin, ab Kleinmachnow 10 Minuten draufpacken und Vorsicht, eine ungesicherte Unfallstelle auf der L259 zwischen Fürstenwerder und Fiebigershof. Genau. Stadtverkehr Berlin, A100 Richtung Norden, ab der Weckstraße auch schon 10 Minuten draufpacken und noch ein aktueller Blitzer steht auf dem südlichen Ring Richtung Dreieckwerder, kurz vorm Schönefelder Kreuz auf der 120er Strecke. Staus und Blitzer an die 0331 74 40 40. Gute Fahrt. 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
5: Guten Morgen!
3: Einen herrlichen Morgen um 6.32 Uhr wünschen wir euch.
2: Fahrt schon mal die Ellbogen raus. 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
3: Und wenn ihr gern die Schlummertaste drückt, dann stellt sie jetzt mal genau auf 6 Minuten, weil dann wacht ihr auf mit Olivia Dean, Man I Need, aktuell Hit, der klingt so. Also
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0: Ja, wo ist sie denn jetzt hier? Vor unserem Fenster ist gerade die Sonne verschwunden. Wer sie hat, bitte wieder rausrücken jetzt. 6:39 Uhr, BB-Radio, der Kaiser und Gerlinde Jenicke.
1: Ja.
0: Also mal ganz ehrlich, jetzt haben wir die Eisheiligen hinter uns. Ne? Es war in der letzten Woche ganz schön Jackenwetter, Gerlinde. Wir
1: jetzt
0: wollen jetzt endlich.
1: Schön.
0: Ja?
1: Jetzt wird schön, ja. Wir kriegen am Freitag, bis dahin dümpeln wir so rum bei 20, 21 Grad. Am Freitag kriegen wir Temperaturen bis 24 Grad. Es wird sehr schön, aber Pfingsten. Samstag, Sonntag, Montag, nur Sonne, keine Wolke, Temperaturen bis knapp 30 Grad.
0: Was?
1: Es ist wirklich wahr. Naja, 27, aber dann stehst du eine Weile in der Sonne und fragst dich auch, wo kommt das denn jetzt her? Also es wird richtig, richtig schön, richtig warm, richtig heiß, ein paar Tage Sommer. Und ich finde ja immer, in Brandenburg und Berlin hat man 3 Tage Sommer im Jahr, das sind die.
0: Also nachdem wir aber letzte Woche doch gelernt haben, dass wir ja mit die meisten Sonnenstunden im letzten Jahr hatten.
1: Frag mich, wie traurig die anderen sein müssen.
0: 27 Grad, das klingt ja doch gut. Noch 5 drauf und dann ist es für mich ein durchschnittlicher Sommer. So, und das hier, das passt ja auch noch perfekt dazu. Stellt euch mal vor, ihr sitzt jetzt im Cabrio, Dach auf, Allee mit schönen Bäumen, rechts Häuser, links Blumenfeld und Olivia Dean, Man I Need.

0: spürte den Groove. Hör ich an Halleluja. Es ist 6.43 Uhr.
1: Morgen.
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1: Hallo, die Lara aus Berlin.
3: Hallo.
1: Hallo.
0: Was für ein schöner Name, die Lara.
1: Ich glaube, dass es heute sehr einfach ist für euch beide. Also ihr könnt ruhig mutig sein, wenn ihr eine Vermutung habt, was es sein könnte. Dir gönne ich natürlich die BB-Radio-Morgenshow-Tasse, die Lara, wenn du schneller bist. Und dem Kaiser gönne ich nichts, weil er nichts kriegt, wenn er gewinnt.
0: Aber außer Kaiser ein gutes kann auch Gefühl. Nichts. Kaiser kann nichts, wenn die einen Ofen sucht, sag ich, Giraffe. Also kein Problem. Ich entspann dich.
1: Hier ist Tipp Nummer 1 für heute. Einige von euch finden mich toll, andere haben eher Angst. Wenn ich komme... Was?
3: Das kann alles sein.
1: Ja, kann alles sein. Wenn ich komme, schauen viele nach oben.
0: Gewitter?
1: Ja.
0: Was?
1: Ja.
0: Also das war jetzt... Ja. Was?
1: Ja. Ja. Es ist Gewitter. Er hat es schon gelöst.
0: Das war jetzt aus Versehen gelöst.
1: Was hättest du denn gesagt?
3: Ich hätte was ganz anderes gesagt. Ich hätte gedacht, das Flugzeug.
0: Ah, im Übrigen, davor habe ich mehr Angst als vor dem Gewitter. Also das wäre viel logischer.
1: Also bei Tipp Nummer 3 könnte es das Flugzeug nicht mehr gewesen sein. Mit einer Bauernregel kann man ungefähr abschätzen, wie weit ich von dir entfernt bin. Habe ich bei Flugzeugen jetzt noch nicht gehört. Ach Mensch, aber der hat so schnell losgeschossen.
0: Stinkt's am Himmel nach Kerosin, kann es nicht mehr so weit sehen. Die Sonne.
1: Gut. Die Lara, danke, dass du mitgespielt hast. Wir gönnen dem Kaiser, der hat ja in diesem Mai jetzt das dritte Mal erst gewonnen. Also das ist auch nicht so viel.
3: Also ihr habt gerade schon meinen Start in die Woche so viel schöner gemacht dadurch. Von daher vielen, vielen Dank euch.
0: Die Lara, du wirst mir irgendwann mal eine sehr gute Ehefrau sein. Ich bin sehr dankbar für deinen Anruf.
1: Alles Liebe, habt eine schöne Restwoche. Danke fürs Mitspielen.
0: Bis dann.
1: Tschüss.
0: So, seid ihr auch so nett wie die Lara? Dann spielt doch gegen mich. 0331 74 40 40.
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0: 6.56 Uhr, BB-Radio, der Geiser und Gerlinde Jenike am Dienstag.
1: Morgen.
0: Ich meine, jeder Job klingt nach Wohlfühloase, wenn ihr gleich hört, was Özcan Kosar durchmachen musste. Der hatte nämlich einen Auftritt im Gefängnis und davon erzählt er uns um 7:15 bei den besten Comedians Deutschlands.
2: Außerdem nach 7 Sommermusik mit La Cintura aus 2018. Außerdem ganz aktuelle Musik von Alex Warren. So neu darf man noch nicht anfassen. Es heißt Fever Dream, mehr Vielfalt, 10er, 20er und die besten aktuellen Hits.
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0: Es ist 7 Uhr.
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15: Mit Markus Roder. Guten Morgen. Brandenburgs Landesregierung geht heute auf Wandertag. Für Ministerpräsident Dietmar Woidke und sein Kabinett geht es ins Havelland. Im Rahmen der Kabinett-vor-Ort-Tour durchs Land gibt es am Nachmittag eine gemeinsame Sitzung mit der Landkreisspitze rund um Landrat Roger Lewandowski. Davor und danach hat sich die Ministerriege zu zahlreichen Besuchen in der Region angekündigt. Unter dem Motto Zur Sache Brandenburg gibt es am Abend dann einen Bürgerdialog mit Ministerpräsident Woidke in Rathenow. Und jetzt noch mehr aus unserem Land von BB Radio Brandenburg-Reporterin Clara Himmel.
16: Die MS Wissenschaft hat Niederfino verlassen. Das Ausstellungsschiff legt heute am Bollwerk in Schwedt an. Bis Donnerstag zeigt die interaktive Ausstellung, wie Forscher die Medizin von morgen gestalten. Der Eintritt ist frei. Zudem gibt es für Schulklassen morgen extra Workshops an Bord.
15: Danke, Clara. Dramatische Szenen im sächsischen Görlitz. Dort ist am Montagnachmittag ein Mehrfamilienhaus in der Innenstadt eingestürzt. Rettungskräfte suchen mit Spürhunden und Wärmebildkameras nach drei Menschen, die noch vermisst werden und vermutlich unter den Trümmern liegen. Als Einsturzursache vermutet die Polizei eine Gasexplosion. 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
2: Schönen guten Morgen, 7 Uhr, eine Minute. Es ist schön mild, teilweise haben wir 10 Grad in Brandenburg an der Havel im Moment, 9 Grad in Jüterbog, in Schönefeld sind es 8 Grad. Es kann auch heute ein bisschen Regen geben, aber hauptsächlich bleibt es trocken, mal mehr, mal weniger Wolken, zwischendurch auch ordentlich Sonnenschein. Das Ganze bei Temperaturen bis 22 Grad.
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0: Der BB-Radio-Straßenscanner zeigt mir die A9 Richtung Leipzig. Nach dem Unfall zwischen Niemeck und Kleinmarzehns direkt in der Baustelle ist jetzt die rechte Spur dicht. Außerdem brauchen wir wieder 10 Minuten länger auf der A115 Richtung Berlin ab Kleinmachnow und in Berlin auf der A100 Richtung Norden ab der Weckstraße dauert es ebenfalls 10 Minuten länger. Ein aktueller Blitzer auf der B168 beidseitig Höhe A10 Auffahrt Fürstenwalde Ost. Und wenn ihr noch was gesehen habt, Staus und Blitzer, einfach melden 0331 74 40 40. Eine gute Fahrt.
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8: Guten Morgen!
0: 7:02 Uhr, einen guten Start in den Dienstag.
2: Ich habe was mit dem Kaiser gemacht. Wenn der das mit mir gemacht hätte, wäre ich richtig sauer gewesen. Aber er hat mich reingelassen. Ich habe ihn spontan besucht. Ich wollte eigentlich nur kurz anklopfen, was abgeben. Aber dann stand er vor der Tür, hat gerade Mittagsschlaf gemacht.
0: Ja, da war meine Reaktionszeit zu langsam, deswegen war offen. Nein, also ich habe mich gefreut über Besuch von dir.
2: Ja, aber so spontan, es ist ja furchtbar eigentlich. Also ich will das nicht haben, dass jemand spontan kommt. Und ich bin da auch nicht alleine. Unser Kollege Frank, der hasst das. Wenn jemand überhaupt zu Besuch kommt und er hat so seine eigenen Tricks, wie er spontanen Besuch abwimmelt und das geht weit über nur Verstecken hinaus.
0: Der Typ ist ein Wahnsinniger, nicht verpassen in 6 Minuten nach Lickely mit I Follow Rivers und vorher ein aktueller Hit von einem Typen mit einer super Stimme. Hier ist Alex Warren.
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0: 7:09 Uhr.
1: BB Radio, der Geiser und der Linde Jeneke. Schön, dass ihr zu Besuch seid hier bei uns spontan.
0: Ja, schönen guten Morgen. Also ich habe was gemacht, das hätte ich nie erlaubt, wenn es mir passiert wäre. Aber der Kaiser war so cool. Ich war am Wochenende, wollte ich was abgeben bei dir und habe gedacht, okay, klopfst du mal ganz kurz spontan, wenn einer aufmacht, ist in Ordnung. Aber sowohl du als auch deine Frau, ihr habt Mittagsschlaf gemacht, macht die Tür auf, ladet mich ein, ich sitze da, ich werde bewirtet, ich sitze da 2 Stunden, alles ist einigermaßen aufgeräumt und ich denk so, wenn das einer mit mir machen würde, würde ich ausrasten.
1: Ach so, das planen wir jetzt gerade für die nächsten Wochenenden.
0: Nee, bitte nicht. Spontaner Besuch geht gar nicht. Also ich würde es auf gar keinen Fall machen, aber ich ziehe den Hut, dass es bei dir so reibungslos abgelaufen ist.
1: Wer ja in puncto spontaner Besuch im Team Gerlinde ist, könnte ich mir gut vorstellen, ist unser Kollege Frank. Ja. Guten Morgen.
2: Guten Morgen. Hasse ich auch wie die Pest. Und meine Frau und ich, wir hatten das schon 2-mal, dass spontan bei uns Leute geklingelt haben. Bei Spontanbesuch 1 haben wir uns versteckt. Ja, also ich habe mich
1: versteckt.
2: Ich habe mich in der Küche auf den Boden gelegt und meine Frau hat sich auf der Couch in der Ecke versteckt, sodass man uns auch nicht durchs Fenster sehen konnte. Wir haben also so getan, als wären wir nicht da.
1: Oh Gott.
2: Und beim 2. Mal, da hatten wir die Schwiegereltern zu Besuch, das war in Ordnung und dann klingelte es aber auch wieder und irgendwelche Leute kamen und dann haben wir halt die Schwiegereltern vorgeschickt und haben zu denen gesagt, sag denen mal draußen, wir sind nicht da. Ja, aber eure Autos stehen doch vor der Tür. Ja, dann müsst ihr euch irgendeine Geschichte ausdenken, die sind zu Fuß unterwegs oder was weiß ich.
0: Also ich kann sagen, wenn spontan bei mir einer vor der Tür steht, dann habe ich einfach, ich habe keine Zeit. Es ist nicht, ich sitze nie zu Hause rum, nie. Das heißt, ich bin entweder am Kommen oder am Gehen oder putze oder mach irgendwas, aber ich bin nie einfach nur so zu Hause. Warum willst du denn keinen spontanen Besuch?
2: Das ist mir zu anstrengend. Ich möchte zu Hause sein.
0: Du bist gegen Menschen.
2: Ja, okay. Ich möchte meine Ruhe mit meiner Frau genießen und jeder, der stört, ist nicht erwünscht.
1: Also ich stelle mir gerade vor, demnächst klingeln deine Schwiegereltern spontan bei euch und dann machen irgendwelche Leute auf und sagen, nee, die sind nicht da. Die wohnen nicht mehr hier.
0: Wie ist es denn bei euch? Spontaner Besuch? Ja klar, gerne jederzeit. Hier ist Tag der offenen Tür oder nee, spontaner Besuch auf gar keinen Fall. Ich verstecke mich. Ich lieber 0331 74 40 40.
1: Das ist der Wahnsinn.

0: Es ist 7.15 Uhr. Einen guten Morgen.
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3: Mein schlimmster Auftritt war im Gefängnis. Wirklich, Justizvollzugsanstalt Heilbronn. Ein Kumpel von mir ist Wärter, hat gemeint, Özcan Bruder, kannst du dir vorstellen, bei uns im Gefängnis eine Show zu machen? Muss man sich vorstellen, es ist ein Sportplatz, Wände sind 10 Meter hoch, Stacheldraht drumherum. Und es war Sommer, 40 Grad, und die haben in der Mitte eine kleine Bühne aufgebaut. Mit Mikrofonständer habe ich zu meinem Kumpel gemeint, ich so, hey Bro, warum habt ihr keinen Sonnenschutz oder seitliche Wände hingemacht für die Sonne? Dann hat er gemeint, Özcan, wir Wärter, wir müssen aus jeder Perspektive auf die Bühne schauen können. Es kann sein, dass während deinem Auftritt einer der Insassen Schraubenzieher zieht, hochrennt und dir in den Hals sticht. Dann sehen wir das und dann können wir hoch und den wegziehen. Wann genau zieht ihr den dann weg? Dann habe ich gesagt, warum steht ihr nicht die ganze Zeit an der Bühne? Da hat gesagt, Morok, wir stehen doch nicht in der Sonne eine Stunde lang, Alter.
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0: Tja, da hat mein Finger schneller gedrückt, als mein Gehirn hinterherkam. Das war Özcan Kosar. Findet das wäre ja auch nicht unwichtig, dass man weiß, wer einen da zum Lachen gebracht hat. BB Radio hier um 7.16 Uhr. Und jetzt zum Zuhören bringen euch David Guetta, Teddy Swims und Tones and I gemeinsam.

0: Guten Morgen, hier ist BB Radio am Dienstag um 7.27 Uhr.
1: Schönen guten Morgen, gleich aus 2019. Mabel, Don't Call Me Up, klingt immer noch so frisch, ne? Dabei ist das schon ein paar Jahre her. Dann haben wir aktuelle Musik, die knallt richtig rein. I Like the Way You Kiss Me, Taylor Swift auch. 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
3: Mit Markus Roder. Guten Morgen. Offenbar gibt es neue Hinweise im Krimi um das Verschwinden zweier Brandenburger vor 2 Jahren. Am Montag sind im Havelland wieder Suchtrupps ausgerückt, um nach Paul Burdach und Sven Schabenske zu suchen. Offenbar wird auch ein möglicher Zusammenhang zwischen beiden Fällen überprüft. Dritte Pleite im dritten WM-Spiel für die deutsche Eishockey-Nationalmannschaft. Das DEB-Team hat am Abend das Spiel gegen die Gastgeber aus der Schweiz mit 1:6 verloren.
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4: Mit klarer Himmel. Guten Morgen. Das neue Brandenburger Kabinett geht auf Tour durch alle 14 Landkreise und kreisfreien Städte. Los geht es heute im Havelland. Ministerpräsident Woidke und seine Minister besuchen etliche Einrichtungen vor Ort, besprechen aktuelle Themen und Vorhaben mit dem Landkreis und laden am Abend zum großen Bürgerdialog nach Rathenow. Zum Ausbau des Havelkanals gibt es heute eine Infoveranstaltung in Wustermark. Der knapp 12 Kilometer lange Abschnitt soll ab 2029 saniert werden für 70 Millionen Euro. 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
5: Schönen guten Morgen, 7.33 Uhr, mal mehr, mal weniger Wolken, heute zwischendurch auch ein bisschen Sonne und Gewitter, also ist alles mit dabei. Ganz angenehm mild, Küritz 11 Grad im Moment, Guteborn haben wir auch 11 Grad, 9 Grad in Schönefeld. Temperaturen maximal heute bis immerhin 22 Grad.
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1: 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Und es wird voller auf der A115 Richtung Berlin. Ab Kleinmachnow dauert es jetzt eine Viertelstunde länger. Sagt mal, was ist denn in letzter Zeit los? Ständig sind Rinder an der Straße unterwegs. Haben die auf einmal gelernt, wie man Gatter öffnet oder was? Also heute auf der B179 zwischen Damm und Märkisch-Buchholz. Bitte gut aufpassen. Und im Stadtverkehr Berlin wird es voller auf der A100 Richtung Norden ab der Weckstraße 20, Richtung Süden ab Jakob-Kaiser-Platz 10 Minuten drauf. Dann hat sich der Mirko gemeldet und sagt, auf der B168 beidseitig wird geblitzt in Höhe der A10 Auffahrt Fürstenwalde Ost. Vielen Dank. Und wenn ihr noch was habt, Staus und Blitzer an die 0331 74 40 40. Gute Fahrt.
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6: Guten Morgen.
1: Das Ganze um 7.34 Uhr. Guten Morgen.
5: Spontaner Besuch zu Hause. Voll gut oder voll blöd? Ich war spontan beim Kaiser am Wochenende und er und seine Frau haben mich sofort bewirtet. War total toll, total nett. Und es finden viele gut, Sven aus Spandau.
7: Guten Morgen, ihr zwei.
1: Moin.
7: Ja, spontaner Besuch. War doch früher immer üblich gewesen. Ne? Früher gab es keine Handys. Man musste nicht vorher eine WhatsApp schreiben. Hey, wollen wir heute telefonieren? Man hat einfach angerufen über das Festnetztelefon. Ja. Oder man ist einfach, wenn man nicht telefonisch erreichbar war, zu derjenigen Person hingefahren. Und dann war das immer so üblich gewesen. Ich finde es eher schlimm, dass heute man sich immer Monate, Wochen verabreden muss. Also ich finde diesen spontanen Besuch total toll und fehlt auch in der heutigen Zeit.
1: Ja, wobei ich sagen muss, Sven aus Spandau, das klappt nicht bei allem. Bei unserer Kollegin Chrissy, da könnte das sein.
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1: 7.41 Uhr. BB-Radio, der Kaiser und Gerlinde Jenicke. Und das ist ein interessantes Thema. Spontaner Besuch, der vor der Tür steht. Also bei mir ist es so, ich meine, es kommt natürlich auch auf den Besuch an, aber im Großen und Ganzen bin ich da jetzt kein Grinch.
2: Gerlinde sieht das anders. Ja, hab ja bei dir vor der Tür gestanden, durfte sofort rein, wurde bewirtet, hatte mich vorher gar nicht angemeldet, wollte eigentlich nur was im Briefkasten werfen. Also wenn man bei mir spontan klingelt, ist alles dreckig, ich habe nichts an, ich habe keine Zeit, ich habe eine Gesichtsmaske drauf und will auch gar keinen Besuch. Wie ist es denn bei Chrissy? Guten Morgen.
3: Guten Morgen.
2: Spontaner Besuch, das kennst du.
3: Kenne ich auch, mag ich vor allen Dingen im Sommer gar nicht.
2: Ja.
3: Weil wir haben einen Garten und ja, da liege ich dann halt auch mal ohne was an. Und dann kommt ständig ein Postbote rein aufs Grundstück oder ein Kollege.
2: So fangen doch Erwachsenenfilme an normalerweise.
1: Ja, gerade mit, warum liegt denn hier Stroh? Warum bist du Postbote heute? Also das stimmt.
3: Ja. Ja, noch besser ist, dass ein alter Arbeitskollege von meinem Mann um die Ecke wohnt und uns Holz rumbringt immer. Und der klingelt auch nie. Der kommt prinzipiell mit dem Holz aufs Grundstück und ich liege dann da. Hallöchen.
1: Was vor allem, ich meine, man liegt ja normalerweise im Sommer am Pool. Der könnte sich aber auch mal eine bessere Masche ausdenken, als euch im Sommer Brennholz zu bringen, wenn du gerade am Pool liegst. Also
2: aber
1: irgendwie
2: wie,
1: hat er doch Hintergedanken.
2: Wieso kann man denn da bei euch einfach rein?
3: Weil der Gartentor ist halt immer offen. Wir haben Kinder, die rennen da halt rein und raus. Das ist ja alles okay, ich kann das nicht jedem abschließen.
2: Okay, also du würdest sagen, spontaner Besuch lieber nicht, außer du hast was an.
3: Ja, genau. Sie dürfen einfach auch gerne klingeln, dann ist okay.
2: Okay.
1: Okay, alles klar. Ich muss das Ganze noch sortieren. Ich liege da ohne Kleidung am Pool, weil die Kinder müssen rein und raus, deswegen lasse ich die Tür auf. Also alles. Also, da sind so viele Geschichten da drin, die ich jetzt erstmal sortieren muss.
2: Spontaner Besuch, ja klar, bei uns ist immer Tag der offenen Tür. Oder nee, bitte nicht. Spontaner Besuch, draußen bleiben, meldet euch bitte 3 Wochen vorher an. 0331 74 40 40.
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0: 7.46 Uhr.
1: Morgen.
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0: Wie heißt es so schön? Hinten ist der Fuchs buschig. Also wer am Ende der Woche die meisten richtigen Begriffe hat, kriegt den 100-Euro-Wochen-Jackpot, was immer eigentlich logisch ist. Frank aus Strausberg, guten Morgen erstmal.
3: Ja, hallo, schönen guten Morgen.
1: Morgen.
0: Mein Lieber, 5 sind gerade auf Platz 1. Ich gehe mal davon aus, du schaffst mehr als 5 richtige Begriffe.
3: Ja, ich hoffe mindestens 7.
1: Ah, eben, Brust raus hier. 7 ist gut. Geht los mit A, sag Stopp.
3: Stopp.
1: Du spielst mit einem E wie endlich.
0: Frank, einmal tief durchatmen. Der Buchstabe ist E. Deine 30 Sekunden starten natürlich wie bei allen anderen mit der Kategorie Stadt mit E.
3: Essen.
0: Land.
3: Estland.
0: Obst.
3: Eisbergsalat. Oh nee. Weiter.
0: Ein peinlicher Spitzname mit E.
3: Emil.
0: Zum Frühstück gibt's.
3: Eier.
0: Ein großes Tier.
3: Elefant.
0: Etwas, das größer ist als ein Apfel mit E.
3: Elefant.
0: Gegenstand im Garten.
3: Eine Egge.
0: Ein Grund, das Haus nicht zu verlassen.
3: Eingepullert.
1: So, leider müssen wir jetzt auflegen, denn du hast es nicht geschafft mit den 7.
3: Oh.
1: Es sind 8.
0: Ja. Ich wollte gerade sagen, das war aber ziemlich gut.
1: Aber bei Obst, Erdbeere.
0: Ah, ja, ich wäre auch nicht drauf gekommen.
3: Ich habe am Wochenende 2 Schalen gekauft.
1: Oh Mann, ey.
0: Nee, da wäre ich auch nicht drauf gekommen. Ich hatte ein bisschen Angst hier bei Elefant. Etwas, was größer ist als ein Apfel, das sehe ich noch ein. Aber Gegenstand im Garten, da wäre ich dann ausgestiegen.
1: Ja, das hätte man nicht gelten lassen. Aber toll, super gemacht. 8, also das wird schwer zu toppen.
3: Ja.
0: Ziemlich gute Leistung, Frank. Also drückt dir selbst die Daumen. Am Freitag wissen wir mehr. Und wenn ihr Frank noch vom Thron stoßen wollt, was durchaus möglich ist, dann anmelden 0331 74 40 40.
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0: Also Gesundheit, aber ich habe gerade gedacht, Mensch, diesen Song, ja, den kann ich mir irgendwie nicht überhören. Der hat so eine Leichtigkeit, diese Melodie. Das ist ja, schon, ja, also ich habe Bock auf den Dienstag. Mhm. 7.52 Uhr, BB-Radio hier, guten Morgen.
1: Machen wir gleich weiter mit solchen Ohrwürmern, unter anderem von Lady Gaga, aktuelle Musik Abracadabra, lieben wir natürlich auch sehr. Dann haben wir Harry Styles dabei, großer Berlin-Fan 2022. Jennifer Lopez hat was Neues, die ist wieder da und das ist eben mehr Vielfalt. 10er, 20er, die besten aktuellen Hits.
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0: Es ist gleich 8 Uhr.
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23: Mit Markus Roder. Guten Morgen. Brandenburgs Landesregierung geht heute auf Wandertag. Für Ministerpräsident Dietmar Woidke und sein Kabinett geht es ins Havelland. Im Rahmen der Kabinett-vor-Ort-Tour durchs Land gibt es am Nachmittag eine gemeinsame Sitzung mit der Landkreisspitze rund um Landrat Roger Lewandowski. Davor und danach hat sich die Ministerriege zu zahlreichen Besuchen in der Region angekündigt. Unter dem Motto "Zur Sache Brandenburg" gibt es am Abend dann einen Bürgerdialog mit Ministerpräsident Woidke in Rathenow. Und jetzt noch mehr aus unserem Land von BB-Radio Brandenburg-Reporterin Clara Himmel.
24: Die MS Wissenschaft hat Niederfino verlassen. Das Ausstellungsschiff legt heute am Bollwerk in Schwedt an. Bis Donnerstag zeigt die interaktive Ausstellung, wie Forscher die Medizin von morgen gestalten. Der Eintritt ist frei. Zudem gibt es für Schulklassen morgen extra Workshops an Bord.
23: Danke, Clara. Dramatische Szenen im sächsischen Görlitz. Dort ist am Montagnachmittag ein Mehrfamilienhaus in der Innenstadt eingestürzt. Rettungskräfte suchen mit Spürhunden und Wärmebildkameras nach 3 Menschen, die noch vermisst werden und vermutlich unter den Trümmern liegen. Als Einsturzursache vermutet die Polizei eine Gasexplosion. 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
1: Schönen guten Morgen, 8 Uhr und eine Minute. Es ist mal mehr, mal weniger wolkig. Zwischendurch gibt es ein bisschen Sonne, aber auch Regen. Es ist wirklich alles mit dabei. Es wird ein fabelhaftes Pfingstwochenende. Das ist ein kleiner Spoiler. Darauf können wir uns freuen. Heute erstmal ein bisschen durchwachsen. Aber nicht kalt. 10 Grad in Luckenwalde, 9 in Strausberg, 11 in Welzow. Es werden heute 22.
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0: Der BB Radio Straßenscanner zeigt mir wieder mal eine Viertelstunde mehr mitbringen, bitte auf der A115 Richtung Berlin ab Kleinmachnow. Es sind schon wieder Rinder auf der Straße unterwegs und zwar mehrere. Diesmal ist es die B179 zwischen Damm und Märkisch-Buchholz. Ich weiß nicht, was die Rinder in letzter Zeit haben.
1: Vor allem, wo wollen die denn immer hin?
0: Ja, eben, also ich glaube, die gucken sich einfach mal Brandenburg an. Ist ja auch nicht doof. Im Stadtverkehr Berlin keine Rinder, aber dafür ziemlich voll auf der A100 Richtung Norden. Ab der Weckstraße 20 Minuten draufpacken. Richtung Süden ab Jakob-Kaiser-Platz reichen 10 Minuten mehr. Und ein aktueller Blitzer steht auf der B169 Richtung Senftenberg zwischen Schwarzheide und Brieske. Habt ihr noch was? Staus und Blitzer einfach melden. 0331 74 40 40. Eine gute Fahrt.
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26: Guten Morgen!
0: Es ist 2:08 und auch wenn ihr es vielleicht nicht zugeben wollt, aber Dorfhochzeiten. Die laufen am Ende des Tages fast immer gleich ab. Wie? Das zeigen wir euch um 8:45 bei Die Welt in 30 Sekunden. Wer schon mal auf einer Dorfhochzeit...
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0: Das ist irgendwie die gute Laune in Flaschen abgefüllt. Harry Styles, As It Was. BB Radio um 8.09 Uhr. Guten Morgen.
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0: 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Wieder euch und andere glücklich machen. Und das machen wir gemeinsam. Denn insgesamt hauen wir ja hier 50.000 Euro raus. Für Schulen, für Kitas, für Bildungsprojekte.
2: Und angemeldet auf bbradio.de hat sich auch Anja aus Wohlin. Hallo!
3: Hallo, ich bin euch.
2: Was ist denn geplant für eure Grundschule?
3: Unsere Grundschule in Wollin plant einen Bau eines neuen Schulgartens mitten auf dem Schulhof. Dort sollen praktisch ganz viele Pflanzen eingepflanzt werden, die Kinder dann zu jeder Jahreszeit beobachten können. Und Insektenhotels, um auch den Bienen ein neues Zuhause zu geben. Genau, und ja, das ist das nächste geplante Projekt bei uns in der Grundschule Wollin.
2: Das ist ein sehr schönes Projekt. Ja. Wir haben sehr viel mit Natur, ne? Also offensichtlich
3: ja,
2: scheint
3: genau,
2: es so ein neuer
3: genau.
2: Trend zu sein. Also pass auf, ja. Liebe Anja, es gibt 1.000 Euro für dich und 1.000 Euro für euer Projekt. Glückwunsch auch von der Brandenburger Bank.
3: Also, ganz herzlichen Dank
2: alles
3: im Namen
2: Liebe.
3: Aller Kinder. Und ja, dann freuen wir uns ganz sehr, dass wir den Schulhof wieder mal verschönern können. Die lieben Dank.
0: Tja, und
3: das ist ja Wahnsinn.
0: Grüß nicht nur die Kids, sondern auch die Bienchen, die demnächst bei euch dann da ein- und ausgehen.
3: Das machen wir. Sobald alles fertig ist, schicken wir ein Bild.
0: Das wollte ich hören. So, und jetzt seid ihr dran. Ihr könnt nämlich auch euer Zukunftsprojekt anmelden auf bbradio.de, denn morgen um 10 nach 8 ziehen wir schon den nächsten Gewinner.
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0: Wird auch immer besser mit jedem mal hören, oder? Die aktuelle von Jennifer Lopez und David Guetta. Save Me Tonight. BB Radio.
1: Morgen.
0: Um 8:45. Moin.
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3: Heutzutage brauchen wir für eine gute klassische Hochzeit in der Stadt den Hochzeitstanz, bei der die gute Freundin ein Akustikcover von Billie Eilish mit einer Loopstation live performt. Dann der Tanz der Braut mit ihrem Vater. Der Tanz geht dann über in die freshe Choreo, die von 47 Smartphones für TikTok gefilmt wird. Geldgeschenke per QR-Code und das Drohnenfoto. Ist fast wie auf dem Dorf. Hochzeitstanz zu DJ Ötzi mit Polonaise-Pflicht, dann die Brautentführung ins Vereinsheim. Es gibt 14 Sahnetorten von irgendwelchen Tanten, 12 davon mit Eierlikör. Und wenn nach 2 Stunden eh keiner mehr nüchtern ist, singt der Alleinunterhalter den Pur-Party-Hitmix. So oder so, am Ende ist man deutlich ärmer und verheiratet.
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0: Me. Guten Morgen, BB-Radio hier, der Kaiser und Gerlindejenige. Es ist 8.25 Uhr. Schön, dass ihr hier einfach mal spontan zu Besuch seid bei uns im Radio.
1: Spontaner Besuch. Ist das zu Hause was Cooles? Freut man sich da, wenn da Leute plötzlich vor der Tür stehen? Oder sagt ihr eher so, nee, also spontaner Besuch, ich habe ja nie Zeit. Also da kommen dann irgendwelche Leute und dann weiß man nicht, was man mit denen anfangen soll. Das ist das Thema heute Morgen in der Show und das finde ich sehr, sehr spannend, weil ich war beim Kaiser zu Hause spontan und er hat mich reingelassen. Wenn er das bei mir machen würde, wäre ich richtig
0: so sauer. Der hat mich reingelassen.
1: Naja, ich hätte keine Zeit. Wie ist denn bei euch?
0: Ich fand's schön. Olaf aus Spaß.
2: Also spontan Besuch, ja, ist okay. Man muss halt eben auch so ehrlich sein. Und wenn es nicht passt, dann muss man demjenigen sagen, du, pass auf, das passt gerade nicht, weil ich muss halt weg oder wie auch immer. Ja, aber ansonsten freut man sich natürlich auch immer. Gerade wenn man im ländlichen Bereich, auf dem Dorf oder irgendwo wohnt, da kommen ja dann die Kumpels meistens sowieso nicht so oft vorbei. Und da freut man sich, dass die überhaupt mal kommen.
0: So nämlich.
1: Süß. Ja, so das ist nämlich. So 50-50 bei ihm, ne?
0: Also, wie ist es denn bei euch? Spontaner Besuch, geht das für euch okay oder sagt ihr auf gar keinen Fall 0331 74 40 40?
1: Und zum richtig Wachwerden haben wir gleich Electrified OSDs, aktuelle Musik.
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0: Hallo. Falls ihr uns hören solltet, ich habe das Gefühl, wir haben hier gerade einen kleinen Technikabsturz direkt in den Nachrichten. Dementsprechend, ich sehe schon, dass Kollegen losrennen, unsere Technik anzurufen. Ich probiere einfach mal hier wahnsinnig Knöpfe zu drücken.
1: Ja, das ist gut.
0: Ja, ne, Knöpfe drücken ist immer gut. Aber vielleicht war Knöpfe drücken genau der Grund, warum hier alles brennt.
1: Falsche Knöpfe gedrückt?
0: Nee, ich drücke eigentlich die einzigen drückbaren Knöpfe. Hier, hört
1: jetzt
0: ihr?
1: Passiert...
0: Ja. Nee, hier siehst passiert gar nichts.
1: Einmal zur Toilette und kommt wieder und schon ist das ganze Ding
0: abgestürzt. Ich hab euch gesagt, lasst mich nicht alleine hier. Ich habe schon sehr oft ein Studio angezündet aus Versehen und ich habe nicht mal ein Feuerzeug hier. Ich weiß gar nicht, warum das immer mir passiert. Ich bin wie Homer Simpson. Ich drück einfach nochmal. Ah, da ist unser Redakteur Dennis. Dennis, gibt's ein Update? Technik
2: kommt.

0: darüber sprechen, ob ihr spontanen Besuch richtig gut findet und nicht.
1: Ich versuche mal über diesen Kanal die Nachrichtenredaktion zu erreichen. Liebe Nachrichten, geht hier was? Ha!
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3: Mit Markus Rode. Guten Morgen. Offenbar gibt es neue Hinweise im Krimi um das Verschwinden zweier Brandenburger vor 2 Jahren. Am Montag sind im Havelland wieder Suchtrupps ausgerückt, um nach Paul Burdach und Sven Schabenske zu suchen. Offenbar wird auch ein möglicher Zusammenhang zwischen beiden Fällen überprüft. Dritte Pleite im dritten WM-Spiel für die deutsche Eishockey-Nationalmannschaft. Das DEB-Team hat am Abend das Spiel gegen die Gastgeber aus der Schweiz mit 1:6 verloren.

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1: 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Guten Morgen bei uns im Speckgürtel, in Potsdam und in Berlin. In Hennigsdorf, Zeuthen, Oranienburg heute bis 22 Grad. Es wird hauptsächlich sonnig bleiben, ein paar Wolken dazwischen. Vielleicht mal ein bisschen Regen möglich. 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
2: Der BB-Radio-Straßenscanner zeigt mir die A115 Richtung Berlin ab Kleinmachnow. Dauert zurzeit 25 Minuten länger. Im Stadtverkehr Berlin 20 Minuten draufpacken auf der A100 Richtung Norden ab der Weckstraße. Richtung Süden ab Jakob-Kaiser-Platz reichen 10 Minuten mehr. Und noch ein aktueller Blitzer steht auf dem östlichen Ring Richtung Dreieck-Spreeau in Höhe Freienbrink. Habt ihr noch was für mich? Staus und Blitzer einfach melden. 0331 74 40 40. Eine gute Fahrt.
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2: Guten Morgen, 8.33 Uhr. Falls ihr uns hören solltet gerade in dieser Sekunde, dann ist das gut für uns und sehr beruhigend, weil dann funktioniert das mit der Technik wieder. Unser Technikchef muss hier nur auftauchen und schon läuft's wieder.
1: Die Technik hat Angst vor
2: dem. Dem ich es repariert habe. Ich wollte es nur mal nebenbei sagen. Ja.
1: Ihr könnt schon mal die Ellbogen ausfahren. Gleich geht's für euch wieder mit dem Kaiser in den Ring. Besiegt ihn in seinem Quiz. Schlagt den Kaiser. Und sichert euch unsere exklusive, streng limitierte BB-Radio-Morgenshow-Tasse. Wir spielen um 3:15 Uhr.

0: zu 40.
1: BB Radio, der Kaiser und Gerlinde Jenecke, guten Morgen.
0: Guten Morgen, spontaner Besuch. Juhu, es gibt nichts Besseres oder um Gottes Willen, so wie ich sagen würde. Also ich will keinen spontanen Besuch haben, aber ich habe es beim Kaiser gemacht und wollte eigentlich nur was abgeben und er hat die Tür aufgemacht und ich durfte mich sofort hinsetzen und es war so, als wäre ich erwartet und das finde ich ja unglaublich. Dörte aus Hohenneuendorf, bei dir darf auch jeder, wie er will, oder?
2: Ja, na logisch. Es ist nichts Schöneres, als Freunde zu haben, die einfach wissen, sie können vorbeikommen, sie können quatschen. Und ich habe immer irgendwas im Kühlschrank und da wird was zu essen gemacht oder was zu trinken gegeben. Also und das ist so schön, nicht immer alles im Leben so zu planen. Und ich sag mal, selbst wenn es nicht aufgeräumt ist, meine Güte, die kommt zu uns. Das ist nicht das Gesundheitsamt, was die Kontrolle macht. Scheißegal.
1: Aber gibt's denn auch Leute, wo du sagst, na, da hätte ich jetzt aber keinen Bock drauf? Also ich meine mal abgesehen von Finanzamt oder sowas. Also ich meine jetzt so aus dem Bekanntenkreis.
2: Nee, weil ich umgib mich nur mit Menschen, die mir gut tun. Gibt es Schöneres. Man muss dankbar sein, dass jemand vorbeikommt und dass man einfach Freunde hat. Jeder, der mich kennt, sagt herzlich willkommen und
0: Also von der Vorstellung her finde ich das natürlich ganz toll, aber ich bin ich bin ja nie zu Hause und sitze rum. Und wenn ich zu Hause bin, gehe ich gerade oder komme ich gerade oder mach sauber oder bin duschen, aber ich bin kein Mensch, der zu Hause Zeit verbringt. Deswegen wäre das gar nicht möglich, jemanden reinzulassen. Aber du sagst, das ist kein Problem, du sitzt da eh rum.
2: Ja, aber nee, nicht rum. Wenn du Garten und Grundstück hast, siehst du, und einfach sagst, ey komm, man setzt sich, ist auch noch was anderes, als wenn du eine Wohnung hast. Ne?
1: Ja, ist logisch. Wobei, gesellig sein kannst du überall, aber eins ist schon mal klar, Dörte, wir werden beide über 100 Jahre alt. Ich habe letztens eine Doku gesehen und alle Menschen, die so alt werden, die haben einen Freundeskreis, mit dem sie sich oft austauschen. Das ist das Geheimnis.
0: Ja, Moment, habe ich ja auch, aber die sitzen nicht alle bei mir den ganzen Tag.
1: Ja, aber die lassen ihre Freunde rein, deswegen werden die 100 Jahre alt.
0: So. Gut, also ich freue mich, dass ich mit euch befreundet bin. Es ist schön, dass ihr am Telefon so fleißig mitmacht wie die Dörte. Hab einen schönen Tag, ja? Alles Liebe.
1: Ja, danke dir.
0: Tschüss.
1: Und wir kommen demnächst vorbei. Und ob ihr auf Spontanbesuch steht oder nicht und was tut ihr gegen Spontanbesuch, das wollen wir von euch auch noch wissen. 0331 74 40 40. 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Guten Morgen.

0: Na, als ob sich Loy und die Uhr abgesprochen hätten. Es ist exakt 8.45 Uhr.
1: Morgen.
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1: Hallo, die Lara aus Berlin.
3: Hallo.
1: Hallo.
0: Was für ein schöner Name, die Lara.
1: Ich glaube, dass es heute sehr einfach ist für euch beide. Also ihr könnt ruhig mutig sein, wenn ihr eine Vermutung habt, was es sein könnte. Dir gönne ich natürlich die BB-Radio-Morgenshow-Tasse, die Lara, wenn du schneller bist. Und dem Kaiser gönne ich nichts, weil er nichts kriegt, wenn er gewinnt.
0: Ja, aber außer Kaiser ein gutes kann auch Gefühl. Nichts. Kaiser kann nichts, wenn die einen Ofen sucht, sag ich, Giraffe. Also kein Problem. Ich entspann dich.
1: Hier ist Tipp Nummer 1 für heute. Einige von euch finden mich toll, andere haben eher Angst. Wenn ich komme...
3: Was? Das kann alles sein.
1: Ja, kann alles sein. Wenn ich komme, schauen viele nach oben.
0: Gewitter?
1: Ja.
0: Was?
1: Ja.
0: Also das war jetzt... Ne? Ja. Was?
1: Ja. Ja. Es ist Gewitter, er hat es schon gelöst.
0: Das war jetzt aus Versehen gelöst.
1: Was hättest du denn gesagt?
3: Ich hätte was ganz anderes gesagt. Ich hätte gedacht, das Flugzeug.
0: Im Übrigen, davor habe ich mehr Angst als vor dem Gewitter. Also das wäre viel logischer.
1: Also bei Tipp Nummer 3 könnte es das Flugzeug nicht mehr gewesen sein. Mit einer Bauernregel kann man ungefähr abschätzen, wie weit ich von dir entfernt bin. Habe ich bei Flugzeugen jetzt noch nicht gehört. Ach Mensch, aber der hat ja, so schnell losgeschossen.
0: Stinkt am Himmel nach Kerosin, kann es nicht mehr so weit sehen. Die Sonne.
3: Genau.
1: Gut. Die Lara, danke, dass du mitgespielt hast. Wir gönnen es dem Kaiser, der hat ja in diesem Mai jetzt das dritte Mal erst gewonnen. Also das ist auch nicht so viel.
3: Also ihr habt gerade schon meinen Start in die Woche so viel schöner gemacht dadurch. Von daher vielen, vielen Dank euch.
0: Die Lara, ach, du wirst mir irgendwann mal eine sehr gute Ehefrau sein. Ich bin sehr dankbar für deinen Anruf.
1: Alles Liebe, habt eine schöne Restwoche. Danke fürs Mitspielen.
0: Bis dann.
1: Tschüss.
0: So, seid ihr auch so nett wie die Lara? Dann spielt doch gegen mich. 0331 74 40 40.
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15: Es ist 9 Uhr.
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16: Mit Markus Roder. Guten Morgen. Raus aus Potsdam, ab aufs Land, heißt es heute für Brandenburgs Landesregierung. Für Ministerpräsident Dietmar Woidke und sein Kabinett geht es ins Havelland. Im Rahmen der Kabinett-vor-Ort-Tour durchs ganze Land gibt es am Nachmittag eine gemeinsame Sitzung mit der Landkreisspitze rund um Landrat Roger Lewandowski. Davor und danach hat sich die Ministerriege zu zahlreichen Besuchen in der Region angekündigt. Unter dem Motto "Zur Sache Brandenburg" gibt es dann am Abend einen Bürgerdialog mit Ministerpräsident Woidke in Rathenow. Und jetzt noch mehr aus unserem Land von BB Radio Brandenburg-Reporterin Romy Ortwald für die Niederlausitz.
17: Im Landkreis Spreeneiße endet heute die Tierseuchenverfügung zur Newcastle-Krankheit. Damit fällt die Stallpflicht für Geflügel und weitere Auflagen weg. Der Kreis sagt, die Lage hat sich beruhigt, bei Kontrollen gab es keine neuen Auffälligkeiten.
16: Danke, Romy. Dramatische Szenen und bange Stunden im sächsischen Görlitz. Dort ist am Nachmittag ein historisches Mehrfamilienhaus in der Innenstadt eingestürzt. Rettungskräfte suchen mit Spürhunden und Wärmebildkameras nach drei Menschen, die noch vermisst werden und vermutlich unter den Trümmern liegen. Als Einsturzursache vermutet die Polizei eine Gasexplosion. 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
14: Schönen guten Morgen, 9 Uhr und 2 Minuten teilweise. Es ist schon so ein bisschen grau, wird ein bisschen Sonne dazu auch noch geben. Aber es gibt mal mehr, mal weniger Wolken heute mit ein bisschen Sonne, Gewitter sogar auch mit dabei. Temperaturen bis 22 Grad heute immerhin. Im Moment haben wir 12 Grad in Grünow, in Guteborn sind es 12 und 12 Grad auch in Potsdam.
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15: Der BB-Radio Straßenscanner zeigt mir die A10, der südliche Ring Richtung Dreieck-Spreeau. Zwischen Ludwigsfelde West und Ost brauchen wir gerade 20 Minuten länger. Auf der A115 Richtung Berlin ab Kleinmachnow 25 Minuten draufpacken. Im Stadtverkehr Berlin auf der A100 Richtung Norden ab der Wegstraße 20 Richtung Süden ab Jakob-Kaiser-Platz 15 Minuten drauf. Und noch ein aktueller Blitzer, der steht auf der B168 beidseitig Höhe der A10 Auffahrt Fürstenwalde Ost. Habt ihr noch was gesehen? Staus und Blitzer? Einfach hier melden per Telefon oder WhatsApp 0331 74 40 40. Eine gute Fahrt.
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18: Guten Morgen.
15: Es ist 9:03 und wir freuen uns, dass ihr so spontan zu Besuch seid hier bei uns. Ne?
14: Spontaner Besuch zu Hause, ist das für euch in Ordnung oder geht das gar nicht? Ich war spontan beim Kaiser und seine Frau und er haben mich sehr herzlich empfangen. Fand ich natürlich toll, aber für mich wäre es ein großes Problem, wenn einer spontan vor der Tür steht. Ich wäre nie vorbereitet.
15: Aber ich glaube, Gerlinde, ist noch nicht das Ende der Fahnenstange. Unser Kollege Frank, der geht sogar noch einen Schritt weiter. Als sich einfach nur zu verstecken, wenn spontaner Besuch kommt, das muss er uns selber erzählen, macht er in 12 Minuten.
14: Kleiner Ohrwurm jetzt von Michael.

0: 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Schön, dass ihr zu Besuch seid hier bei uns spontan.
1: Ja, schönen guten Morgen. Also ich habe was gemacht, das hätte ich nie erlaubt, wenn es mir passiert wäre. Aber der Kaiser war so cool. Ich war am Wochenende, wollte ich was abgeben bei dir und habe gedacht, okay, klopfst du mal ganz kurz spontan. Wenn einer aufmacht, ist in Ordnung. Aber sowohl du als auch deine Frau, ihr habt Mittagsschlaf gemacht, macht die Tür auf, ladet mich ein. Ich sitze da, ich werde bewirtet. Ich sitze da 2 Stunden. Alles ist einigermaßen aufgeräumt. Und ich denke so, wenn das einer mit mir machen würde, würde ich ausrasten.
0: Ach so, das planen wir jetzt gerade für die nächsten Wochenenden.
1: Nee, bitte nicht. Spontaner Besuch geht gar nicht. Also ich würde es auf gar keinen Fall machen, aber ich ziehe den Hut, dass es bei dir so reibungslos abgelaufen ist.
0: Wer ja im Punkto spontaner Besuch im Team Gerlinde ist, könnte ich mir gut vorstellen, ist unser Kollege Frank. Ja. Guten Morgen.
2: Guten Morgen. Hasse ich auch wie die Pest. Und meine Frau und ich, wir hatten das schon 2-mal, dass spontan bei uns Leute geklingelt haben. Bei Spontanbesuch 1 haben wir uns versteckt. Ja, also ich habe mich
0: versteckt.
2: Ich habe mich in der Küche auf den Boden gelegt und meine Frau hat sich auf der Couch in der Ecke versteckt, sodass man uns auch nicht durchs Fenster sehen konnte. Wir haben also so getan, als wären wir nicht da.
0: Oh Gott.
2: Und beim 2. Mal, da hatten wir die Schwiegereltern zu Besuch, das war in Ordnung und dann klingelte es aber auch wieder und irgendwelche Leute kamen und dann haben wir halt die Schwiegereltern vorgeschickt und haben zu denen gesagt, sag denen mal draußen, wir sind nicht da. Ja, aber eure Autos stehen doch vor der Tür. Ja, dann müsst ihr euch irgendeine Geschichte ausdenken, die sind zu Fuß unterwegs oder was weiß ich.
1: Also ich kann sagen, wenn spontan bei mir einer vor der Tür steht, dann habe ich einfach, ich habe keine Zeit. Es ist nicht, ich sitze nie zu Hause rum, nie. Das heißt, ich bin entweder am Kommen oder am Gehen. Oder putze oder mach irgendwas, aber ich bin nie einfach nur so zu Hause. Warum willst du denn keinen spontanen Besuch?
2: Das ist mir zu anstrengend. Ich möchte zu Hause sein.
1: Du bist gegen Menschen.
2: Ja, okay. Ich möchte meine Ruhe mit meiner Frau genießen und jeder, der stört, ist nicht erwünscht.
0: Also ich stelle mir gerade vor, demnächst klingeln deine Schwiegereltern spontan bei euch und dann machen irgendwelche Leute auf und sagen, nee, die sind nicht da. Die wohnen nicht mehr hier.
1: Wie ist es denn bei euch? Spontaner Besuch? Ja klar, gerne jederzeit. Hier ist Tag der offenen Tür oder nee, spontaner Besuch auf gar keinen Fall. Ich verstecke mich lieber. 0331 74 40 40.
3: Das ist der Wahnsinn.

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2: Schönen guten Morgen, wir freuen uns auf einen ganz soften Hit aus 2011 von Christina Perry, gleich Jar of Hearts. Dann eine der coolsten Nummern im Moment, aktuelle Musik von Somber, mehr Vielfalt, 10er, 20er und die besten aktuellen Hits.
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6: Mit Markus Roder. Guten Morgen. Offenbar gibt es neue Hinweise im Krimi um das Verschwinden zweier Brandenburger vor 2 Jahren. Am Montag sind im Havelland wieder Suchtrupps ausgerückt, um nach Paul Burdach und Sven Schabenske zu suchen. Offenbar wird auch ein möglicher Zusammenhang zwischen beiden Fällen überprüft. Dritte Pleite im dritten WM-Spiel für die deutsche Eishockey-Nationalmannschaft. Das DEB-Team hat am Abend das Spiel gegen die Gastgeber aus der Schweiz mit 1:6 verloren.
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7: Mit klarer Himmel. Guten Morgen. Das neue Brandenburger Kabinett geht auf Tour durch alle 14 Landkreise und kreisfreien Städte. Los geht es heute im Havelland. Ministerpräsident Woidke und seine Minister besuchen etliche Einrichtungen vor Ort, besprechen aktuelle Themen und Vorhaben mit dem Landkreis und laden am Abend zum großen Bürgerdialog nach Rathenow. Zum Ausbau des Havelkanals gibt es heute eine Infoveranstaltung in Wustermark. Der knapp 12 Kilometer lange Abschnitt soll ab 2029 saniert werden für 70 Millionen Euro. 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
8: 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Guten Morgen bei uns im Speckgürtel in Potsdam und in Berlin. In Hennigsdorf, Zeuthen, Oranienburg heute bis 22 Grad. Es wird hauptsächlich sonnig bleiben, ein paar Wolken dazwischen. Vielleicht mal ein bisschen Regen möglich. 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
4: 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Also auf den üblichen Strecken, wo man normalerweise steht, dauert es gerade 10 Minütchen länger. Ja, und im Stadtverkehr Berlin auf der A100 in Richtung Norden ab der Weckstraße sind zurzeit 20 Minuten, die wir draufpacken. Richtung Süden ab Jakob-Kaiser-Platz eine Viertelstunde. Ein aktueller Blitzer steht auf der A10 östlicher Ring Richtung Dreieck-Spreeau Höhe Freienbrink. Und wenn ihr noch was gesehen habt, Staus und Blitzer an die 0331 74 40 40.
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10: Guten Morgen.
4: 9.35 Uhr. Guten Morgen. Ja, wir kommen ja gleich um 9:45 zu den besten Comedians Deutschlands. Özcan Kosar. Ich weiß ja nicht, was der sich beschwert. Also es ist ja eigentlich ein Traum, da auftreten zu dürfen im Knast. Weil ich meine, da kannst du sicher sein, das Publikum haut mir hier nicht ab. Ja. Und er erzählt mal was davon. Es wird sehr lustig.
10: Coole Nummer jetzt.
11: Ihr hört...

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1: Hallo.
0: Viel Spaß jetzt mit Özcan Kosa.
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4: Mein schlimmster Auftritt war im Gefängnis. Wirklich, Justizvollzugsanstalt Heilbronn. Ein Kumpel von mir ist Wärter, hat gemeint, Özcan, Bruder, kannst du dir vorstellen, bei uns im Gefängnis eine Show zu machen? Muss man sich vorstellen, es ist ein Sportplatz, Wände sind 10 Meter hoch, Stacheldraht drumherum. Und es war Sommer, 40 Grad, und die haben in der Mitte eine kleine Bühne aufgebaut. Mit Mikrofonständer habe ich zu meinem Kumpel gemeint, ich so, hey Bro, warum habt ihr keinen Sonnenschutz oder seitliche Wände hingemacht für die Sonne? Dann hat er gemeint, Özcan, wir Wärter, wir müssen aus jeder Perspektive auf die Bühne schauen können. Es kann sein, dass während deinem Auftritt einer der Insassen Schraubenzieher zieht, hochrennt und dir in den Hals sticht. Dann sehen wir das und dann können wir hoch und den wegziehen. Wann genau zieht ihr den dann weg? Dann habe ich gesagt, warum steht ihr nicht die ganze Zeit an der Bühne? Da hat gesagt, Morok, wir stehen doch nicht in der Sonne eine Stunde lang, Alter.
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10: 10 Uhr am Dienstag.
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12: Mit Markus Roder. Guten Tag. Für Ministerpräsident Dietmar Woidke und sein Kabinett geht es heute ins Havelland. Im Rahmen der Kabinett-vor-Ort-Tour gibt es am Nachmittag eine gemeinsame Sitzung mit der Landkreisspitze rund um Landrat Roger Lewandowski. Davor und danach hat sich die Ministerriege zu zahlreichen Besuchen in der Region angekündigt. Unter dem Motto "Zur Sache Brandenburg" gibt es am Abend dann einen Bürgerdialog mit dem Ministerpräsidenten in Rathenow. Es sind bange Stunden im sächsischen Görlitz. Nach dem Einsturz eines Mehrfamilienhauses in der Innenstadt suchen Rettungskräfte nach drei Menschen, die noch vermisst werden und vermutlich unter den Trümmern liegen. Als Einsturzursache vermutet die Polizei eine Gasexplosion. Lange war sie angekündigt, ab heute gibt es die E-Auto-Prämie. Für neue Elektroautos oder bestimmte Plug-in-Hybride gibt es jetzt bis zu 6.000 Euro staatliche Förderung. Der Antrag läuft über das Bundesamt für Wirtschaft und Ausfuhrkontrolle. 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
14: 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Als ich vor ein paar Stunden das Haus verlassen habe, war es irgendwie richtig schwül, da hat aber noch die Sonne geschienen. Jetzt hier bei uns in Potsdam gerade dicke Wolken. Also es ist heute durchwachsen, es gibt örtlich auch mal Regen. Ab heute Mittag vor allem im Osten Brandenburgs auch schon Gewitter bei bis zu 21 Grad. Und morgen machen wir genauso weiter.
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14: Der BB-Radio-Straßenscanner zeigt auf der A10, dem südlichen Berliner Ring Richtung Dreieck Werder, zwischen Niederlehme und Königswusterhausen 10 Minuten plus. Genauso auf der 115 Richtung Berlin ab Kleinmachnow. Und dann im Stadtverkehr Berlin. 100 Richtung Norden, Abwegstraße 20 Minuten mehr, Richtung Süden ab Jakob-Kaiser-Platz 15 Minuten plus. Es wird außerdem geblitzt auf der B168, beide Richtungen, Höhe der A10, Auffahrt Fürstenwalde Ost. Und wenn ihr noch was habt, ein Stau, ein Blitzer, sagt Bescheid. Nummer zu uns ist die 0331 74 40 40. Kommt gut und sicher an.
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14: Einen schönen Dienstag. Ja, heute, ich hoffe, alle haben ihre Badezimmerfenster zugemacht und die Kissen vom Balkon, weil mein Kissen auf meinem Balkon, auf dem Stuhl, liegt draußen, es wird heute mal wieder nass. Naja, es trocknet hoffentlich auch wieder. Erstmal hier durch den Arbeitstag gleich mit einem der ganz großen 20er von Dua Lipa und das hier ist aktueller Pop von Leonie.
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0: Einen schönen Dienstag. Ihr hört BB Radio mit Ida, 10.18 Uhr. Es gibt so Songs, die funktionieren einfach immer. Die funktionieren, wenn man eine große Aufgabe im Team hat. Die funktionieren bei Sportwettkämpfen. Im besten Fall, wenn man gewonnen hat. Die funktionieren einfach so als richtiger Push. Und so ein klassischer Gewinnersong ist Sia mit Unstoppable, einer ihrer größten Hits aus den 10ern. Haben wir gleich für euch mit dabei im BB Radio mehr Musikversprechen. Da gibt's nämlich, ja, wie es schon klingt, eine halbe Stunde Musik ohne Unterbrechung. Außerdem auch ganz frischer Pop von Kamrat, was mit ordentlich Beat, Kernkraft 400. Also für jeden Geschmack alles gleich.
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0: Zauberhafte Märchenmomente und spannende Abenteuer mit dem sagenumwobenen Drachen Morgul erwarten euch beim 20. Ritterfest im Volkspark Potsdam. Freut euch auf ein buntes Marktspektakel für die ganze Familie. Erlebt packende Ritterturniere, Livemusik und Zauberei, aber auch beeindruckende Dreizeilartistik und Feuershows. Das Ritterfest mit Kokolorus Budenzauber von Samstag bis Pfingstmontag im Volkspark Potsdam.
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0: 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Ist alles mal mit dabei heute. Wolken, auch noch ein bisschen Sonne. Ab heute Mittag gibt's mehr Regen, vor allem im Osten Brandenburgs örtlich auch Gewitter. Immerhin ist es dabei ziemlich warm bei bis zu 21 Grad. Morgen am Mittwoch geht's genauso weiter. Bis zu 22 Grad sind drin. 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
0: Und der BB-Radio Straßenscanner zeigt jetzt an. Auf der A10, dem südlichen Berliner Ring Richtung Dreieck Werder, zwischen Niederlehme und Königs Wusterhausen dauert es 10 Minuten länger. Auf der Nutestraße Richtung Potsdam Innenstadt braucht ihr bei der Abfahrt Wetzlarer Straße aktuell auch 15 Minuten länger. Und im Stadtverkehr Berlin 100 Richtung Norden Abwegstraße 20 Minuten plus. Dann wird aktuell geblitzt auf der A12 Richtung Berlin, kurz hinter Frankfurt oder West. Und wenn ihr noch was habt, ein Stau, ein Blitzer, sagt Bescheid. Nummer zu uns ist die 0331 74 40 40. Gute Fahrt. 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

Hier ist BB Radio am Dienstag. Ob Birgit Fischer, Henry Maske oder auch Axel Schulz, ja. Viele Profisportler, die beenden ihre offiziellen Sportlerkarrieren so mit Anfang bis Ende 30 rum, ne? Und ganz ehrlich, da fühlt man sich dann schon manchmal ganz schön alt, wenn man auch so alt ist oder älter. Deswegen finde ich umso schöner die Nachricht, wie es aussieht, wird Manuel Neuer jetzt doch nochmal Torhüter bei der Fußball-WM werden. Na, Donnerstag wird der Kader offiziell gemacht. Und der ist immerhin 40 Jahre alt, also quasi prähistorisch.

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Hier ist BB Radio, Dienstag, der 19. Mai. Und ja, das Wetter heute bisschen wechselhaft. Aber ganz ehrlich, wenn der Track hier läuft, dann fühlt man sich auf dem Open-Air-Konzert. Ja, Kamrad, Gitarre und eine Hammerstimme hier mit Hug Yourself.

0: gleich 11. Ihr hört BB-Radio am Dienstag. Ein bisschen Sonne kommt dann ja doch mal raus. Und die Sonne fürs Ohr kommt bei uns mit 10ern, 20ern und den besten aktuellen Hits natürlich. Gleich hier bei uns in der Playlist zum Beispiel Michael Schulte und Austis im Mix aus den 20ern, aus den 10ern Ohrwurm-Sound mit Call Me Maybe und ganz frisch ist David Guetta mit zwei Hammerstimmen aus der Szene, Teddy Swims und Tones and I. Gone, gone, gone gibt's gleich hier.
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0: Und damit ist es genau 11 Uhr am Dienstag.
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1: Mit Markus Roder. Guten Tag. Für Ministerpräsident Dietmar Woidke und sein Kabinett geht es heute ins Havelland. Im Rahmen der Kabinett-vor-Ort-Tour gibt es am Nachmittag eine gemeinsame Sitzung mit der Landkreisspitze rund um Landrat Roger Lewandowski. Davor und danach hat sich die Ministerriege zu zahlreichen Besuchen in der Region angekündigt. Unter dem Motto "Zur Sache Brandenburg" gibt es am Abend dann einen Bürgerdialog mit dem Ministerpräsidenten in Rathenow. Es sind bange Stunden im sächsischen Görlitz. Nach dem Einsturz eines Mehrfamilienhauses in der Innenstadt suchen Rettungskräfte nach 3 Menschen, die noch vermisst werden und vermutlich unter den Trümmern liegen. Als Einsturzursache vermutet die Polizei eine Gasexplosion. Lange war sie angekündigt, ab heute gibt es die E-Auto-Prämie. Für neue Elektroautos oder bestimmte Plug-in-Hybride gibt es jetzt bis zu 6.000 Euro staatliche Förderung. Der Antrag läuft über das Bundesamt für Wirtschaft und Ausfuhrkontrolle. 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
0: 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Mal Sonne, mal Wolken, mal Regen und vor allem im Osten Brandenburgs gibt es ab heute Mittag auch Gewitter bei Temperaturen bis 21 Grad. Morgen am Mittwoch machen wir einfach ganz genauso weiter.
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0: Der BB-Radio Straßenscanner zeigt auf der A10, dem südlichen Berliner Ring Richtung Dreieck Werder, zwischen Niederlehme und Königs Wusterhausen 10 Minuten plus. Dann haben wir auf der A12 Richtung Frankfurt-Oder stockenden Verkehr, und zwar quasi die ganze Zeit ab Fürstenwalde West. Und im Stadtverkehr Berlin haben wir auf der 100 Richtung Norden Abwegstraße 20 Minuten plus. So, außerdem geblitzt auf der A24 Richtung Hamburg zwischen Pritzweig und Mainburg. Und wenn ihr noch was habt, einen Stau oder auch einen Blitzer, dann sagt uns gerne Bescheid. Nummer zu uns ist die 0331 74 40 40 und kommt gut und sicher an.
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0: Es geht durch den Arbeitstag gleich hier mit Gone, Gone, Gone von Ikone David Guetta zusammen mit Teddy Swims und Tones and I. Vorher starten wir hier rein mit Dance, Half of My Heart und einer Frage, die ich mir stelle, weil heute ist Tag der Maisonne. Aber wo ist sie denn? Komm schon, wenigstens ein bisschen.
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0: Na, wie sieht's denn aus bei euch? Hier ist BB-Radio um 11.15 Uhr. Braucht ihr ein bisschen mehr Stimmung? Dann gibt's gleich im BB-Radio mehr Musikversprechen. Ist wirklich manchmal schwierig mit dem Reden. Die Jungs von Axwell & Grosso, das ist so richtig DJ Beat und Bass, haben wir mit dabei. Oder Miley Cyrus, richtig fett, produziert von Mark Ronson, ein absoluter Klassiker-Hit. Oder was ganz Frisches, Dermot Kennedy mit sehr viel Emotion. Alles gleich in einer halben Stunde Musik ohne Unterbrechung.
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0: 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Schön warm heute mit bis zu 21 Grad. Dabei ist alles möglich, von Sonne über Wolken bis hin zu Regenschauern. Und vor allem im Osten Brandenburgs gibt es auch mal ein Gewitter. Morgen machen wir genauso weiter. Wir starten rein mit Wolken, ab und zu Regen und nachmittags wird es auch wieder gewittrig.
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0: 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A10, westlicher Berliner Ring Richtung Dreieckwerder, zwischen Großkreuz und Dreieckwerder 15 Minuten plus. A12 Richtung Frankfurt-Oder, zwischen Storkow und Fürstenwalde-West 10 Minuten mehr. Und im Stadtverkehr Berlin 100 Richtung Norden, Abwegstraße 15 Minuten mehr. Dann wird aktuell geblitzt auf der A24 Richtung Hamburg, zwischen Pritzweig und Mainburg. Und wenn ihr noch was habt, ein Stau, ein Blitzer, sagt gern Bescheid. Nummer zu uns ist die 0331 74 40 40. Kommt gut und sicher an.
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RBB-Radio am Dienstag, 11.43 Uhr. Und während ihr noch die letzten Stündchen der Frühschicht hinter euch bringt, sorgt Austus jetzt schon mal für ein kleines Feierabendgefühl. Das hier klingt nach Fenster runter und Arm raushängen, Electrified.

0: Gleich 12, hier ist BB-Radio mit Ida. Vielleicht ist es bei euch auch so, ja. Es sind nur 20 Grad, aber es geht schon wieder los, dass es in den Büros wirklich sehr, sehr warm wird. Ich find's okay. Alle meine Kollegen beschweren sich, es wäre hier bei mir im Studio viel zu heiß, aber naja. Wenn man sich auch bei einer Sache immer uneinig sein kann, das ist doch bei gefühlten Temperaturen. Wir bringen euch hier durch den Dienstagmittag mit mehr Vielfalt. Wir haben 10er, 20er und die besten aktuellen Hits für euch. Gleich in der nächsten halben Stunde zum Beispiel mit einem der ganz großen Hits von Megastar Lady Gaga, mit ganz viel Emotionen von James Arthur und mit brandaktuellem Sound von Alex Warren, Fever Dream, gleich hier.
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0: Es ist 12 Uhr am Dienstag.
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14: Mit Markus Roder. Guten Tag. Für Ministerpräsident Dietmar Woidke und sein Kabinett geht es heute ins Havelland. Im Rahmen der Kabinett-vor-Ort-Tour gibt es am Nachmittag eine gemeinsame Sitzung mit der Landkreisspitze rund um Landrat Roger Lewandowski. Davor und danach hat sich die Ministerriege zu zahlreichen Besuchen in der Region angekündigt. Unter dem Motto "Zur Sache Brandenburg" gibt es am Abend dann einen Bürgerdialog mit dem Ministerpräsidenten in Rathenow. Es sind bange Stunden im sächsischen Görlitz. Nach dem Einsturz eines Mehrfamilienhauses in der Innenstadt suchen Rettungskräfte nach drei Menschen, die noch vermisst werden und vermutlich unter den Trümmern liegen. Als Einsturzursache vermutet die Polizei eine Gasexplosion. Lange war sie angekündigt, ab heute gibt es die E-Auto-Prämie. Für neue Elektroautos oder bestimmte Plug-in-Hybride gibt es jetzt bis zu 6.000 Euro staatliche Förderung. Der Antrag läuft über das Bundesamt für Wirtschaft und Ausfuhrkontrolle. 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
0: 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Mit ein bisschen Sonne, mit ein paar Wolken, örtlich auch mal Regen. Und wir haben im Osten Brandenburgs vor allem auch mal Gewitter, die dabei sind. Bei Temperaturen bis zu 21 Grad. Morgen machen wir genauso weiter. Bis zu 22 Grad sind da drin.
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0: Der BB-Radio-Straßenscanner zeigt auf der A10 westlicher Berliner Ring Richtung Dreieck Werder zwischen Großkreuz und Dreieck Werder 15 Minuten plus. Außerdem auf der A12 Richtung Frankfurt-Oder ab Storkow 10 Minuten mehr. Stadtverkehr Berlin, 100 Richtung Norden, Abwegstraße 15 Minuten plus. Und es wird außerdem geblitzt auf der A10, dem östlichen Berliner Ring Richtung Dreieck Spreeau, Höhe Freienbrink. Wenn ihr noch was seht, Staus oder Blitzer, sagt uns gern Bescheid. Nummer zu uns ist die 0331 74 40 40 und kommt gut und sicher an.
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0: Was macht euer Heuschnupfen? Weil meiner ist gerade sehr, sehr, sehr aktiv. Ja? Der spielt quasi ganz doll und tobt, aber leider in meiner Nase. Deswegen nicht erschrecken, falls ich mich mal räuspern muss. Wir machen hier ganz schnell weiter mit Lady Gaga und Paparazzi gleich zum Abfeiern. Und das hier ist Alex Warren ganz frisch bei uns.
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0: und Song wie ein Seufzer. Hier bei BB Radio, das war James Arthur. Und wir machen mit sehr viel Vielfalt weiter gleich. Im BB Radio mehr Musikversprechen, da gibt's für euch nämlich wieder 10 Hits am Stück. Und es wird schon ein bisschen nach Wochenende klingen, ja. Florida ist nämlich mit dabei. Wir haben außerdem Harry Styles ganz frisch bei uns in der Playlist mit einem Ohrwurm-Kandidaten. Ich habe euch vorgewarnt. Und außerdem auch Megastars wie Dua Lipa oder Jennifer Lopez oder David Guetta. Alle gleich.
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0: 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Ritterfest im Volkspark Potsdam. 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
0: 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Mal Wolken, mal ein bisschen Sonne, mal auch Regen und vor allem im Osten Brandenburgs örtlich auch Gewitter bei bis zu 21 Grad heute Nachmittag. Morgen bis zu 22 Grad, ansonsten geht's genauso weiter wie heute.
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0: Und der BB-Radio-Straßenscanner zeigt jetzt an, A10 westlicher Berliner Ring Richtung Dreieck Werder zwischen Großkreuz und Dreieck Werder 15 Minuten plus. Auf der A115 Richtung Berlin Abklärmach nur die üblichen 10 Minuten Baustellenstau. Und im Stadtverkehr Berlin A111 stadteinwärts ab Schmargendorf 15 Minuten plus. Dann wird ganz frisch geblitzt, direkt im Spreewald-Dreieck, wenn ihr von der A15 zur A13 rüberfahrt, also Richtung Berlin. Und wenn ihr noch was habt, einen Stau, einen Blitzer, sagt Bescheid. Nummer zu uns ist die 0331 74 40 40. Kommt gut und sicher an. 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

Ich glaube, ein cooler Name ist fast wichtiger als das, was dann dahinter steht. Hier ist BB Radio mit Ida. Fängt schon an bei so Sachen wie Coworking. Ja, also am Ende des Tages sitzt man trotzdem einfach nur nebeneinander und arbeitet. Oder in Großbritannien, da wird jetzt ein Hobby immer beliebter, Birding. Oder wie es eigentlich dann tatsächlich ist, halt Vogel beobachten. Aber ich verstehe schon, ich finde es auch cool. Draußen sein, schauen, was man so findet, macht Spaß. Oder auch hier, ein fetter Hit, ein richtig cooler Song mit Jennifer Lopez und David Guetta.

Hier ist BB Radio am Dienstag. Vielleicht habt ihr solche Bekannte auch. Und die sind irgendwie immer im Urlaub, auf jedem Konzert. Ist es nicht so, dass man neidisch ist, ne? Ist eher so eine Melancholie, dass man so denkt, boah, die scheinen irgendwie mehr Zeit und vor allem auch mehr Geld zu haben als man selbst. Ich habe so jemanden, der folge ich bei Instagram und die ist gerade auf einem Harry Styles Konzert gewesen in Amsterdam. Tja, und da schließt sich der Kreis. Harry Styles nämlich jetzt hier bei den besten aktuellen Hits bei BB Radio. Und der bringt auch so ein bisschen die Melancholie mit, American Girls.

0: Na, hier ist BB Radio, es ist gleich eins. Ich hoffe, ihr kommt gut durch den Dienstag bisher. Falls ihr sagt, ja, geht so, ist schon das ein oder andere schiefgelaufen. Verstehe ich, wer über sowas auch sehr gut, ja, richtig erzählen kann in seinem Song, ist Lola Young. Haben wir gleich hier mit dabei, mit einem 20er Messi. Das ist der Song, der sie weltweit berühmt gemacht hat. Und es ist wirklich am Anfang so, dass sie mehr erzählt als zu singen, aber es ist eben sehr melodisch, richtig cool. Wir haben außerdem aus den 10ern Party Sound von Madgen mit dabei und aktuell bei uns Gitarrenpop von Michael Schulte. 5 AM, alles gleich hier mit mehr Vielfalt, 10ern, 20ern und den besten aktuellen Hits.
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0: Es ist gleich 13 Uhr am Dienstag.
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13: Mit Alexander Kanja. Guten Tag. Viele Tankstellenbetreiber halten sich nicht an die 12-Uhr-Regel. Bundesweit erhöht jede 5. Tankstelle die Preise mehrmals am Tag. Regional gibt es dabei große Unterschiede. In Bayern wird das Gesetz am häufigsten gebrochen, in Berlin am wenigsten. Laut dem Verbraucherdienst Mehr tanken ist Esso das schwarze Schaf unter den Tankstellen. Bei Aral wird am wenigsten abgezockt. Wer in diesem Jahr ein neues E-Auto oder Hybridfahrzeug gekauft oder geleast hat, kann dafür ab sofort die staatliche Förderprämie beantragen. Je nach Familiengröße, Einkommen und Fahrzeug sind bis zu 6.000 Euro drin, auch rückwirkend ab Jahresanfang. Die Prämie gilt nicht für gebrauchte Autos. Manuel Neuer wird bei der Fußball-WM im deutschen Tor stehen, das schreibt die Bild-Zeitung. Demnach hat Bundestrainer Nagelsmann schon Torhüter Oliver Baumann darüber informiert. Der will als Ersatzmann mit zur WM fahren. Offiziell gibt Nagelsmann seinen Kader am Donnerstag bekannt. 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
0: 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Mal Sonne, mal Wolken, es gibt auch mal etwas Regen und vor allem im Osten Brandenburgs örtlich Gewitter bei bis zu 21 Grad. Morgen am Mittwoch ist es insgesamt ein bisschen grauer, auch da sind Gewitter mit dabei und Regenschauer bei bis zu 22 Grad.
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0: Der BB-Radio Straßenscanner zeigt auf der A10 westlicher Berliner Ring Richtung Dreieckwerder zwischen Großkreuz und Dreieckwerder 10 Minuten plus. Stadtverkehr Berlin A100 Richtung Norden, Abwegstraße auch 10 Minuten mehr und Richtung Süden ab Innsbrucker Platz sind es 15 Minuten plus. Dann wird geblitzt auf der A13 Richtung Dresden zwischen Kittlitz und Karlau. Und wenn ihr noch was habt, Staus, Blitzer, sagt Bescheid. Nummer zu uns ist die 0331 74 40 40. Kommt gut und sicher an.
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0: Um kurz nach eins. Habt einen schönen Dienstag. Vielleicht die Pause schon hinter euch gebracht. Oder ihr macht es so wie ich. Die Pause immer möglichst weit nach hinten schieben. Weil dann ist die zweite Hälfte vom Arbeitstag automatisch kürzer. Ergibt das Sinn? In meinem Kopf schon. Hier ist jetzt Lola Young mit Messi.
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0: ganz entspannt durch den Dienstag mit BB-Radio im Ohr. Gleich bei der Autofahrt haben wir 10 Hits am Stück für euch im BB-Radio, mehr Musik versprechen. Mit dabei eine Ohrwurm-Kandidatin, Holly Humberstone, ist noch ganz frisch bei uns in der Playlist, gibt aber alles. Aber auch so Klassiker wie zum Beispiel Ava Max haben wir mit dabei, The Weeknd oder auch was mit ganz viel Beat, kommt von Tiesto. Alles gleich.
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0: 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Wolken, auch mal etwas Regen, aber auch noch ein bisschen Sonne. Und vor allem im Osten Brandenburgs sind Gewitter möglich. Heute bei bis zu 21 Grad. Morgen am Mittwoch bis zu 22 Grad. Ansonsten ein bisschen grauer als heute, aber auch da regnet es jetzt nicht durch.
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0: Der BB-Radio Straßenscanner zeigt eine Sperrung auf der A2 Richtung Magdeburg zwischen Brandenburg und Furlin. Da gab es einen Unfall und der Rettungshubschrauber ist im Einsatz. Stadtverkehr Berlin, 100 Richtung Süden, ab Innsbrucker Platz, 15 Minuten mehr. Und es blitzt auf der A24 Richtung Berlin, kurz hinter Fährberlin. Wenn ihr noch was habt, Staus oder Blitzer, sagt gerne Bescheid. Nummer zu uns ist die 0331 74 40 40. Kommt gut und sicher an.
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Also ich finde, der Scherz geht ein bisschen zu weit. Hier ist BB Radio mit Ida und das Möbelhaus IKEA hatte eigentlich zum 1. April den Gag gemacht, dass es Lutscher mit Köttbullar, ne? Also diese Fleischbällchen-Geschmack geben soll. Tja, und irgendwie ist das aber so viral gegangen im Internet, dass es jetzt wirklich passiert. Diesen Samstag gibt's einen Köttbullar-Lutscher. Ist vegan, ist kein echtes Fleisch drin, keine Sorge. Schmeckt dann halt nach Frikadelle und Preiselbeeren. Das Haus in Berlin-Tempelhof macht auch mit.

besten aktuellen Hits bei BB Radio. Und ich finde, die passen so gut in den Frühling. Diese Nummer hier, To Love Somebody, jetzt klingt einfach richtig frisch. Klingt halt so ein bisschen, wie verliebt sein sich auch anfühlt, ne? Aufregend, ganz neu. Das ist jetzt Holly Humberstone für euch.

0: Dienstagnachmittag, gleich 14 Uhr, hier bei BB Radio mit 10 20ern und den besten aktuellen Hits Richtung Feierabend. Zum Beispiel haben wir für euch ganz coolen Sound mit dabei von Pink. Das Give Me a Reason zeigt sie aber von einer anderen Seite. Meistens ist sie ja immer so, ne, richtig drauf und rockig unterwegs und damit ganz viel Emotion. Wir haben außerdem aus den 20ern so Wochenendausgeh-Sound von Shibuzi und ganz frisch in den Charts David Guetta zusammen mit Teddy Swims und Tones and I. Gone, gone, gone. Gibt's gleich hier.
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0: Es ist 14 Uhr am Dienstag.
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11: Mit Alexander Kanja. Guten Tag. Viele Tankstellenbetreiber halten sich nicht an die 12-Uhr-Regel. Bundesweit erhöht jede fünfte Tankstelle die Preise mehrmals am Tag. Regional gibt es dabei große Unterschiede. In Bayern wird das Gesetz am häufigsten gebrochen, in Berlin am wenigsten. Laut dem Verbraucherdienst Mehr tanken ist Esso das schwarze Schaf unter den Tankstellen. Bei Aral wird am wenigsten abgezockt. Wer in diesem Jahr ein neues E-Auto oder Hybridfahrzeug gekauft oder geleast hat, kann dafür ab sofort die staatliche Förderprämie beantragen. Je nach Familiengröße, Einkommen und Fahrzeug sind bis zu 6.000 Euro drin, auch rückwirkend ab Jahresanfang. Die Prämie gilt nicht für gebrauchte Autos. Manuel Neuer wird bei der Fußball-WM im deutschen Tor stehen, das schreibt die Bild-Zeitung. Demnach hat Bundestrainer Nagelsmann schon Torhüter Oliver Baumann darüber informiert. Der will als Ersatzmann mit zur WM fahren. Offiziell gibt Nagelsmann seinen Kader am Donnerstag bekannt. 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
0: 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Es ist warm mit bis zu 21 Grad heute Nachmittag. Es ist aber auch so ein bisschen schwül, weil wir haben örtlich Wolken. Wir haben auch mal Regen, vor allem im Osten Brandenburgs auch Gewitter, aber stellenweise auch Sonnenschein. Morgen am Mittwoch eher ein bisschen grauer als heute, auch da mal nass bei bis zu 22 Grad.
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0: Der BB-Radio Straßenscanner zeigt auf der A2 Richtung Magdeburg eine Sperrung. Da ist nach einem Unfall der Rettungshubschrauber im Einsatz auf der A2 Richtung Magdeburg zwischen Brandenburg und Wollin. Und dahinter steht ihr über eine Stunde an. Letzte freie Abfahrt ist Brandenburg. Außerdem im Stadtverkehr Berlin A100 Richtung Norden Abwegstraße 10 Minuten plus, Richtung Süden ab Innsbrucker Platz genauso. Anja meldet uns einen frischen Blitzer, steht auf der B101 Richtung Bad Liebenwerda im Ortsausgang Elsterwerda. Und wenn ihr noch was habt, Staus oder Blitzer, sagt gern Bescheid. Nummer zu uns ist die 0331 74 40 40. Gute Fahrt!
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0: Dienstagnachmittag, vielleicht auch noch ein bisschen Sonne abbekommen, vielleicht mit den Kids raus ein Eis essen gehen, bis das nächste Gewitter auftaucht. Ich hoffe, ihr werdet verschont bleiben. Und wir haben außerdem natürlich eine Playlist, die auch schon mal nach Freizeit klingt. Hier gleich Gone, Gone, Gone. Und das ist Shibuzi jetzt mit A Bar Song.
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0: Hier ist BB Radio. Vielleicht geht's bei euch nach der Arbeit auch erstmal auf einen Spaziergang. Ich habe ja einen Hund und deswegen muss ich natürlich auch mit dem raus. Und das ist so krass, ne? Manchmal, wenn ich durch den Wald gehe oder auch durch den Park, ich erkenne die Wege gar nicht wieder, weil die jetzt so grün und so zugewachsen sind im Vergleich zu vor, keine Ahnung, 6 Wochen. Jetzt gerade mit der Sonne und dem Regen. Es ist unfassbar, wie alles wächst. Mega, mega schön. Währenddessen könnt ihr natürlich auch gerne mitnehmen. Hier mit dem BB Radio mehr Musik versprechen. Gibt's gleich wieder eine halbe Stunde Musik ohne Unterbrechung. Mit dabei Taylor Swift direkt aus den Charts, Dua Lipa mit einem sehr, sehr coolen 20er und ganz frisch bei uns mit dabei ist Kamrat, Hug Yourself, alles gleich.
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0: 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Mal Wolken, örtlich etwas Regen. Es sind auch Gewitter möglich, vor allem im Osten Brandenburgs. Das Ganze bei bis zu 21 Grad. Zwischendurch kriegen wir aber auch noch mal ein bisschen Sonne ab. Morgen am Mittwoch geht das ähnlich weiter wie heute. Es ist insgesamt noch ein bisschen grauer, aber auch da bis zu 22 Grad.
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0: Auf der A2 Richtung Magdeburg braucht ihr zwischen Brandenburg und Berlin noch etwa 20 Minuten länger, die Vollsperrung ist aber aufgehoben. Auf der A13 Richtung Dresden wird gebaut zwischen Starkow und Freiwalde, 10 Minuten plus. Und im Stadtverkehr Berlin A100 Richtung Norden ab Beckstraße 10 Minuten mehr. Es blitzt aktuell auf der B5 Richtung Berlin kurz vor Wustermark Nord. Und wenn ihr noch was habt, ein Stau oder auch ein Blitzer, dann gern Bescheid sagen. Nummer zu uns ist die 0331 74 40 40. Kommt gut und sicher an.
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Hallo erstmal, hier ist BB Radio. Wir senden für euch hier mit den besten aktuellen Hits und natürlich auch für alle, die neu hier sind oder zu Gast, ja, also Touristen meine ich natürlich oder auch Campingurlauber oder auch die Menschen, die in Eisenhüttenstadt gerade das Probewohnen machen und dafür 4 Wochen jetzt mal testen, aus Berlin, aus Rheinland-Pfalz und Nordrhein-Westfalen. Also bleibt gerne hier, ja, und hört uns vor allem auch sehr gerne. Wir haben jetzt hier zum Beispiel Taylor Swift mit Opalite, Mega-Hit.

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SBB Radio mit den besten aktuellen Hits für euren Dienstagnachmittag. Es riecht vielleicht schon sogar ein bisschen nach Feierabend. Und dazu jetzt hier ein Song, der nach Freiheit klingt. Auch schon ein bisschen nach Sommer. Das ist Kamrat mit Hug Yourself.

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15: 15 Uhr, der Dienstag Feierabend.
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17: Mit Alexander Kanja. Guten Tag. Viele Tankstellenbetreiber halten sich nicht an die 12-Uhr-Regel. Bundesweit erhöht jede fünfte Tankstelle die Preise mehrmals am Tag. Regional gibt es dabei große Unterschiede. In Bayern wird das Gesetz am häufigsten gebrochen, in Berlin am wenigsten. Laut dem Verbraucherdienst Mehr tanken ist Esso das schwarze Schaf unter den Tankstellen. Bei Aral wird am wenigsten abgezockt. Und jetzt noch mehr aus unserem Land von BB Radio Brandenburg-Reporterin Clara Himmel.
18: Eine Drohne über der JVA Vulko hat die Polizei letzte Nacht auf den Plan gerufen. Offenbar sollten damit Handys und Drogen ins Gefängnis geschmuggelt werden. An wen? Noch unklar. Die Ware kam nicht an.
17: Danke, Clara. Wer in diesem Jahr ein neues E-Auto oder Hybridfahrzeug gekauft oder geleast hat, kann dafür ab sofort die staatliche Förderprämie beantragen. Je nach Familiengröße, Einkommen und Fahrzeug sind bis zu 6.000 Euro drin, auch rückwirkend ab Jahresanfang. Die Prämie gilt nicht für gebrauchte Autos. Manuel Neuer wird bei der Fußball-WM im deutschen Tor stehen, das schreibt die Bild-Zeitung. Demnach hat Bundestrainer Nagelsmann schon Torhüter Oliver Baumann darüber informiert. Der will als Ersatzmann mit zur WM fahren. Offiziell gibt Nagelsmann seinen Kader am Donnerstag bekannt. 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
19: Bis zu 9 Sonnenstunden sind hier heute immerhin drin, auch wenn hier und da ein paar Wolken am Start sind. Regen wirklich nur stellenweise und sehr, sehr selten. Der Großteil kommt tatsächlich trocken davon. Das sind derzeit um die 20 Grad bei euch in Wittstock, ist Brandenburg an der Havel, in Frankfurt oder hier bei uns in Potsdam und auch in Berlin und morgen auch nochmal ganz ähnlich.
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19: So, und es zieht sich schon wieder im laufenden Feierabendverkehr und zwar aufgrund der Baustelle auf der A12, vor allem in Richtung Frankfurt-Oder. Hier haben wir laut Straßenscanner 20 Minuten Zeitverlust zwischen Storkow und Fürstenwalde-West. Und im Stadtverkehr Berlin plant er mal besser 10 bis 15 Minuten mehr ein auf der Stadtautobahn der A100 raus Richtung Norden und zwar ab der Wechstraße. Geblitzt wird ansonsten noch auf der A9 Richtung Leipzig und zwar Höhe dem Dreieck Potsdam. Und eure Staus und eure Blitzer per Anruf oder WhatsApp geht hier auch weiterhin immer alles an die 0331 74 40 40.
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19: So, und ich habe gerade einmal mehr gelernt, dass wir einfach immer alles geben sollten. Es geht um den Lieblingssong meines kleinen Patenkindes, Golden von Huntrix. Die Sängerin des Songs sollte die Nummer nämlich eigentlich erst nur schreiben. Aber als sie die Demo zu diesem Mega-Hit aufgenommen hat, um einfach nur mal allen anderen vorzumachen, wie der Song so ungefähr zu klingen hat, waren alle so geflasht, dass keiner mehr eine andere Sängerin haben wollte. Hier ist Huntrix mit Golden.
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1: Dieser Kerl spricht übrigens nicht nur Englisch, sondern auch Mandarin. So, von daher die Frage, wie würde eigentlich diese Abmoderation auf Alec Benjamin auf Chinesisch hier in meiner Show klingen? Frau Mao von der chinesischen Sprachschule Mao in Berlin hier bei BB Radio. Hallo.
2: Ning hao.
1: Wie würde das Ganze jetzt klingen?
2: 刚才您听到的是 Alec Benjamin 带来的 Let Me Down Slowly， 来自 Bend the Beat。
1: Haben Sie vielen, vielen Dank. Machen Sie es gut. Einen schönen Feierabend noch und bis zum nächsten Mal.
2: 再见。
1: Tschüss. So, und das hier gleich noch im nächsten BB Radio mehr Musikversprechen ist Jennifer Lopez. Dieser neue Clubbanger Save Me Tonight zusammen mit David Guetta in der meisten Musik ohne Unterbrechung. Aber nicht nur J-Lo singt hier, sondern auch Ryan Tedder, der Sänger von One Republic, ist ja auch ganz versteckt im Refrain zu hören. Und dann noch Chartpop aus Deutschland von Leonie, Somewhere in Between. Und alles beides innerhalb der nächsten halben Stunde Nonstop-Musik. Bis gleich.
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17: Mit Clara Himmel. Guten Tag. Großer Laufabend heute in Potsdam. 7000 Menschen rennen beim traditionellen Firmenlauf durch die City. Neuer Rekord. Start und Ziel ist am Neuen Palais. Die Berliner S-Bahn will sauberer werden. Ihre Fahrzeuge künftig öfter putzen. Die Reinigungskräfte sollen dabei von Security begleitet werden. 8 Lehrer in Brandenburg wollen gegen die zusätzliche Wochenstunde klagen. Der Fall liegt schon bei Gericht. Hintergrund des Unmuts ist eine Stunde Unterricht pro Woche mehr. Die gilt für Lehrer ja seit diesem Schulhalbjahr. Brandenburg ist das Sonnenblumenland Nummer 1 in Deutschland. Und die Felder bei uns werden noch mehr. Im Frühjahr wurden auf einer Fläche von mehr als 33.000 Hektar Körner gesät. Gute Preise und wenig Aufwand sind laut Bauernverband Gründe für den Boom.
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21: Blauer Himmel, vereinzelt ein paar Wolken und immerhin bis zu 9 Sonnenstunden sind hier heute nochmal drin. Regen sehe ich wirklich nur stellenweise auf den Monitoren. Der Großteil von euch wird hier nichts abkriegen. Dazu sind das derzeit um die 20 Grad bei euch in Wittstock, in Cottbus, in Brandenburg an der Havel, hier bei uns in Potsdam und auch in Berlin. Morgen auch nochmal ganz ähnlich, Sonne, Wolken und ein bisschen Regen.
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24: So, und rechnet unterdessen besser mal mit einer Dreiviertelstunde Zeitverlust auf der A12. Hier aktuell laut Straßenscanner. Hier haben wir nämlich Baustellenstau in Richtung Frankfurt-Oder zwischen Storkow und Fürstenwalde-West. Und auch im Stadtverkehr Berlin geht nochmal eine Viertelstunde drauf. Und zwar auf der Stadtautobahn der A100 Richtung Norden ab der Weckstraße. Und geblitzt wird's. Die stehen heute Nachmittag natürlich unter anderem auch noch. Zum einen auf der B5 Richtung Berlin. Und zwar kurz vor Wustermarkt Nord. Und eure Staus und eure Blitzer per Anruf oder WhatsApp geht immer alles an die 0331 74 40 40.
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0: Na, kicke mal hin, guck. 23 Tage vor der Fußball-WM in den USA, Kanada und Mexiko gibt es jetzt hier zum BB-Radio-Feierabend auch wieder die entsprechenden Sammelaufkleber. Hallo Max.
1: Hallo, grüß dich Ben. Hi.
0: Ich hab diese Karten erst noch in einem Kiosk gesehen, die sind jetzt aber in so kleinen Päckchen verpackt. Hast du gesehen, wa?
1: Ja, hör bloß auf, ich muss für meinen Sohn die immer kaufen an der Tanke und da bist du ja arm bei, mein lieber Scholli.
0: Aber wie gut es deine Kinder haben. Ich meine, was mussten wir früher noch haufenweise Duplos und Hanutas fressen, damit wir endlich mal so eine olle Karte von Klinsmann oder Matthäus in der Hand hatten.
1: Ja, was heißt müssen? Also so schlimm.

Also wenn Swarovski und eine Zahnarztpraxis gemeinsame Sache machen würden, es käme vermutlich eine aus, sie ist jetzt hier bei BB Radio raus. Die klebt sich nämlich ständig so glitzernde Steinchen auf die Zähne. Das sind die besten aktuellen Hits von ihr. Electrified.

0: Auf einen Sonnenhit hier bei BB Radio musst du heutzutage nicht mal mehr zusammen im Studio hocken. Da reicht ein stabiles WLAN schon völlig aus. Der DJ Kygo saß nämlich bei sich zu Hause in Norwegen und hat den Beat gebaut, während Selena Gomez bei sich in L.A. im Studio stand und alles eingesungen hat. It Ain't Me hier aus den 10ern bei BB Radio. Dann mit The Weeknd gleich noch einer aus den 20ern, der auch ohne Autotune jeden Ton trifft. Und in den besten aktuellen Hits dann noch ein auf neu getrimmter Klassiker. Und das, was der DJ alle Farben aus dieser Nummer gemacht hat, gleich hier noch in unserer Vielfalt.
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0: Höret, höret, ihr edlen Damen, Burgfräulein und tapferen Knappen. Seid willkommen jetzt hier zum großen Pfingstspektakulum im Schlosspark Oranienburg. Das wird jetzt hier am langen Pfingstwochenende eine kleine Zeitreise zurück ins Mittelalter. Von Samstag bis Montag. Das ist ein langes Wochenende voller Ritter, Handwerk, Musik und Markttreiben. Da werden die Äxte geworfen, da wird mit Pfeil und Bogen geschossen. Es gibt haufenweise Schenken und Tavernen. Ihr werdet hier wirklich euren Spaß haben. Und wir laden euch und eure Family ein. Eure Familienkarten jetzt hier bei mir in der Show.
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7: Mit Alexander Kanja. Guten Tag. Viele Tankstellenbetreiber halten sich nicht an die 12-Uhr-Regel. Bundesweit erhöht jede fünfte Tankstelle die Preise mehrmals am Tag. Regional gibt es dabei große Unterschiede. In Bayern wird das Gesetz am häufigsten gebrochen, in Berlin am wenigsten. Laut dem Verbraucherdienst Mehr tanken ist Esso das schwarze Schaf unter den Tankstellen. Bei Aral wird am wenigsten abgezockt. Und jetzt noch mehr aus unserem Land von BB Radio Brandenburg-Reporterin Romy Ortwald.
15: Die Stiftung für das sorbische Volk ist für die kommenden Jahre finanziell gesichert. Und Brandenburg und Sachsen haben ein neues Abkommen unterschrieben. Für dieses Jahr sind rund 29 Millionen Euro eingeplant für Sprache, Kultur und Projekte in der Lausitz.
7: Danke, Romy. Wer in diesem Jahr ein neues E-Auto oder Hybridfahrzeug gekauft oder geleast hat, kann dafür ab sofort die staatliche Förderprämie beantragen. Je nach Familiengröße, Einkommen und Fahrzeug sind bis zu 6.000 Euro drin, auch rückwirkend ab Jahresanfang. Die Prämie gilt nicht für gebrauchte Autos. Manuel Neuer wird bei der Fußball-WM im deutschen Tor stehen, das schreibt die Bild-Zeitung. Demnach hat Bundestrainer Nagelsmann schon Torhüter Oliver Baumann darüber informiert. Der will als Ersatzmann mit zur WM fahren. Offiziell gibt Nagelsmann seinen Kader am Donnerstag bekannt. 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
0: So, und kicke mal in der Guck, der Frühling spielt hier weiterhin mit. Ein paar Wolken sind hier heute Nachmittag unterwegs. Die Sonne schafft es aber trotzdem auf bis zu 9 Sonnenstunden hier heute. Regen nur wirklich stellenweise hier auf den Monitoren. Der Großteil wird nichts abkriegen. Und das bei derzeit um die 20 Grad bei euch. In Wittstock, in Cottbus, hier bei uns in Potsdam und auch in Berlin. Morgen auch nochmal ganz ähnlich. Sonne, Wolken und auch hier und da ein bisschen Regen.
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0: So, und es kommen noch mal eine Stunde extra Zeit dazu auf der A12 in Richtung Frankfurt-Oder. Hier haben wir nämlich knapp eine Stunde Baustellenstau zwischen Storkow und Fürstenwalde-West. Das wird und wird hier aktuell immer, immer mehr. Und auch im Stadtverkehr Berlin sind sie jetzt 15 Minuten auf der Stadtautobahn der A100 Richtung Süden, und zwar ab dem Jakob-Kaiser-Platz. Geblitzt wird dann noch auf der B167 Richtung Bad Freienwalde. Hier stehen sie im Ortseingang Eberswalde. Und eure Staus und eure Blitzer per Anruf oder WhatsApp, es geht hier immer alles an die 0331 74 40 40.
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0: Aber ganz ehrlich, was wäre ich hier ohne mein Team im Rücken? Wir haben Alex für euch hier heute Nachmittag in den News.
19: Hallöchen.
0: Wir haben Nele am Hörertelefon und ihr seid glücklicherweise auch wieder mit am Start. Hallo Anke.
20: Ich wünsche allen einen schönen Feierabend, ja. Und ja, hört fleißig weiter BB Radio. Bis dann.
0: So, machen wir Saxophon-Sounds dazu hier gleich noch von Alexandra Stan. Und der aktuelle Song von Alle Farben Jetzt ist mit 2 Minuten, glaube ich, auch genau so lange, dass ihn selbst die TikTok-Generation schafft, komplett in einem zu hören. Hier ist Baby Goodbye.
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0: So, gleich hier noch einer bei mir in der Show, der nicht ausgeschlossen hat, nochmal beim Eurovision Song Contest aufzutreten. Das ist Michael Schulte, hier gleich noch im nächsten BB-Radio mehr Musikversprechen. Ist ja vor 8 Jahren sogar Vierter geworden. 5 AM von ihm hier gleich noch in der meisten Musik ohne Unterbrechung. Und dann innerhalb der nächsten halben Stunde Nonstop-Musik noch Softes, Ruhiges von Miley Cyrus. Das komplette Gegenteil. Alles direkt hier nach.
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21: Mit Clara Himmel. Guten Tag. Großer Laufabend heute in Potsdam. 7000 Menschen rennen beim traditionellen Firmenlauf durch die City. Neuer Rekord. Start und Ziel ist am neuen Palais. Die Berliner S-Bahn will sauberer werden. Ihre Fahrzeuge künftig öfter putzen. Die Reinigungskräfte sollen dabei von Security begleitet werden. 8 Lehrer in Brandenburg wollen gegen die zusätzliche Wochenstunde klagen. Der Fall liegt schon bei Gericht. Hintergrund des Unmuts ist eine Stunde Unterricht pro Woche mehr. Die gilt für Lehrer ja seit diesem Schulhalbjahr. Brandenburg ist das Sonnenblumenland Nummer 1 in Deutschland. Und die Felder bei uns werden noch mehr. Im Frühjahr wurden auf einer Fläche von mehr als 33.000 Hektar Körner gesät. Gute Preise und wenig Aufwand sind laut Bauernverband Gründe für den Boom.
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23: Bis zu 9 Sonnenstunden sind hier heute nochmal drin. Stellenweise gibt es zwar ein paar Wolken, aber nichts, was die Sonne heute aufhalten könnte. Und Regen gibt es wirklich nur sehr, sehr vereinzelt. Eigentlich kommt der Großteil trocken davon.
0: Das sind derzeit um die 20 Grad bei euch in Frankfurt-Oder, in Brandenburg an der Havel, hier bei uns in Potsdam und auch in Berlin. Morgen auch nochmal ähnlich wechselhaft, mal Sonne, mal Wolken, mal ein bisschen Regen. 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
0: Der BB Radio Straßenscanner zeigt hier aktuell Folgendes an. Stellt euch mal besser noch auf ordentlich Zeitverlust ein auf der A12 in Richtung Frankfurt-Oder, weil hier haben wir fast eine Stunde Baustellenstau zwischen Storkow und Fürstenwalde West. Und 15 Minuten länger dauert es derweil im Stadtverkehr Berlin, und zwar auf der Stadtautobahn der A100 Richtung Norden ab der Beckstraße. Geblitzt wird dann noch auf der A10 in Richtung Dreieck Spreeau. Hier stehen sie direkt im Dreieck Werder. Und sobald ihr jetzt noch Staus oder Blitzer da draußen sehen solltet, alles immer per Anruf oder WhatsApp an die 0331 74 40 40. 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

Während manche Menschen nach einer Nacht im Hotel vielleicht die Zahnbürste vergessen, hat ein Mann hier im WB-Radio-Sendegebiet gleich die komplette Hotelrechnung vergessen. Und das über mehr als ein Jahr. Der hatte einfach erzählt, seine Versicherung würde alles für ihn und seine Familie bezahlen. Und dann ist er los. So, und jetzt wurde er festgenommen. Ein Jahr Hotel ohne zu zahlen und jetzt vielleicht Gefängnis. Logischerweise ebenfalls nicht auf eigene Rechnung, versteht sich. Die besten aktuellen Hits. Hier ist Harry Styles.

0: Also das Ding ist nach wie vor nicht nur im Radio ein Riesenerfolg, sondern auch ein absoluter Streaming-Hit. James Hype mit Ferrari hier zum BB-Radio Feierabend. So, gleich noch so ein bisschen Urlaubsstimmung bei Sean Paul in unserer Vielfalt. Das ist Dancehall-Sound aus den 10ern. Dann auch einer von Tina Turners größten Hits auf Club getrimmt. What's Love Got to Do With It ist das aus den 20ern. Und in den besten aktuellen Hits dann noch Verliebtes von einem Alex Warren. Jena.
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15: Mit Alexander Kanja. Guten Tag. Bei einem schweren Unfall auf der L15 bei Wittstock ist ein Mensch ums Leben gekommen. Der Fahrer oder die Fahrerin verbrannte bis zur Unkenntlichkeit, eingeklemmt im Fahrzeug. Die Rettungskräfte waren stundenlang im Einsatz und haben ein Übergreifen der Flammen auf den Wald verhindert. Die Unfallursache ist jetzt Ermittlungsaufgabe der Brandenburger Polizei. Sie bittet Autofahrer, besonders morgens und abends bei tiefstehender Sonne vorsichtig zu fahren. Und jetzt noch mehr aus unserem Land von BB Radio Brandenburg, Reporterin Clara Himmel.
16: Brandenburg ist das Sonnenblumenland Nummer 1 in Deutschland. Und die Felder bei uns werden noch mehr. Im Frühjahr wurden auf einer Fläche von mehr als 33.000 Hektar Körner gesät. Geringe Ansprüche beim Boden, gute Preise und wenig Aufwand sind laut Bauernverband Gründe für den Sonnenblumenboom.
15: Danke, Clara. Nach dem Einsturz eines Wohnhauses in Görlitz gibt es keine Lebenszeichen unter den Trümmern. Noch immer werden 3 Personen vermisst. Weil zurzeit Gas ausströmt, gestalten sich die Rettungsmaßnahmen schwierig. Die Polizei geht davon aus, dass eine Gasexplosion Ursache des Unglücks ist. Manuel Neuer wird bei der Fußball-Weltmeisterschaft im deutschen Tor stehen. Nach übereinstimmenden Medienberichten hat Bundestrainer Nagelsmann schon Stammtorhüter Oliver Baumann darüber informiert. Der will als Ersatzmann mit zur WM fahren. Offiziell gibt Nagelsmann seinen Kader am Donnerstag bekannt. 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
0: Sonne und Wolken im Mix hier zum Feierabend. Und selbst wenn hier und da mal ein paar größere Wolken unterwegs sind, die Sonne kommt trotzdem noch oft genug vorbei. Auf bis zu 9 Sonnenstunden kommen wir hier heute. Und größtenteils bleibt das auch trocken. Dazu sind das um die 20 Grad derzeit bei euch in Wittstock, in Cottbus, hier bei uns in Potsdam und auch in Berlin. Morgen auch nochmal sehr wechselhaft Sonne, Wolken und auch dann ein bisschen Regen.
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0: So, und das größte Stauproblem ist und bleibt hier heute Nachmittag laut Straßenscanner die A12 in Richtung Frankfurt-Oder. Das liegt hier an dieser ollen Baustelle zwischen Storkow und Fürstenwalde-West. Das kostet euch hier eine Stunde aktuell und 20 Minuten gehen drauf im Stadtverkehr Berlin. Und zwar auf der Stadtautobahn der A100 Richtung Süden ab Schmargendorf. Geblitzt wird außerdem auch noch zum einen auf der B167. Da stehen sie Richtung Bad Freienwalde im Ortseingang Eberswalde. Und sobald ihr jetzt noch Staus oder Blitzer sehen solltet, 2 Möglichkeiten. Habt ihr, um hier alles bei uns loszuwerden. Entweder ihr klingelt durch oder aber ihr schickt uns auch sehr, sehr gerne eine WhatsApp ins Studio. Es geht immer alles an die 0331 74 40 40.
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0: Aber auch mit dem Segen von Tina Turner. Der DJ Kygo hat auch unter einen ihrer größten Hits ordentlich Club-Sounds geknallt. Und Tina, damals längst im Ruhestand, hört diese neue Version und hat sofort grünes Licht gegeben. What's Love Got to Do With It? Gleich nach aktuellem aus den Charts von Alex Warren. Hier ist Ordinary.
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0: So, und gleich auch noch Taylor Swift hier im nächsten BB-Radio mehr Musik versprechen. Das ist die Frau, die im Fernsehen sogar schon mal gestorben ist. Ja. Taylor war ja tatsächlich schon ein paar Mal als Schauspielerin unterwegs, aber nur in ihrer Rolle bei CSI Miami musste sie ins Gras beißen. The Fate of Ophelia gleich hier noch in der meisten Musik ohne Unterbrechung. Und ebenfalls Teil der nächsten halben Stunde Nonstop-Musik ist Ed Sheeran. Der Kerl, der, also ich meine, wenn wir schon beim Thema Film sind, immer so ein bisschen aussieht wie Harry Potters bester Freund Ron Weasley, oder? Alles direkt hier nach.
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15: mit Clara Himmel. Guten Tag.
13: Großer Laufabend heute in Potsdam. 7000 Menschen rennen beim traditionellen Firmenlauf durch die City. Neuer Rekord. Start und Ziel ist am neuen Palais. Die Berliner S-Bahn will sauberer werden, ihre Fahrzeuge künftig öfter putzen. Die Reinigungskräfte sollen dabei von Security begleitet werden. 8 Lehrer in Brandenburg wollen gegen die zusätzliche Wochenstunde klagen. Der Fall liegt schon bei Gericht. Hintergrund des Unmuts ist eine Stunde Unterricht pro Woche mehr. Die gilt für Lehrer ja seit diesem Schulhalbjahr. Brandenburg ist das Sonnenblumenland Nummer 1 in Deutschland. Und die Felder bei uns werden noch mehr. Im Frühjahr wurden auf einer Fläche von mehr als 33.000 Hektar Körner gesät. Gute Preise und wenig Aufwand sind laut Bauernverband Gründe für den Boom.
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0: Es ist ein richtig schöner, sonniger Dienstag-Feierabend hier momentan. Es ist und bleibt auch größtenteils trocken und das bei derzeit um die 20 Grad bei euch in Wittstock. Die messen wir aber auch bei euch in Cottbus, in Brandenburg an der Havel, hier bei uns in Potsdam und auch in Berlin. Morgen tatsächlich auch nochmal ganz ähnliche Verhältnisse, ähnlich wechselhaft, mal Sonne, mal Wolken und vereinzelt auch ein bisschen Regen.
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0: So, und jetzt kommt zum laufenden Feierabendverkehr auch noch ein Unfall dazu. Und zwar auf der A9 Richtung Leipzig. Linke Spur, deshalb hier dicht zwischen Brück und Niemeck. Dauert momentan 10 Minuten länger, aber das alles jetzt hier mit zunehmender Tendenz, wollte ich sagen. Und im Stadtverkehr Berlin dauert es auch nochmal 20 Minuten länger auf der Stadtautobahn der A100 Richtung Süden ab Schmargendorf. Geblitzt wird's außerdem noch auf der B5. Da stehen sie Richtung Berlin momentan, Höhe Wustermark Nord. Und sobald ihr jetzt auch Staus oder Blitzer da draußen gesehen haben solltet, zwei Möglichkeiten habt ihr, um hier alles bei uns loszuwerden. Entweder ihr klingelt direkt im Studio durch, dann quatschen wir hier zusammen, oder ihr schickt uns eine WhatsApp. Es geht immer alles an die 0331 74 40 40. Danke schon mal.
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Also dieser Song jetzt hier bei BB Radio von Holly Humberstone hat echt alles. Da hörst du Klaviergeklimper, Streicher, auch ein paar Synthies und offenbar auch ein Instrument, das man eher auf der Alm vermuten würde. Irgendwo hier in den besten aktuellen Hits versteckt sich laut Produzent eine Kuhglocke, schreibt er in den Credits. Wer findet sie? So

Schlechte Nachrichten hier für alle zum BB-Radio Feierabend, die ihre Probleme gerne mal in Rot, Weiß oder Rosé ertrinken. Es wird so wenig Wein getrunken wie seit 70 Jahren nicht mehr. Ich meine, das müsst ihr mir mal erklären bei all den Sprüchekarten und Wandtattoos, die ich hier in den letzten Jahren gesehen habe, auf denen doch immer groß stand, zu Vino sag ich Nino. Und jetzt dit? Aber gut. Ich meine, er jetzt hier lebt ja nun auch komplett ohne Alkohol. Das ist Alex Warren in den besten aktuellen Hits. Burn the Beat mit Fever Dream.

0: Unser nächster Comedian hier bei BB Radio ist tatsächlich einer der wenigen Entertainer, der wirklich glaubhaft sagen kann, dass er schon mal ein Publikum vor sich hatte, das nicht aufgestanden und gegangen ist. Wie es war, in einem Gefängnis aufzutreten jetzt. Hier ist Band The Beat für euch mit Özcan Kosa.
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3: Mein schlimmster Auftritt war im Gefängnis. Wirklich, Justizvollzugsanstalt Heilbronn. Ein Kumpel von mir ist Wärter, hat gemeint, Özcan, Bruder, kannst du dir vorstellen, bei uns im Gefängnis eine Show zu machen? Muss man sich vorstellen, es ist ein Sportplatz, Wände sind 10 Meter hoch, Stacheldraht drumherum. Und es war Sommer, 40 Grad, und die haben in der Mitte eine kleine Bühne aufgebaut. Mit Mikrofonständer habe ich zu meinem Kumpel gemeint, ich so, hey Bro, warum habt ihr keinen Sonnenschutz oder seitliche Wände hingemacht für die Sonne? Dann hat er gemeint, Özcan, wir Wärter, wir müssen aus jeder Perspektive auf die Bühne schauen können. Es kann sein, dass während deinem Auftritt einer der Insassen Schraubenzieher zieht, hochrennt und dir in den Hals sticht. Dann sehen wir das und dann können wir hoch und den wegziehen. Wann genau zieht ihr den dann weg? Dann habe ich gesagt, warum steht ihr nicht die ganze Zeit an der Bühne? Da hat gesagt, Morok, wir stehen doch nicht in der Sonne eine Stunde lang, Alter.
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17: 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Feierabend auf den Dienstag. 18 Uhr.
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18: Mit Alexander Kanja. Guten Abend. Bei einem schweren Unfall auf der L15 bei Wittstock ist ein Mensch ums Leben gekommen. Der Fahrer oder die Fahrerin verbrannte bis zur Unkenntlichkeit, eingeklemmt im Fahrzeug. Die Rettungskräfte waren stundenlang im Einsatz und haben ein Übergreifen der Flammen auf den Wald verhindert. Die Unfallursache ist jetzt Ermittlungsaufgabe der Brandenburger Polizei. Sie bittet Autofahrer, besonders morgens und abends bei tiefstehender Sonne vorsichtig zu fahren. Und jetzt noch mehr aus unserem Land von BB Radio Brandenburg-Reporterin Romy Ortwald.
19: Vor dem Landgericht Frankfurt stehen 5 Verantwortliche einer Baufirma aus dem Barnim. Der Vorwurf: mutmaßlicher Bandenbetrug. Laut Anklage sollen sie jahrelang Sozialabgaben vorenthalten haben. Der Schaden mehr als 1,6 Millionen Euro.
18: Danke, Romy. Nach dem Einsturz eines Wohnhauses in Görlitz gibt es keine Lebenszeichen unter den Trümmern. Noch immer werden 3 Personen vermisst. Weil zurzeit Gas ausströmt, gestalten sich die Rettungsmaßnahmen schwierig. Die Polizei geht davon aus, dass eine Gasexplosion Ursache des Unglücks ist. Manuel Neuer wird bei der Fußball-Weltmeisterschaft im deutschen Tor stehen. Nach übereinstimmenden Medienberichten hat Bundestrainer Nagelsmann schon Stammtorhüter Oliver Baumann darüber informiert. Der will als Ersatzmann mit zur WM fahren. Offiziell gibt Nagelsmann seinen Kader am Donnerstag bekannt. 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
0: So, und das Wetter hier zum Dienstag-Feierabend spielt doch mit. Die Sonne scheint hier und da. Gibt zwar ein paar kleinere und auch größere Wolken, aber der Großteil kommt hier tatsächlich trocken davon. Wir messen momentan um die 20 Grad bei euch in Wittstock, in Cottbus, in Frankfurt oder hier bei uns in Potsdam und auch in Berlin. Und morgen eigentlich dasselbe nochmal von vorne. Mal Sonne, mal Wolken, mal auch ein kleines bisschen Regen.
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0: So, und das größte Sorgenkind hier im laufenden Feierabendverkehr ist und bleibt die A12 in Richtung Frankfurt-Oder. Hier haben wir nach wie vor laut Straßenscanner fast eine Stunde Baustellenstau zwischen Storkow und Fürstenwalde-West. Und auch im Stadtverkehr Berlin zieht sich das noch ein bisschen. 10 bis 20 Minuten mehr würde ich hier einplanen. Zum einen auf der Stadtautobahn der A100 raus Richtung Norden. 10 Minuten mehr sind es hier ab der Wegstraße. Und die 20 Minuten länger dauert es in der Gegenrichtung auf der A100 Richtung Süden ab Schmargendorf. Und geblitzt wird ansonsten noch auf der A9 Richtung Leipzig, Höhe des Dreiecks Potsdam. Und eure Staus und eure Blitzer per Anruf oder WhatsApp geht hier auch weiterhin immer alles an die 0331 74 40 40. Kommt gut durch.
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0: Früher war hier tatsächlich Heilung das große Thema, ne? Also ich meine, in die Beelitz-Heilstätten bist du damals gegangen, um wieder durchzuatmen. Heute kriegst du hier bei dem, was dir hier geboten wird, eher Schnappatmung. Es geht um das Erlebnisareal Baum und Zeit in den historischen Beelitz-Heilstätten. Weil nach über 10 Jahren gibt es jetzt hier die neue Dachmarke Wandelwelten Beelitz-Heilstätten. Was da konkret dahinter steckt, was alles neu dazukommt und vor allem auch eure Familienkarten. Gleich nach rockigem von den Imagine Dragons und Chartpop von Loyal.
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2: So, wir kümmern uns hier heute Abend um die Beelitz-Heilstätten. Ich meine, früher bist du hierher gekommen, um dich zu erholen. Heute kannst du dagegen hier richtig was erleben. Weil aus diesem weltberühmten Lungensanatorium ist ein riesiges Erlebnisareal geworden. Es geht um Baum und Zeitz in Beelitz-Heilstätten. Ihr habt hier einen irren Ausblick auf die Heilstätten selbst, natürlich auch auf die tolle Natur drumherum. Es gibt hier Führung durch die alten Gemäuer und jetzt auch eine Neuigkeit. Beate Hoffmann weiß dazu mehr. Das ist die geschäftsführende Gesellschafterin von Baum und Zeitz und heute Abend hier bei mir in der Show zu Gast.
3: Ja, guten Abend. Schön, hier zu sein.
2: Hallo, hallo. Wir freuen uns auch. Ich meine, viele von uns kennen jetzt Baum und Zeitz vor allem durch den Baumkronenpfad, aber nach über 10 Jahren gibt es jetzt die neue Dachmarke Wandelwelten Beelitz-Heilstätten. Was steckt da konkret dahinter?
3: Die haben wir schon so ein bisschen länger bei uns im Hinterkopf, weil wir schon relativ bald gemerkt haben, wir sind ja sehr viel mehr als nur Baumkronen. Mhm. Wir haben eine wunderbare Geschichte und wir haben natürlich auch kulturell ein bisschen was zu bieten.
2: Was kommt denn da jetzt mit diesen Wandelwelten alles neu dazu?
3: Ja, neu hinzu kommen neben Baum und Zeitz Geschichte und Geschichten und Klang und Licht. Die beiden neuen Bereiche decken dann noch mehr ab, dass wir die Geschichte erzählen werden, noch viel mehr Hörstationen vielleicht machen im Gelände, neue Führungen konzipieren, Gebäude erschließen, auch ohne Führung. Auch diese Bereiche sind angedacht. Ja. Ja, und bei Klang und Licht handelt es sich eindeutig um ein Veranstaltungsformat. Die Gebäude sind jetzt so weit, dass man auch in den Gebäuden ja durchaus mal eine Feier organisieren kann oder auch eine Lesung oder. Also da sind wir ganz flexibel und freuen uns auf Anfragen und auf neue Konzepte, die wir dort umsetzen können.
2: Hervorragend. Wie ihr diese neuen Bereiche konkret erlebt, das erklären wir euch dann gleich noch.
3: Ja, freue mich drauf.
2: Vorher gibt's eure Familienkarten in der Show.
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2: Die Teilnahmebedingungen auch nochmal bei uns im Netz auf bbradio.de. So, und gleich noch Klappiges von Lost Frequencies und Dance Pop von Austies hier nach.
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13: Mit Clara Himmel. Guten Abend. Großer Laufabend heute in Potsdam. 7000 Menschen rennen beim traditionellen Firmenlauf durch die City. Neuer Rekord. Start und Ziel ist am neuen Palais. Die Berliner S-Bahn will sauberer werden, ihre Fahrzeuge künftig öfter putzen. Die Reinigungskräfte sollen dabei von Security begleitet werden. 8 Lehrer in Brandenburg wollen gegen die zusätzliche Wochenstunde klagen. Der Fall liegt schon bei Gericht. Hintergrund des Unmuts ist eine Stunde Unterricht pro Woche mehr. Die gilt für Lehrer ja seit diesem Schulhalbjahr. Brandenburg ist das Sonnenblumenland Nummer 1 in Deutschland. Und die Felder bei uns werden noch mehr. Im Frühjahr wurden auf einer Fläche von mehr als 33.000 Hektar Körner gesät. Gute Preise und wenig Aufwand sind laut Bauernverband Gründe für den Boom.
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2: 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Auch wenn hier vereinzelt ein paar dickere Wolken unterwegs sind, wir kommen tatsächlich trotzdem größtenteils trocken davon. Hier und da ein paar Tropfen, aber alles nicht der Rede wert. Wir messen hier momentan um die 20 Grad bei euch in Wittstock, in Cottbus, hier bei uns in Potsdam und auch in Berlin. Morgen auch nochmal ähnlich. Sonne, Wolken und immer auch mal wieder ein kleines bisschen Regen. 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
2: Ich habe euch gerade eben noch vorgewarnt, es wird jetzt deutlich voller. Auf der A9 Richtung Leipzig hat's gekracht zwischen Brück und Niemeck. Die Unfallstelle wird derzeit geräumt, dauert aber aktuell locker noch eine Stunde länger hier in diesem Bereich. Dafür seid ihr mit 10 Minuten mehr durch im Stadtverkehr Berlin. Und zwar, wenn es auf die Stadtautobahn geht, die A100 raus Richtung Norden. 10 Minuten mehr sind es hier nämlich noch immer ab der Wegstraße. Und geblitzt wird noch auf der B5 zum Beispiel in Richtung Berlin, Höhe Wustermark Nord. Und eure Staus und eure Blitzer per Anruf oder WhatsApp geht hier immer alles an die 0331 74 40 40.
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2: So, und es geht hier heute Abend um die Beelitz Heilstätten. Ich meine, was früher Anlaufstelle Nummer 1 in Sachen Lungenheilkunde war, ist heute eher Anlaufstelle Nummer 1 für geile Ausflüge, sind wir doch mal ehrlich. Es geht um das Erlebnisareal Baum und Zeit in den historischen Beelitz-Heilstätten. Nach über 10 Jahren gibt es jetzt hier die neue Dachmarke Wandelwelten Beelitz-Heilstätten. Und was ihr hier genau erlebt und vor allem auch eure Familienkarten, gleich alles nach unter anderem DJ-Sounds von Lost Frequencies und Dance von Auschwitz.
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1: Es war erst ein Lungensanatorium, dann tatsächlich ein Lost Place und heutzutage wirklich ein Lieblingsausflugsziel. Es geht um das Erlebnisareal Baum und Zeiter in den historischen Beelitz-Heilstätten. Ich meine, das ist schon jedes Mal wieder geil, wenn man hier dieses riesige Areal der alten Klinikanlage abläuft. Dieser phänomenale Ausblick da auf die Heilstätten runter und natürlich auch auf die Natur drumherum. Es gibt hier Führung und nun auch ein neues Highlight. Beate Hoffmann ist dazu bei uns. Das ist die geschäftsführende Gesellschafterin vom Erlebnisareal Baum und Zeit. Hallo.
2: Ja, hallo, ich bin wieder mit dabei heute.
1: Sehr gut. Viele von uns kennen ja nun Baum und Zeit vor allem durch den Baumkronenpfad. Jetzt ist aber nach über 10 Jahren die neue Dachmarke fertig. Heißt Wandelwelten Beelitz Heilstätten. Mit ganz neuen Bereichen, Geschichte und Geschichten beispielsweise und auch Klang und Licht. Was erleben wir da genau?
2: Ja, die neuen Bereiche werden immer sichtbarer bei uns im Gelände. Das heißt, Geschichte und Geschichten wird sich natürlich dadurch deutlich zeigen, dass wir mehr Tafeln im Gelände haben, dass wir besondere Führungen anbieten und dass wir eben Bereiche öffnen, die so bis jetzt für die Besucher noch nicht erlebbar war und dort Geschichte erzählen, wie sie denn so gewesen ist in all diesen langen Jahren.
1: Ja.
2: Bei Klang und Licht haben wir ein neues Veranstaltungsformat. Wir sind jetzt dabei, viel mehr neue Veranstaltungen in unser Jahresprogramm aufzunehmen. Wir schmücken neben unseren ganz normalen Standards, wie jetzt zum Beispiel Pfingstmontag und Pfingstsonntag, wo wir schöne Musik und ja, das ein oder andere Aktion bei uns im Gelände haben, wollen wir natürlich größere Veranstaltungen machen. Live, das kennen ja schon viele, ist der große Sommer-Event und im Winter wird sich auch etwas tun. So, der Arbeitstitel ist im Moment noch Winterlicht, aber es wird viel mehr als nur einfach Licht sein.
1: Super. Was diesen Ort, Sie haben es ja gerade eben schon angesprochen, ansonsten noch historisch so besonders macht, das klären wir dann gleich.
2: So machen wir das.
1: Vorher gibt's nochmal eure Familienkarten.
3: 0331 74 40 40.
1: Die Teilnahmebedingungen dazu auch nochmal bei uns im Netz auf bbradio.de. So, und währenddessen der passende Soundtrack hier heute Abend. Sia, gleich nach Verliebten von Shawn Mendes und Camila Cabello. Hier sind die beiden mit Señorita.

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2: Früher war das Ganze ein Sanatorium. Heute ist es tatsächlich eine echt geile Sehenswürdigkeit. Es geht in dieser Stunde um das Erlebnisareal Baum und Zeit in Beelitz-Heilstätten. Um dieses historische Areal da der alten Klinikanlage, das ihr hier gerade völlig

0: ist nicht nur eine wunderbare Architektur, es ist ja der Beginn der Sozialgeschichte, der Rentenversicherungspflicht, wie mit Arbeitern umgegangen wurde, wie dort ja auf höchstem Niveau gearbeitet und geplant wurde. Meines Erachtens hat die Heilstätte auf alle Fälle den Wert eines Weltkulturerbes. Und das wollen wir viel stärker hervorheben, welchen insgesamt großen Wert für unsere Gesellschaft die Belitzer Heilstätten haben.
1: Super. Damit haben wir Geschichte und Geschichten abgehakt. Worauf können wir uns bei dem Bereich Klang und Licht freuen? Das klären wir gleich.
0: Gerne.
1: Jetzt erst einmal nochmal eure Familienkarten hier bei mir in der Show.
2: 0331 74 40 40.
1: Die Teilnahmebedingungen findet ihr auch immer nochmal bei uns im Netz auf bbradio.de. Dazu dieser drückende Bass hier gleich noch von St. John in der Show, gleich nach Lockerem von Kamrad. Hier ist er mit Hug Yourself.

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2: Also wer ernsthaft denken sollte, ein ehemaliges Sanatorium ist nur was für Geschichtsbücher, der war noch nie in Beele-Zeilstätten. Das war ja mal ein riesiger Krankenhauskomplex hier, war eine riesig große Lungenheilstätte und heute ist das ein riesiges Erlebnisareal, das Erlebnisareal Baum und Zeil. Einen wahnsinnigen Blick hast du hier auf die alten Heilstätten, natürlich auch auf die Natur drumherum. Führung gibt's und jetzt nach 10 Jahren auch endlich die neue Dachmarke Wandelwelten Beele-Zeilstätten. Beate Hoffmann ist geschäftsführende Gesellschafterin von Baum und Zeil und heute Abend hier bei mir in der Show zu Gast. Es gibt 2 Bereiche, haben wir gerade eben schon geklärt. Geschichte und Geschichte, das haben wir gerade eben schon besprochen. Und auch Klang und Licht. Hier sollen Veranstaltungen, Inszenierungen und besondere Momente gebündelt werden. Inwiefern? Worauf können wir uns hier freuen?
3: Einiges kennen unsere Besucher ja schon über unsere Veranstaltung. Mhm. Neu dazu kommt, dass wir Formate entwickeln, wo man mal eine Diskussionsrunde hat aus unserem schönen alten Frauenpavillon, wo man aber auch selber als Gruppe ein besonderes Event buchen kann.
2: Okay.
3: Dann kommen natürlich kleinere Konzerte, feine Konzerte, klassische Konzerte, moderne Konzerte auch wieder in diesen tollen Räumen dazu, die eben auch nur ja für eine gewisse Anzahl an Personen dann erlebbar ist, wie eine Führung zum Beispiel.
2: Toll.
3: Und dann kommt natürlich das große Licht dazu und die Heilstätte erstrahlt natürlich ganz besonders, wenn wir sie im Abendzauber dann ja beleuchten und auch in den Gebäuden ganz tolle Dinge tun.
2: Es klingt hervorragend. Mehr Infos und vor allem auch mehr Tickets zu Baum und Zeit auch immer noch mal im Netz unter baumundzeit.de. Frau Hoffmann, danke für Ihre Zeit hier heute Abend, für alle Einblicke, für die Freikarten vor allem auch und dann bis zum nächsten Mal.
3: Ja, es hat mich wieder sehr gefreut und ich bin gespannt. Bis zum nächsten Mal.
2: Machen Sie es gut. Jetzt die besten aktuellen Hits von Loy. Hier ist er mit Get Lucky.

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5: 19 Uhr, der Dienstagfeierabend.
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7: Mit Alexander Kanja. Guten Abend. Bei einem schweren Unfall auf der L15 bei Wittstock ist ein Mensch ums Leben gekommen. Der Fahrer oder die Fahrerin verbrannte bis zur Unkenntlichkeit, eingeklemmt im Fahrzeug. Die Rettungskräfte waren stundenlang im Einsatz und haben ein Übergreifen der Flammen auf den Wald verhindert. Die Unfallursache ist jetzt Ermittlungsaufgabe der Brandenburger Polizei. Sie bittet Autofahrer, besonders morgens und abends bei tiefstehender Sonne vorsichtig zu fahren. Und jetzt noch mehr aus unserem Land von BB Radio Brandenburg, Reporterin Clara Himmel.
8: Eine Drohne über der JVA Vulko hat die Polizei letzte Nacht auf den Plan gerufen. Offenbar sollten damit Handys und Drogen ins Gefängnis geschmuggelt werden. An wen? Noch unklar. Die Ware kam nicht an.
7: Danke, Clara. Nach dem Einsturz eines Wohnhauses in Görlitz gibt es keine Lebenszeichen unter den Trümmern. Noch immer werden 3 Personen vermisst. Weil zurzeit Gas ausströmt, gestalten sich die Rettungsmaßnahmen schwierig. Die Polizei geht davon aus, dass eine Gasexplosion Ursache des Unglücks ist. Manuel Neuer wird bei der Fußball-Weltmeisterschaft im deutschen Tor stehen. Nach übereinstimmenden Medienberichten hat Bundestrainer Nagelsmann schon Stammtorhüter Oliver Baumann darüber informiert. Der will als Ersatzmann mit zur WM fahren. Offiziell gibt Nagelsmann seinen Kader am Donnerstag bekannt. 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
9: Ein bisschen Sonne, ein paar Wolken, hier und da vereinzelt auch mal ein paar Regentropfen. Aber ansonsten kommt der Großteil hier tatsächlich trocken davon heute Abend. Wir messen immer noch um die 20 Grad bei euch in Frankfurt oder in Wittstock, hier bei uns in Potsdam und auch in Berlin. Und morgen nochmal ähnlich wechselhaft, mal Sonne, mal Wolken und auch dann immer mal wieder vielleicht ein kleines bisschen Regen hier und da.
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9: So, und unterdessen geht nichts mehr im Landkreis Barnim. Der Lindenberger Weg ist nämlich noch bis Freitag beidseitig vollgesperrt zwischen Lindenberg und Neubuch. Und aufgrund des Firmenlaufs im Stadtverkehr Berlin ist in Tiergarten die Straße des 17. Juni auch beidseitig dicht zwischen Großem Stern und Ebertstraße. Genauso wie auch die Jitzer-Kabinstraße, auch die ist beidseitig gesperrt zwischen der Straße des 17. Juni und dem Platz der Republik. So, und geblitzt wird noch auf der A9 Richtung Leipzig. Hier stehen sie Höhe Dreieck Potsdam. Und eure Staus und eure Blitzer per Anruf oder WhatsApp geht hier immer alles an die 0331 74 40 40.
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9: So, und dann haben wir nochmal willkommen zurück hier bei mir in der Show und hallo Julia.
10: Ich möchte euch nochmal alle grüßen. Ich bin gerade auf dem Weg in den Feierabend, ja, und höre gerade im Auto BB Radio.
9: Sehr gut. Ciao, mach's gut. Geil, dass wir uns hier gerade wieder hören. Gleich noch einer der bekanntesten skandinavischen Popsongs ever. Der kommt von Kato. Vorher Dance von Kygo und Ava Max. Hier sind sie mit Whatever.
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0: Es gibt Karrieren hier zum BB-Radio Feierabend. Die führen in große Hallen, die führen nicht auf die großen Bühnen. Seine führte ihn dagegen ins Gefängnis. Hier ist Comedian Özcan Kosa für euch.
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3: Mein schlimmster Auftritt war im Gefängnis. Wirklich, Justizvollzugsanstalt Heilbronn. Ein Kumpel von mir ist Wärter, hat gemeint, Özcan Bruder, kannst du dir vorstellen, bei uns im Gefängnis eine Show zu machen? Muss man sich vorstellen, es ist ein Sportplatz, Wände sind 10 Meter hoch, Stacheldraht drumherum. Und es war Sommer, 40 Grad, und die haben in der Mitte eine kleine Bühne aufgebaut. Mit Mikrofonständer habe ich zu meinem Kumpel gemeint, ich so, hey Bro, warum habt ihr keinen Sonnenschutz oder seitliche Wände hingemacht für die Sonne? Dann hat er gemeint, Özcan, wir Wärter, wir müssen aus jeder Perspektive auf die Bühne schauen können. Es kann sein, dass während deinem Auftritt einer der Insassen Schraubenzieher zieht, hochrennt und dir in den Hals sticht. Dann sehen wir das und dann können wir hoch und den wegziehen. Wann genau zieht ihr den dann weg? Dann habe ich gesagt, warum steht ihr nicht die ganze Zeit an der Bühne? Da hat gesagt, Morok, wir stehen doch nicht in der Sonne eine Stunde lang, Alter.
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4: Mit Clara Himmel. Guten Abend. Großer Laufabend heute in Potsdam. 7000 Menschen rennen beim traditionellen Firmenlauf durch die City. Neuer Rekord. Start und Ziel ist am Neuen Palais. Die Berliner S-Bahn will sauberer werden. Ihre Fahrzeuge künftig öfter putzen. Die Reinigungskräfte sollen dabei von Security begleitet werden. 8 Lehrer in Brandenburg wollen gegen die zusätzliche Wochenstunde klagen. Der Fall liegt schon bei Gericht. Hintergrund des Unmuts ist eine Stunde Unterricht pro Woche mehr. Die gilt für Lehrer ja seit diesem Schulhalbjahr. Brandenburg ist das Sonnenblumenland Nummer 1 in Deutschland. Und die Felder bei uns werden noch mehr. Im Frühjahr wurden auf einer Fläche von mehr als 33.000 Hektar Körner gesät. Gute Preise und wenig Aufwand sind laut Bauernverband Gründe für den Boom.
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0: Es ist immer noch richtig schön mild hier auf dem Dienstagfeierabend bei Temperaturen zwischen 18 und 20 Grad bei euch in Wittstock, in Cottbus, in Brandenburg an der Havel, hier bei uns in Potsdam und auch in Berlin. Da sind zwar nach wie vor ein paar Wolken unterwegs, aber Regen wirklich nur ganz vereinzelt. Morgen auch nochmal ähnlich, mal Sonne, mal Wolken und auch ab und zu ein kleines bisschen Regen.
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0: So, hier blinken gerade immer mal wieder ein paar Vollsperrungen auf im laufenden Feierabendverkehr. Laut Straßenscanner betrifft das zum einen den Landkreis Barnim. Der Lindenberger Weg ist hier nämlich noch bis Freitag beidseitig vollgesperrt zwischen Lindenberg und Neubuch. Und gleiches Spiel auch im Stadtverkehr Berlin. Hier ist der Firmenlauf schuld. Und zwar ist deshalb in Tiergarten die Straße des 17. Juni ebenfalls beidseitig gesperrt zwischen Großem Stern und Ebertstraße. Genauso wie auch die Jitzer Kabinstraße. Auch die ist beidseitig dicht zwischen der Straße des 17. Juni und dem Platz der Republik. So, und geblitzt wird unterdessen noch auf der A24 zum Beispiel Richtung Hamburg. Hier stehen sie zwischen Pritzweig und Mainburg. Und eure Staus und eure Blitzer, egal was ihr da draußen gesehen haben solltet, klingelt einfach durch hier bei mir im Studio oder schickt uns auch gerne eine WhatsApp rein. Es geht immer alles an die 0331 74 40 40.
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1: Na, kicke mal in a guck. 23 Tage vor der Fußball-WM in den USA, Kanada und Mexiko gibt es jetzt hier zum BB-Radio-Feierabend auch wieder die entsprechenden Sammelaufkleber. Hallo Max.
2: Hallo, grüß dich Ben. Hi.
1: Ihr habt diese Karten erst noch in einem Kiosk gesehen, die sind jetzt aber in so kleinen Päckchen verpackt. Hast du gesehen, wa?
2: Ja, hör bloß auf, ich muss für meinen Sohn die immer kaufen an der Tanke und da bist du ja arm bei, mein lieber Scholli.
1: Aber wie gut es deine Kinder haben. Ich meine, was mussten wir früher noch haufenweise Duplos und Hanutas fressen, damit wir endlich mal so eine olle Karte von Klinsmann oder Matthäus in der Hand hatten.
2: Ja, was heißt müssen? Also so schlimm war es jetzt auch nicht.
1: Jetzt die besten aktuellen Hits. Dermot Kennedy mit Funeral. Tschüss.

Zum nächsten Song hier bei BB Radio gibt es tatsächlich ein Original. Das klingt so hier. Oh, what a night. Late December back in 63. So, und das jetzt ist das, was der DJ alle Farben draus gemacht hat. Das ist Spin the Beat für euch mit den besten aktuellen Hits und...

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1: Buko im Landkreis Märkisch-Oderland. Die Stadt wird auch als Perle der Märkischen Schweiz bezeichnet. Der Kneippkurort ist unter anderem durch seine Kultur und die malerischen Seen und Wälder ein anspruchsvolles Urlaubsziel. Bekannt wurde Buko unter anderem durch seine Rosentage. Infos unter buko-online.de.
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3: Mit Alexander Kanya. Guten Abend. Viele Tankstellenbetreiber halten sich nicht an die 12-Uhr-Regel. Bundesweit erhöht jede fünfte Tankstelle die Preise mehrmals am Tag. Regional gibt es dabei große Unterschiede. In Bayern wird das Gesetz am häufigsten gebrochen, in Berlin am wenigsten. Laut dem Verbraucherdienst Mehr tanken ist Esso das schwarze Schaf unter den Tankstellen. Bei Aral wird am wenigsten abgezockt.
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4: Prenzlau will neue Ärzte in die Uckermark holen und hat jetzt ein Argument mehr zu bieten. Die Stadt hat neue Baugrundstücke freigegeben, Platz für 7 Eigenheime am Seelöber See. 600.000 Euro hat die Erschließung gekostet. 2 Spielplätze gibt es schon, ein Bolzplatz soll noch kommen. Klarer Himmel, Lokalstudio Nordost in Eberswalde.
5: Südbrandenburger Firmen bekommen ab sofort Hilfe bei internationalen Azubis. Die IHK Cottbus und TÜV Rheinland Academy haben dafür eine neue Servicestelle gestartet. Sie unterstützt Betriebe bei Anwerbung, Visa und Integration in der Ausbildung. Humi Ortwald, BB Radio, Lokalstudio Niederlausitz in Cottbus.
3: Bei einem schweren Unfall auf der L15 bei Wittstock ist ein Mensch ums Leben gekommen. Der Fahrer oder die Fahrerin verbrannte bis zur Unkenntlichkeit, eingeklemmt im Fahrzeug. Die Rettungskräfte waren stundenlang im Einsatz und haben ein Übergreifen der Flammen auf den Wald verhindert. Die Unfallursache ist jetzt Ermittlungsaufgabe der Brandenburger Polizei. Sie bittet Autofahrer, besonders morgens und abends bei tiefstehender Sonne vorsichtig zu fahren. Die Odeck schlägt Alarm. Einer der wichtigsten Schienenadern im Land droht der Kollaps. Schon jetzt sorgen Baustellen immer wieder für Verspätungen und Zugausfälle auf der RE1-Strecke zwischen Berlin und Frankfurt. Ab Januar 2029 soll die Strecke nun für 9 Monate wegen Bauarbeiten voll gesperrt werden. Die Odeck warnt vor massiven Belastungen für tausende Pendler. Infrastrukturminister Krumbach verspricht für die Zeit der Sperrung einen umfangreichen Ersatzverkehr. Wer in diesem Jahr ein neues E-Auto oder Hybridfahrzeug gekauft oder geleast hat, kann dafür ab sofort die staatliche Förderprämie beantragen. Je nach Familiengröße, Einkommen und Fahrzeug sind bis zu 6.000 Euro drin, auch rückwirkend ab Jahresanfang. Die Prämie gilt nicht für gebrauchte Autos. Manuel Neuer wird bei der Fußball-Weltmeisterschaft im deutschen Tor stehen. Nach übereinstimmenden Medienberichten hat Bundestrainer Nagelsmann schon Stammtorhüter Oliver Baumann darüber informiert.
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6: Hm? Da kommt ja schon der nächste Song. 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
1: Die BB-Radio Top 50 sind die gnadenlos ehrlichste Chartshow der Region. 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Und damit ihr keinen dieser Hits in Berlin und Brandenburg verpasst, spielen wir für euch die Plätze 50 bis 1 in unserem Stream BB-Radio Top 50. Ab Samstag die aktuellen Platzierungen dann immer rund um die Uhr. Gott, es ist auch schon wieder knapp 20 Jahre her, dass One Republic mit ihrer Debütsingle Apologize die Welt im Sturm eroberten. Nicht ganz unbeteiligt daran Erfolgsproduzent Timbaland. Als eine Art Starthilfe hatte er den Hit zusammen mit Ryan Tedder, dem Sänger und Frontmann der Band, produziert. Mit Need Your Love starten One Republic jetzt quasi volljährig in eine neue Ära. Super cooler Pop-Rock-Sound, gefühlvoller Text und die unverwechselbare Stimme von Ryan Tedder. Ging dann auch ganz schnell mit dem Einstieg in die BB-Radio Top 50.

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7: Mit Alexander Kanja. Guten Abend. Viele Tankstellenbetreiber halten sich nicht an die 12-Uhr-Regel. Bundesweit erhöht jede 5. Tankstelle die Preise mehrmals am Tag. Regional gibt es dabei große Unterschiede. In Bayern wird das Gesetz am häufigsten gebrochen, in Berlin am wenigsten. Laut dem Verbraucherdienst Mehr tanken ist Esso das schwarze Schaf unter den Tankstellen. Bei Aral wird am wenigsten abgezockt.
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8: Prenzlau will neue Ärzte in die Uckermark holen und hat jetzt ein Argument mehr zu bieten. Die Stadt hat neue Baugrundstücke freigegeben, Platz für 7 Eigenheime am Seelöber See. 600.000 Euro hat die Erschließung gekostet. 2 Spielplätze gibt es schon, ein Bolzplatz soll noch kommen. Klarer Himmel, Lokalstudio Nordost in Eberswalde.
9: Südbrandenburger Firmen bekommen ab sofort Hilfe bei internationalen Azubis. Die IHK Cottbus und TÜV Rheinland Akademie haben dafür eine neue Servicestelle gestartet. Sie unterstützt Betriebe bei Anwerbung, Visa und Integration in der Ausbildung. Rumi Ortwald, BB Radio, Lokalstudio Niederlausitz in Cottbus.
7: Bei einem schweren Unfall auf der L15 bei Wittstock ist ein Mensch ums Leben gekommen. Der Fahrer oder die Fahrerin verbrannte bis zur Unkenntlichkeit, eingeklemmt im Fahrzeug. Die Rettungskräfte waren stundenlang im Einsatz und haben ein Übergreifen der Flammen auf den Wald verhindert. Die Unfallursache ist jetzt Ermittlungsaufgabe der Brandenburger Polizei. Sie bittet Autofahrer, besonders morgens und abends bei tiefstehender Sonne vorsichtig zu fahren. Die Odeck schlägt Alarm. Einer der wichtigsten Schienenadern im Land droht der Kollaps. Schon jetzt sorgen Baustellen immer wieder für Verspätungen und Zugausfälle auf der RE1-Strecke zwischen Berlin und Frankfurt. Ab Januar 2029 soll die Strecke nun für 9 Monate wegen Bauarbeiten voll gesperrt werden. Die Odeck warnt vor massiven Belastungen für tausende Pendler. Infrastrukturminister Krumbach verspricht für die Zeit der Sperrung einen umfangreichen Ersatzverkehr. Wer in diesem Jahr ein neues E-Auto oder Hybridfahrzeug gekauft oder geleast hat, kann dafür ab sofort die staatliche Förderprämie beantragen. Je nach Familiengröße, Einkommen und Fahrzeug sind bis zu 6.000 Euro drin, auch rückwirkend ab Jahresanfang. Die Prämie gilt nicht für gebrauchte Autos. Manuel Neuer wird bei der Fußball-Weltmeisterschaft im deutschen Tor stehen. Nach übereinstimmenden Medienberichten hat Bundestrainer Nagelsmann schon Stammtorhüter Oliver Baumann darüber informiert.
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0: Danke.
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6: Mit Alexander Kanja. Guten Abend. Viele Tankstellenbetreiber halten sich nicht an die 12-Uhr-Regel. Bundesweit erhöht jede 5. Tankstelle die Preise mehrmals am Tag. Regional gibt es dabei große Unterschiede. In Bayern wird das Gesetz am häufigsten gebrochen, in Berlin am wenigsten. Laut dem Verbraucherdienst Mehr tanken ist Esso das schwarze Schaf unter den Tankstellen. Bei Aral wird am wenigsten abgezockt.
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7: Prenzlau will neue Ärzte in die Uckermark holen und hat jetzt ein Argument mehr zu bieten. Die Stadt hat neue Baugrundstücke freigegeben. Platz für 7 Eigenheime am Seelöber See. 600.000 Euro hat die Erschließung gekostet. 2 Spielplätze gibt es schon. Ein Bolzplatz soll noch kommen. Klarer Himmel, Lokalstudio Nordost in Eberswalde.
8: Südbrandenburger Firmen bekommen ab sofort Hilfe bei internationalen Azubis. Die IHK Cottbus und TÜV Rheinland Academy haben dafür eine neue Servicestelle gestartet. Sie unterstützt Betriebe bei Anwerbung, Visa und Integration in der Ausbildung. Humi Outwald, BB Radio, Lokalstudio Niederlausitz in Cottbus.
6: Bei einem schweren Unfall auf der L15 bei Wittstock ist ein Mensch ums Leben gekommen. Der Fahrer oder die Fahrerin verbrannte bis zur Unkenntlichkeit, eingeklemmt im Fahrzeug. Die Rettungskräfte waren stundenlang im Einsatz und haben ein Übergreifen der Flammen auf den Wald verhindert. Die Unfallursache ist jetzt Ermittlungsaufgabe der Brandenburger Polizei. Sie bittet Autofahrer, besonders morgens und abends bei tiefstehender Sonne vorsichtig zu fahren. Die Odeck schlägt Alarm. Einer der wichtigsten Schienenadern im Land droht der Kollaps. Schon jetzt sorgen Baustellen immer wieder für Verspätungen und Zugausfälle auf der RE1-Strecke zwischen Berlin und Frankfurt. Ab Januar 2029 soll die Strecke nun für 9 Monate wegen Bauarbeiten voll gesperrt werden. Die Odeck warnt vor massiven Belastungen für tausende Pendler. Infrastrukturminister Krumbach verspricht für die Zeit der Sperrung einen umfangreichen Ersatzverkehr. Wer in diesem Jahr ein neues E-Auto oder Hybridfahrzeug gekauft oder geleast hat, kann dafür ab sofort die staatliche Förderprämie beantragen. Je nach Familiengröße, Einkommen und Fahrzeug sind bis zu 6.000 Euro drin, auch rückwirkend ab Jahresanfang. Die Prämie gilt nicht für gebrauchte Autos. Manuel Neuer wird bei der Fußball-Weltmeisterschaft im deutschen Tor stehen. Nach übereinstimmenden Medienberichten hat Bundestrainer Nagelsmann schon Stammtorhüter Oliver Baumann darüber informiert. Der will

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6: Mit Alexander Kanja. Guten Abend. Viele Tankstellenbetreiber halten sich nicht an die 12-Uhr-Regel. Bundesweit erhöht jede 5. Tankstelle die Preise mehrmals am Tag. Regional gibt es dabei große Unterschiede. In Bayern wird das Gesetz am häufigsten gebrochen, in Berlin am wenigsten. Laut dem Verbraucherdienst Mehr tanken ist Esso das schwarze Schaf unter den Tankstellen. Bei Aral wird am wenigsten abgezockt.
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7: Prenzlau will neue Ärzte in die Uckermark holen und hat jetzt ein Argument mehr zu bieten. Die Stadt hat neue Baugrundstücke freigegeben, Platz für 7 Eigenheime am Seelöber See. 600.000 Euro hat die Erschließung gekostet. 2 Spielplätze gibt es schon, ein Bolzplatz soll noch kommen. Klarer Himmel, Lokalstudio Nordost in Eberswalde.
8: Südbrandenburger Firmen bekommen ab sofort Hilfe bei internationalen Azubis. Die IHK Cottbus und TÜV Rheinland Academy haben dafür eine neue Servicestelle gestartet. Sie unterstützt Betriebe bei Anwerbung, Visa und Integration in der Ausbildung. Rumi Ortwald, BB Radio, Lokalstudio Niederlausitz in Cottbus.
6: Bei einem schweren Unfall auf der L15 bei Wittstock ist ein Mensch ums Leben gekommen. Der Fahrer oder die Fahrerin verbrannte bis zur Unkenntlichkeit, eingeklemmt im Fahrzeug. Die Rettungskräfte waren stundenlang im Einsatz und haben ein Übergreifen der Flammen auf den Wald verhindert. Die Unfallursache ist jetzt Ermittlungsaufgabe der Brandenburger Polizei. Sie bittet Autofahrer, besonders morgens und abends bei tiefstehender Sonne vorsichtig zu fahren. Die ODEC schlägt Alarm. Einer der wichtigsten Schienenadern im Land droht der Kollaps. Schon jetzt sorgen Baustellen immer wieder für Verspätungen und Zugausfälle auf der RE1-Strecke zwischen Berlin und Frankfurt. Ab Januar 2029 soll die Strecke nun für 9 Monate wegen Bauarbeiten voll gesperrt werden. Die ODEC warnt vor massiven Belastungen für tausende Pendler. Infrastrukturminister Krumbach verspricht für die Zeit der Sperrung einen umfangreichen Ersatzverkehr. Wer in diesem Jahr ein neues E-Auto oder Hybridfahrzeug gekauft oder geleast hat, kann dafür ab sofort die staatliche Förderprämie beantragen. Je nach Familiengröße, Einkommen und Fahrzeug sind bis zu 6.000 Euro drin, auch rückwirkend ab Jahresanfang. Die Prämie gilt nicht für gebrauchte Autos. Manuel Neuer wird bei der Fußball-Weltmeisterschaft im deutschen Tor stehen. Nach übereinstimmenden Medienberichten hat Bundestrainer Nagelsmann schon Stammtorhüter Oliver Baumann darüber informiert. Der

0: Danke.
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6: Mit Alexander Kanja. Guten Morgen. Viele Tankstellenbetreiber halten sich nicht an die 12-Uhr-Regel. Bundesweit erhöht jede 5. Tankstelle die Preise mehrmals am Tag. Regional gibt es dabei große Unterschiede. In Bayern wird das Gesetz am häufigsten gebrochen, in Berlin am wenigsten. Laut dem Verbraucherdienst Mehr tanken ist Esso das schwarze Schaf unter den Tankstellen. Bei Aral wird am wenigsten abgezockt.
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7: Prenzlau will neue Ärzte in die Uckermark holen und hat jetzt ein Argument mehr zu bieten. Die Stadt hat neue Baugrundstücke freigegeben, Platz für 7 Eigenheime am Seelüber See. 600.000 Euro hat die Erschließung gekostet. 2 Spielplätze gibt es schon, ein Bolzplatz soll noch kommen. Klarer Himmel, Lokalstudio Nordost in Eberswalde.
8: Südbrandenburger Firmen bekommen ab sofort Hilfe bei internationalen Azubis. Die IHK Cottbus und TÜV Rheinland Academy haben dafür eine neue Servicestelle gestartet. Sie unterstützt Betriebe bei Anwerbung, Visa und Integration in der Ausbildung. Rumi Ortwald, BB Radio, Lokalstudio Niederlausitz in Cottbus.
6: Bei einem schweren Unfall auf der L15 bei Wittstock ist ein Mensch ums Leben gekommen. Der Fahrer oder die Fahrerin verbrannte bis zur Unkenntlichkeit, eingeklemmt im Fahrzeug. Die Rettungskräfte waren stundenlang im Einsatz und haben ein Übergreifen der Flammen auf den Wald verhindert. Die Unfallursache ist jetzt Ermittlungsaufgabe der Brandenburger Polizei. Sie bittet Autofahrer, besonders morgens und abends bei tiefstehender Sonne vorsichtig zu fahren. Die Odeck schlägt Alarm. Eine der wichtigsten Schienenadern im Land droht der Kollaps. Schon jetzt sorgen Baustellen immer wieder für Verspätungen und Zugausfälle auf der RE1-Strecke zwischen Berlin und Frankfurt. Ab Januar 2029 soll die Strecke nun für 9 Monate wegen Bauarbeiten voll gesperrt werden. Die Odeck warnt vor massiven Belastungen für tausende Pendler. Infrastrukturminister Krumbach verspricht für die Zeit der Sperrung einen umfangreichen Ersatzverkehr. Wer in diesem Jahr ein neues E-Auto oder Hybridfahrzeug gekauft oder geleast hat, kann dafür ab sofort die staatliche Förderprämie beantragen. Je nach Familiengröße, Einkommen und Fahrzeug sind bis zu 6.000 Euro drin, auch rückwirkend ab Jahresanfang. Die Prämie gilt nicht für gebrauchte Autos. Manuel Neuer wird bei der Fußball-Weltmeisterschaft im deutschen Tor stehen. Nach übereinstimmenden Medienberichten hat Bundestrainer Nagelsmann schon Stammtorhüter Oliver Baumann darüber informiert. Der will als Ersatzmann mit zur WM fahren. Offiziell gibt Nagelsmann seinen Kader am Donnerstag bekannt. 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
9: Mein heutiger Gast ist Kult. Franziska Traub ist Schauspielerin, Kabarettistin und noch so viel mehr. Sie hat schon alles erlebt. Sie hat schon überall gearbeitet. Im Varieté, im Palazzo-Shows, auf den großen Bühnen in ganz Deutschland. In der Kultserie Ritas Welt war sie neben Gabi Köster die Gisela Gysi Wiemers. Sie ist mehrfach ausgezeichnet mit dem Deutschen Comedypreis, war zu sehen an der Seite von Tom Gerhardt in Hausmeister Krause, hat mit Dirk Bach gespielt oder getanzt. Und jetzt wollen wir die komplette Geschichte hören von Franziska Traub. Franzi, Gysi, ich finde finde das so toll, dass du heute da bist.
10: Ja, danke schön. Ich freue mich auch, hier zu sein.
9: Ich habe dich ja schon im Vorgespräch gelöchert. Ich sage, ich möchte das alles hören, die komplette Geschichte und die Anekdoten, die passiert sind in deiner Schauspielkarriere. Und du hast gesagt, ich bin bereit, ne?
10: Ja, auf jeden Fall.
9: Bist du bereit?
10: Ja.
9: Du bist in Stuttgart geboren.
10: Ja.
9: Und man hört auch ein bisschen, wenn man sich mit dir unterhält, dass dieser Badener Akzent immer noch so ein bisschen da ist, ne? Aus,
10: ja,
9: Baden-Württemberg,
10: ne? Der ist auf jeden Fall da. Also man sagt Schwäbisch. Und richtig, Badener darfst du eigentlich nicht sagen, weil die Badener würden einen riesen Aufschrei machen, weil sie wollen eigentlich nicht zu Württemberg gehören. Und sagen, nee, sie sind keine Schwaben, sondern Badener. Uns ist es scheißegal.
9: Okay. Also du bist Schwäbin sozusagen.
10: Ja, genau.
9: Und man sagt den Schwaben ja allgemein nach, dass sie relativ geizig sind. Ich glaube, das trifft für dich gar nicht zu. Du bist ja ein sehr großzügiger Mensch, ne?
10: Ja, weiß ich jetzt auch nicht. Da gäbe es bestimmt auch Leute, die das anders sehen. Aber wahrscheinlich hat man auch sparen gelernt oder wir von der Familie her, denke ich schon. Und im Schwaben sagt man, wir sind nicht geizig, sondern wir halten das Geld zusammen.
9: Das hast du mitbekommen von zu Hause, ja?
10: Ja, ich denke schon, aber auch nicht übertrieben. Also so, ich denke, dass es allgemein wirklich ein Klischee ist, grundsätzlich.
9: Ist es, ja.
10: Aber manchmal sind vielleicht auch Klischees, haben Wahrheiten, keine Ahnung.
9: Hast du früher während der Schulzeit schon festgestellt, dass du, dass die Muse dich öfter mal küsst und dass du in diesem Bereich, in die Richtung gehen willst?
10: Also ich bin in einem Haushalt aufgewachsen, wo die Künste auch kultiviert wurden.
9: Mhm.
10: Mein Großvater und mein Onkel sind Bildhauer.
9: Aha.
10: Und meine Schwester und auch ein Bruder noch von mir sind auch bildende Künstler. Und insofern denke ich, war das von der Familie nicht vorgegeben, das überhaupt nicht, aber zumindest kein Ding der Unmöglichkeit. Jetzt Schauspieler in dem Sinne gab es nicht, aber dass man einen künstlerischen Weg einschlug, war jetzt nicht total außer der Norm.
9: Wann wurde dir das klar, dass du in die Richtung gehen möchtest?
10: Eigentlich wirklich schon als Kind. Also wir haben zu Hause Sachen gespielt, zum Beispiel haben wir Weihnachtsstück gespielt für unsere Eltern an Weihnachten als Kinder, oder in der Schule gab es eine Schulband, da habe ich dann mitgespielt und
9: auch gesungen.
10: Ja, ich hatte sogar eine Weile, war ich Teil einer Band.
9: Mal guck an.
10: Und habe auch mitgesungen, und also ich hatte immer schon früh gemerkt oder so, dass mir das Spaß macht, vor Menschen aufzutreten. Und wahrscheinlich hat einem der Applaus auch gut gefallen. Und ich bin ja in einer Familie aufgewachsen mit 7 Kindern und jeder wollte sich in irgendeiner Form profilieren. Und meine ältere Schwester hatte sich schon so vehement auf die bildenden Künste gesetzt, dass ich irgendwie auch eine Alternative brauchte, um irgendwie hervorzustechen. Und habe dann irgendwie angefangen, auch Balletttanz zu machen und so eine Sachen. Und als Jugendlicher hatte ich irgendwie die Vorstellung, dass ich irgendwas mit Bühne mache, und habe dann eine Weile mir eingebildet, ich könnte vielleicht Tänzerin werden, oder habe dann Unterricht genommen. Ich habe dann schnell gemerkt, so Balletttänzerin wird's nichts mehr. Aber es gab ja damals auch schon so freie Gruppen, wo man gesehen hat, dass die auch jetzt nicht so professionell wie Tänzerin im Staatsballett waren, sondern die freie Gruppen gemacht haben, Pantomime und so. Und die Sachen haben mich immer sehr begeistert.
9: Du bist ja in Bern auf die Schauspielschule gegangen, in der Schweiz. Also ist von Stuttgart nicht ganz so weit, ne? Das ist ja quasi um die Ecke.
10: Das war aber eigentlich nicht der Grund.
9: Nee.
10: Nach der Schule habe ich dann gesagt, ich mache Schauspiel. Das ist die Grundlage
9: dann, ja,
10: für alles.
9: Okay.
10: Schauspielschule. Und im deutschsprachigen Raum gibt es, sagen wir mal, was weiß ich, 100 Schauspielschulen. Und ich hatte, eigentlich wäre ich gern nach Hamburg gegangen damals. Da habe ich auch die Aufnahmeprüfung gemacht, bin aber nicht reingekommen. Dann war ich noch in Salzburg, da bin ich auch nicht reingekommen. Und dann stand auf der Liste noch Bern. Und dann, da bin ich dann reingekommen. Und insofern ist es dann Bern geworden.
9: Du bist also quasi bei den Aufnahmeprüfungen durch die Prüfung gefallen?
10: Selbstverständlich.
9: Was muss man denn da machen? Ist das so schwer?
10: Ich sag mal so, es gibt für einen Jahrgang, bewerben sich, wie das heute ist, weiß ich nicht, damals circa 800 bis 1000 Leute. In Bern waren es, glaube ich, weniger. Und sie nehmen 15, dann kannst du dir ausrechnen, wie groß deine Chancen sind.
9: Ja,
10: also sehr gering. Und in Hamburg bin ich eh nicht gleich, überhaupt nicht weitergekommen. Und damals in Salzburg bin ich sogar in die nächsten Runden gekommen. Aber eben dann zur Ausbildung hat es nicht gereicht. Und in Bern war es dann so, dass ich vorgesprochen habe. Und sie haben gesagt, ich wäre so halb, aber sie haben für den gleichen Jahrgang nochmal im Frühjahr eine Aufnahmeprüfung. Und wenn ich Lust habe, laden sie mich gern ein, da nochmal zu kommen. Und da bin ich dann nochmal gekommen, da bin ich schlussendlich dann reingekommen.
9: Viele kennen dich ja als die Gysi aus Ritas Welt.
10: Ja.
9: Aber ich glaube, der Großteil deiner Karriere fand auf irgendwelchen Bühnen statt. Also Eindruck, wenn ich von außen so gucke. Ist es so, ja, ne?
10: Ja, eigentlich schon. Also es war so, dass ich direkt nach der Schauspielschule auch gedreht habe. Die zweite Heimat von Edgar Reitz. Das war ein Projekt, was über 4 Jahre lief. Und es ist 12 Teile und es sind alle so lang wie Spielfilme. Da hatte ich eine kleine Rolle und es war wirklich total toll. Und ich hatte da auch die Möglichkeit, praktisch auch ins Filmbusiness so reinzugucken.
9: Dann ging ja gleich gut los, ne?
10: Ja, ja? Eigentlich schon.
9: Als Talent entdeckt sozusagen, ja?
10: Ja, das war auch Glück oder Zufall, was auch immer. Also die haben damals gesucht, Studenten, weiß ich, das seiner studentischen, also Junge. Und ich glaube, wir waren als gerade rauskommend aus der Schauspielschule, so hat man sich gesucht, gerade die neuen Schauspieler. Und da lagen wir wohl oben auf oder sowas. Und das werde ich nie vergessen. Man hat mich angerufen oder so, ich soll doch mal Sachen schicken. Und ich war in München, habe gesagt, ich komme einfach vorbei und bringe euch mein Material. Und bin dann ins Büro gestiefelt und irgendwie dachte ich, das ist eigentlich toll. Und dann habe ich, der Edgar Reitz war nicht da, aber der zweite Mann, Robert Busch. Und es war sehr, sehr nett. Und dann habe ich da gleich im Büro gestanden und dachte, wunderbar, so sieht also Film aus. Und ich habe meine Sachen abgegeben, man hat ein bisschen gequatscht, war wirklich nett. Und das war eigentlich mein großes Glück, da in so einer Serie dann praktisch, die wurde dann auch in ARD ausgestrahlt, aber auch viel in Kinos gezeigt, außerdem auch weltweit. Und es gab Situationen, wo ich überhaupt nicht mehr daran gedacht habe, dass mich Leute angesprochen haben, wir haben sie in Australien, in was weiß ich, sowas wie Arte gesehen oder so. Also wo du plötzlich, oder manchmal sprechen die Leute an, ich kenne sie, und du denkst natürlich Ritas Welt. Und sie sagen, naja, eben zweite Heimat oder so.
9: Oder von den Bühnen dieser Welt, weil du bist ja überall zu Hause. Von Göttingen ging es also parallel in das Studio, wo ab und zu ein bisschen Fernsehen gedreht wurde. Und wie kamst du dann zu Palazzo und Pomp, Dunk and Circumstance? Weil das war ja auch ein Großteil deiner Karriere.
10: Ja, ja, genau. Also es war so, dass ich nach meinen Anfängerjahren in Göttingen nichts hatte. Und ich hatte in der Schweiz mit Freunden, bevor ich nach Göttingen ging, mal so ein Straßentheater gemacht. Und die Leute haben mich, und ich hatte ja nichts, dann mich gefragt, ob ich wieder eine Produktion mitmache. Und es war auch eine ganz lustige Sache. So, wir haben in einem Garten gespielt von einem Reiseunternehmer. Also wir hatten auch viel Zuschauer und es war sehr zirzensisch. Also die Leute waren Artisten, mit denen ich auch befreundet war. Wir haben im Wohnwagen gewohnt und
9: romantisch.
10: Ja, war richtig toll. Und die hatten dann das Angebot, ob ich nicht Lust hätte, in einer Dinnershow mitzumachen in München. Da war ja Roncalli mit dabei, also einer von den Leuten da hatte Kontakt zu Roncalli. Und die haben gesagt, wir machen eine Dinnershow, die damals Panem et Circenses hieß. Und in München dieses erste Palazzo dieser Art gemacht haben. Und so ist es gekommen, dass ich in der ersten Show dieser Art in München mitgespielt habe.
9: Was hast du da gemacht?
10: Ich habe damals eine Rolle entwickelt, die Rosa Pomelli heißt. Die ist also Bayerin, grüß Gott die Herrschaft. Ich freue mich sehr, dass ich heute bei Ihnen sein darf. Und seit 20 Jahren spiele ich diese Rolle.
9: Immer noch?
10: Immer noch. Und diese ganzen Palazzo-Zeiten, die dann später erst folgten, Palazzo und dann Pomp, Dunk and Circumstances. Und diese ganzen Sachen, die habe ich eigentlich die letzten 20 Jahre immer wieder gespielt. Vor allem auch immer als Impro oder immer zu Firmenfeiern, dann machst du die Tür auf und bist die Rolle. Das ist dann dein Job und die kannst du dann auch 8 Stunden spielen.
9: Kannst du?
10: Ja. Also, es ist sehr schön, dass ich hier in der Radiomoderationsbranche sein darf und ich, da draußen sitzen lauter Leute und schauen mich an, winken und bringen mich durcheinander. Ich habe mich so geärgert und und so tue ich einfach alles, was mir gerade einfällt.
9: Du hörst auch bayerisch. Wo kommt das her? Wieso kannst du das?
10: Komischerweise hat es keiner in Frage gestellt, aber meistens war es so, dass die Münchner oder die Bayern gesagt haben, die Österreicherin oder umgedreht, die Österreicher sagen, die Bayern. Und ich glaube, das ist so ein Bayerisch, was es eigentlich gar nicht gibt, dass ich da spiele.
11: Klingt für mich aber bayerisch.
10: Ja, genau.
11: Es war ja irgendwann, nachdem die Palazzo-Zeit abgearbeitet war, kam jemand um die Ecke und hat dich entdeckt für die Serie. Also ich glaube, das war so deine Paraderolle bei Ritas Welt. Ne? Die Geschichte musst du unbedingt erzählen. Ich glaube, es war ein Glücksfall, dass du da rangekommen bist und dass du diese tolle Rolle gespielt hast, die durchaus auch ohne Gabi Köster hätte weitergehen können, indem man das auf dich gebrandet hätte.
10: Es war so, ich war eigentlich Varieté-Künstler, hatte aber von der zweiten Heimat auch damals noch eine VHS-Kassette gemacht und habe mich auch ein bisschen beworben, wieder auch bei Film und Fernsehen. Und dann habe ich über einen Freund die Casterin Anja Dierberg kennengelernt, die damals diese neuen Piloten von Ritas Welt zu besetzen hatte. Und dann bin ich zum Casting nach Köln gegangen und habe für die Rolle Casting gemacht. Und dann auch mit unterschiedlichen Kollegen. Irgendwann habe ich dann auch mit Gabi gespielt. Und es war alles sehr nett und sehr freundschaftlich. Und ich weiß gar nicht, ob so viele Leute noch für die Rolle gecastet wurden.
11: Na, du warst die perfekte Besetzung. Ich meine, in dem Augenblick, wo du gecastet wurdest, war ja klar, wir haben die Besetzung.
10: Das weiß ich nicht. Da müsstest du die anderen
11: fragen. Ich bin Zuschauer, deshalb kann nur meine Perspektive wiedergeben. Ja, genau. Perfekte Besetzung.
10: Ja, also ich glaube, mit Gabi haben wir super gepasst. Und ich möchte auch dazu sagen, wenn man so eine Rolle übernimmt, dann ist von der Firma natürlich erstmal ein Plot geschrieben. Aber das Schöne ist, dass eigentlich irgendwann die Autoren merken, was für eine Art Comedy zu dir passt. Also nicht nur zu mir, sondern zu Gabi, zu allen Figuren. Dass sich so eine Rolle auch erst entwickelt in so einer Serie, dass die Autoren merken, das funktioniert bei denen, das funktioniert bei denen. Und wir hatten das Glück damals, dass die Drehbücher auch sehr sorgfältig gemacht wurden. Dass die ganze Serie sehr sorgfältig gemacht wurde und man mit sehr viel Liebe und auch Aufwand das betrieben hatte. Ich glaube, heute kann keine Serie mehr so arbeiten, weil das alles zu teuer geworden ist, man billiger und schneller arbeiten muss.
11: Aber der Erfolg gab euch recht, weil ihr hattet ja sensationelle Quoten, 5 bis 7 Millionen immer jeden Abend. Das ist Wahnsinn, ne?
10: Ja.
11: Also jedes Mal bei jeder Ausstrahlung. Und du warst ja die beste Freundin von Gabi Köster, ja, von Rita.
10: Ja.
11: Und man hatte so das Gefühl, dass nicht nur die Rolle, also dass du die Freundin spielst, sondern dass ihr auch befreundet seid.
10: Ja, wir waren befreundet. Also es ist eine auf jeden Fall sehr liebevoller Umgang gewesen. Und Gabi hat mich auch immer unterstützt. Ich bin dann oft so ein bisschen so eine Type, hoffentlich mache ich alles richtig und stress mich irgendwie. Und Gabi hat immer, das kriegen wir hin, ruhig, brauner so. Und das war irgendwie total so liebevoll, aber dass wir jetzt immer zusammen rumgehangen wären, das gab es auch zeitlich jetzt gar nicht hergegeben.
11: Ja, und diese spannende Geschichte ist natürlich noch nicht auserzählt. 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Und zwar in kompletter Länge, überall da, wo es Podcasts gibt. Die Folge mit Franziska Traub. Liebe Franzi, es hat mich sehr gefreut, dass du da warst. Bis zum nächsten Mal. Bleib schön gesund. Wir sehen uns.
10: Genau. Also ich verabschiede mich von euch ganz herzlich und wünsche euch einen schönen Tag, eine schöne Woche und überhaupt ein langes Leben. In diesem Sinne, Prosit.
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11: Bei uns heute Brandenburgs Ministerpräsident Dietmar Woidke. Wir wollen heute mal den Mann hinter dem Politiker kennenlernen und werden mal so in die verschiedenen Bereiche reinriechen. Bereich Sport. Sie selbst sind ja sportbegeistert, Fußball, das wissen wir. Also Sie sympathisieren auch mit verschiedenen Brandenburger beziehungsweise mit einer Mannschaft in Brandenburg ganz besonders. Was machen Sie selbst für Sport?
12: Also ich versuche in der Woche einmal in etwas längeren Lauf zu machen. Also das sind so immer dann zwischen 8 und 12 Kilometer. Das kriege ich normalerweise auch hin. Es klappt leider nicht jede Woche, weil es auch eine Terminfrage. Aber das versuche ich schon hinzukriegen. Also Joggen auf alle Fälle. Ansonsten das, was man sonst so macht. Ich habe letztens an der Ostsee am Strand auch ein bisschen Volleyball gespielt oder ähnliches mehr. Also das kann man alles mal machen. Aber ich versuche da auch schon diszipliniert zu sein und dann halt ein bisschen Musik aufs Ohr und dann eine Stunde dann im Wald. Schön ist nicht nur das Laufen und der Sport, sondern schön ist, ich kann dabei auch wunderbar nachdenken. Das ist wunderbar.
11: Und was läuft beim Joggen für Musik? Was haben Sie ansonsten für musikalische Vorlieben?
12: Also ich war relativ schnell schon in früher Jugend Rolling Stones Fan, Habe aber auch so andere Sachen gehört, also groß geworden bin ich erstmal, was mich so ein bisschen damals hingebracht hat, war Slade, Sweet, Mud hieß noch eine Band damals. Also das waren so die sogenannten Glamrock, T-Rex zählte noch dazu. Später bin ich dann etwas in die härtere Richtung gegangen, also Rolling Stones, Deep Purple, Led Zeppelin. Das war die Musik, die ich in den 70er Jahren gehört habe. Und Musik war schon immer mein Hobby und ich habe damals Rolling Stones Titel gesammelt. Das war immer sehr schwierig, man konnte ja keine Platten kaufen in der DDR. Und habe da nächtelang gesessen am Radio und versucht dann mit einem, damals, das erste war noch ein altes DDR-Spulentonband, KB100, so ein, heute könnte es in jedem Museum stehen, habe dann nächtelang gesessen und vor allen Dingen die Sendung von Barry Graves, der ja auch ein Rolling Stones-Fan war, verfolgt, der nachts dann so die Highlights gebracht hat und habe es immerhin gebracht, ich glaube so 250, 300 Stones-Titel hatte ich dann mühsam mir zusammengeschnitten. Und das war so mein Hobby und es hing auch Stones-Poster bei mir an der Wand. Die waren allerdings auch in der DDR schwer zu beschaffen. Die muss man dann immer über die Westverwandtschaft da irgendwie versuchen, über die Grenze zu schmuggeln. Aber bei mir hing Mick Jagger, ja.
11: Tja, das wussten wahrscheinlich auch noch nicht so viele. Aber von Mick Jagger und den Stones möchte ich gerne nochmal auf den Sport zurückkommen. Und zwar nicht nur auf ihre eigene sportliche Betätigung, sondern auf ihr Engagement für den Sport im Allgemeinen, also speziell für den Brandenburger Sport. Sie haben ja verschiedene Vereine sogar selbst geleitet und waren auch zum Beispiel Präsident beim Radsport.
12: Ja, ich habe immer versucht, auch das Ehrenamt hier vor allen Dingen zu unterstützen. Und weil ich fest davon überzeugt bin, dass wir da eine unwahrscheinlich wichtige Arbeit leisten, dass viele Menschen in diesem Land sich engagieren, gerade für Kinder und Jugendliche im Sportbereich, dass sie von der Straße wegkommen, dass sie nicht auf dumme Gedanken kommen, sondern dass sie in Sportvereinen durch Trainer, Übungsleiter, Betreuer sehr gut aufs Leben vorbereitet werden, denn der Sport ist ja nicht nur wichtig für die Gesundheit, der Sport ist wichtig auch für Disziplin zu lernen, Teamgeist vermittelt zu bekommen und auch eine gesunde Einstellung zum Leben zu bekommen. Und deswegen bin ich da allen sehr dankbar, die sich gerade im Kinder- und Jugendbereich engagieren. Und ich habe in der Tat einige Jahre als Präsident des Brandenburger Radsportverbandes versucht, gerade auch in diesem Bereich die Übungsleiter, Betreuer und Trainer zu unterstützen. Und das ist, glaube ich, das Wichtige am Sport. Wir brauchen die Vorbilder, wir brauchen den Spitzensport in Brandenburg, aber wir brauchen diese Vorbilder auch für den Breitensport. Spitzensport kann ohne Breitensport nicht funktionieren, aber Breitensport funktioniert wiederum auch nicht ohne Spitzensport. Das merkt man ja auch immer, wenn wir beispielsweise nach der Fußball-Weltmeisterschaft viele Jungs und auch Mädchen dann in Fußballvereine strömen und sagen, jetzt hoffe ich natürlich nach dem Olympiasieg der Frauen, dass viele Mädchen auch in Fußballvereine gehen und wir damit wieder eine Basis haben für kommende Spitzenleistungen, aber gleichzeitig natürlich auch insgesamt mehr junge Leute für den Sport interessieren können. Denn ich glaube schon, dass Sport viel mehr ist als Spitzensport und dass Sport auch ganz, ganz wichtig ist für unsere Gesellschaft.
11: Absolut. Sie kümmern sich ja auch um so viele verschiedene Bereiche und ich habe so den Eindruck, dass so die normale 7-Tage-Woche eigentlich für das, was Sie alles tun, gar nicht ausreichen kann. Wie sieht denn so ein typischer Arbeitstag von Ihnen aus?
12: Naja, erstmal ist das Schöne an diesem Amt des Ministerpräsidenten ist, dass jeder Tag ist anders. Jeder Tag ist so anders strukturiert. Also normalerweise bin ich früh um 8 im Büro und dann macht man die Büroarbeit. Da gibt es ja auch viele Akten zu bearbeiten und vieles andere mehr. Aber dann bin ich auch sehr, sehr viel draußen unterwegs, dass man dann Gespräche hat mit Unternehmern, dass man Gespräche hat mit Ehrenamtlern. Und mir ist auch wichtig, ganz wichtig, im Land unterwegs zu sein, um mitzukriegen, was die Menschen denken, welche Probleme es gibt. Und wir sind ja in der Politik natürlich diejenigen, die versuchen müssen, die Probleme des Landes zu lösen und die Probleme möglichst frühzeitig zu erkennen. Und das kann man nur, wenn man möglichst eng an den Menschen dran ist. Und das versuche ich und es macht mir auch wahnsinnig Spaß und ich sage es hier auch mal ganz offen, das gibt mir auch die Kraft, um das überhaupt durchzuhalten. Denn normalerweise sind es 10-12 Stunden am Tag, die man arbeitet und es ist in der Tat so, dass ich sag mal 3/4 der Wochenenden maximal aus einem Tag am Wochenende, der frei ist, bestehen und im Großteil Wochenenden auch natürlich zwei Tage, Samstag, Sonntag Tage sind, wo man unterwegs ist. Es sind meistens auch häufig auch schöne Veranstaltungen, aber trotzdem ist die Zeit erstmal weg und die fehlt natürlich auch für die Familie. Aber da bin ich meiner Frau und auch meiner Tochter sehr, sehr dankbar, dass sie mir da so den Rücken frei halten, denn anders würde es gar nicht gehen, hätte ich die Kraft gar nicht. Und Familie ist immens wichtig, das ist ein Rückzugsort und falls meine Frau jetzt zuhört, herzlichen Dank, liebe Susanne, dass du da bist.
11: Und wie finden Sie bei diesem stressigen Job zwischendurch ein bisschen Entspannung?
12: Ich finde Entspannung beim Lesen. Also ich bin jemand, der, egal wie spät er ins Bett geht, normalerweise noch eine Viertel bis eine halbe Stunde ein Buch liest. Momentan lese ich gerade ein Buch von Jonathan Kellerman, True Detective heißt das. Das ist ein englisches Buch. Also ich lese dann auch normalerweise Englisch, um mein Englisch ein bisschen fit zu halten, aber um die grauen Zellen noch ein bisschen in Bewegung zu halten des Abends und lese dann so lange, bis ich müde bin. Man muss ja auch irgendwie runterkommen. Und da ist, hab ich festgestellt, dass abends ein Buch viel besser ist als Fernsehen. Da muss man sich meistens vielleicht nochmal ärgern. Das will ich dann nicht mehr. Und unterwegs mache ich mir häufig mal, ich habe so einen kleinen MP3-Player, mache ich mir manchmal Musik aufs Ohr und höre unterwegs mal ein bisschen Musik, wenn es irgendwie geht, wenn ich im Auto sitze. Und dann geht es mir auch gut. Also das insgesamt passt es schon.
11: Haben Sie noch andere Hobbys?
12: Wir haben natürlich ein weiteres Familienmitglied und das ist ein rauher Dackel namens Oskar. Ich liebe es mit meiner Frau, lange Spaziergänge zu machen, dann auch mit dem Hund. Der ist dann mit und an alleine und wir gehen dann bei uns und das ist eine wunderschöne Landschaft zu jeder Jahreszeit durch die Teichlandschaft. Eulow-Mulknitz bei uns, also westlich von Forst, eine wunderschöne, riesengroße Teichlandschaft mit Wald, mit Wasser, mit allem, was man sich vorstellen kann, vom Seeadler über Fischadler, alle die Tierwelt in einer Fülle da. Dass wir uns jedes Mal drüber freuen, wenn wir da sind, wenn wir da unterwegs sind und wenn wir da spazieren gehen. Also das ist wirklich schön. Und Oskar ist ein rauer Dackel, der auch sehr selbstbewusst ist und Familie auch ziemlich fordert.
11: Dietmar Woidke heute ganz privat bei uns in der Sendung. Wenn Sie mal Zeit haben, einen Film zu schauen, welche Filme gucken Sie und haben Sie einen besonderen Lieblingsfilm?
12: Also mein besonderer Lieblingsschauspieler ist Armin Müller-Stahl. Da ist der Weg dann zum Lieblingsfilm nicht mehr allzu weit. Das ist Night on Earth von Jim Jarmusch, das ist ein Episodenfilm, der ist auch nicht allzu sehr bekannt, aber das ist ein Film, in dem Armin Müller-Stahl einen Taxifahrer in Brooklyn spielt und ich glaube, er war nie in einer Rolle besser und ich, das ist, Episodenfilm ist das Schöne, da geht die Episode nur 15 Minuten und man muss nicht einen ganzen Film gucken, man kann nur eine Episode gucken und entsprechend der Stimmungslage ist es dann durchaus richtig schön, weil Armin Müller-Stahl einfach fantastisch ist. Und da spielt er übrigens auch mit Roberto Benigni, der spielt einen Taxifahrer in Rom. Also es geht immer in diesen Episoden um Taxifahrer in den unterschiedlichen Städten dieser Welt. Und also Night on Earth, mittlerweile auch schon wieder, ich glaube, 23 Jahre alt. Das ist schon ein älteres Stück, aber richtig, richtig toller Film. Und Armin Müller-Stahl, ein richtig toller Schauspieler.
11: Können Sie sich an Ihren ersten Film noch erinnern?
12: Das war Die Söhne der großen Bären mit Gojko Mitic. Und natürlich später die weiteren Indianerfilme Defa, die bei uns immer im Nachbardorf, nicht Naunhof, bin ich zu Hause, sondern im Nachbardorf in Briesnik in der Dorfkneipe im Saal aufgeführt worden. Da kam einmal in der Woche so ein Filmvorführer, der hat die Sachen da aufgebaut und dann wurde da Kino gemacht. Und da habe ich vor allen Dingen die Indianerfilme damals, die Defa-Indianerfilme sehr, sehr geliebt.
11: Stichwort soziale Medien. Nutzen Sie ein Smartphone, auf das Sie auch regelmäßig schauen und wenn ja, wie oft?
12: Also ich nutze ein iPad, das hat aber eher dienstliche Gründe, dass man da entsprechend Mails lesen, Mails schreiben kann. Das funktioniert ja viel besser als im Handy. Ansonsten bin ich regelmäßig online unterwegs, versuche allerdings hier mehr oder weniger die Nachrichtenseiten zu lesen. Ich will jetzt keine Werbung machen, aber das mache ich regelmäßig. Bin auch auf Facebook, aber eher selten. Also mache da ein bisschen was, aber nicht allzu viel. Weil ich glaube, auch soziale Medien sollten nicht soziales Leben unmöglich machen. Und soziales Leben findet immer noch zwischen Menschen statt und nicht nur zwischen Handys. Und deswegen bin ich da jemand, der da eher zu zurückhaltend ist. Und mich wundert es immer, das macht mir auch ein bisschen Sorge, wenn ich Menschen sehe, die offensichtlich, wenn sie auf der Straße gehen, nicht eine Sekunde den Blick mehr von ihrem Smartphone nehmen können, weil sie meinen, sie verpassen irgendwas, aber da besteht natürlich die Gefahr, dass sie das echte Leben wirklich verpassen. Und das macht mir ein bisschen Sorge.
11: Dann vermute ich mal, dass Sie Zeitungen nicht digital lesen, sondern noch richtig haptisch die Zeitung aus Papier bevorzugen.
12: Ich lese gerne Zeitung als Papier. Ich lese auch gerne Bücher als Bücher. Ich habe auch einen E-Book-Reader, sogenannten. Ich kann also elektronisch Bücher lesen, aber ich habe auch gerne ein Buch in der Hand und ich habe auch gerne in der Zeitung in der Hand. Das ist nach wie vor so. Und am Frühstückstisch kann ich mir nicht vorstellen, mit dem iPad zu sitzen, aber ich kann mir sehr wohl vorstellen, und das passiert auch regelmäßig, mit der Zeitung am Frühstückstisch zu sitzen und dann eine Zeitung zu lesen, am Sonntag zum Beispiel, am Sonntagmorgen, das ist dann wunderschön mit frischen Brötchen, aber bin da eher konservativ, was die Nutzung der sozialen Medien betrifft.
11: Googeln Sie gelegentlich mal Ihren Namen?
12: Es hat schon mal stattgefunden, aber das ist 7 oder 8 Jahre her, also das mache ich nicht.
11: Wenn Sie Urlaub machen, wo machen Sie Urlaub?
12: Wir sind regelmäßig an der Ostsee seit vielen, vielen Jahren und wir fühlen uns da richtig sauwohl und ich kann es auch ganz so ein bisschen eingrenzen, das ist Insel Rügen. Das Schöne ist ja für mich, man muss ja doch im Urlaub auch darauf achten, dass man, wenn es drauf ankommt, vielleicht mal doch einen Termin, der unabweisbar ist, auch im Urlaub machen muss. Das geht von der Ostsee hervorragend und ich fahre dann wieder in den Urlaub zurück sozusagen und das geht da. Man ist nicht so weit weg, dass das nichts mehr möglich ist. Man muss auch nicht große Sperrenzchen machen, wenn man was machen muss. Und deswegen ist die Ostsee für alle Familienmitglieder eine ganz, ganz wunderbare Alternative. Also wir lieben als Familie die Ostsee über alles.
11: Gibt es auch Orte in Brandenburg, wo Sie sagen, mag ich besonders und gehe ich gern hin?
12: Da gibt es eine ganze Reihe von Orten. Ich mag die Prignitz. Die Prignitz erinnert mich wiederum in vielen an die Lausitz, auch was die Mentalität der Menschen betrifft. Ich mag die Städte in Brandenburg, Wittenberge zum Beispiel, wenn wir bei der Prignitz bleiben, aber auch Angermünde, Schwedt. Viele, viele andere, die alle in den letzten Jahren eine sehr, sehr gute Entwicklung gemacht haben. Und ich finde es immer sehr schön, wenn man mal die Bilder sieht. Eine Stadt 1989 und eine Stadt heute. Also die Landschaften sind überall wunderschön. Wir sind ein wunderschönes Land. Und das Beste an diesem Land sind aber die Menschen, und die man da trifft. Und ob das in Mühlberg, in Elbe-Elster ist, in Herzberg oder in Cottbus, Brandenburg, Havel, Frankfurt oder in den anderen schon genannten Städten oder in vielen, vielen anderen Regionen. Es ist wirklich ein wunderbares Land und ich bin stolz, dass ich Ministerpräsident dieses Landes sein darf.
11: Brandenburgs Ministerpräsident Dietmar Woidke heute ganz privat. Vielen Dank für Ihre Zeit.
12: Dankeschön.
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13: 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Hier ist Wolfgang Lippert. Und wisst ihr, was ihr da gerade hört? Den Mitternachtstalk mit Jens Hermann und mir bei BB Radio.
11: Besser bekannt ist er natürlich als Lippi. So kennen wir ihn alle.
13: Und ich bin bei Jens. Und fühle mich wohl.
11: Das ist absolut richtig.
13: Ja. Bist du eigentlich müde bei so einer Nachtsendung? Dir merkt man nichts an.
11: Nö, nie.
13: Bist fit wie ein Turnschuh.
11: Wenn ich interessante Leute da habe, die interessante Geschichten erzählen, dann bin ich nie.
13: Dann schläft man nicht ein. Wie viele Menschen nachts arbeiten, das ist erstaunlich.
11: Und
13: ich habe große Achtung vor Menschen, die genau azyklisch, also andersrum sozusagen unterwegs sind und ihre Arbeit tun. Na, meistens Dienste, Rettungsleute,
11: Taxifahrer,
13: Feuerwehr etc. Aber besonders intim ist eigentlich so eine Nacht. Also man hört, glaube ich, sehr genau, Radio. Das ist schön, auch für uns, für dich.
11: Und wir sind sowieso Nachtschwärmer als, sag ich mal, ehemalige eigentlich Unterhaltungskünstler, kann man so sagen. Wir haben mehrere Gemeinsamkeiten. Also erstens kommen wir beide aus Kaulsdorf. Das kann man an der Stelle mal sagen, ne?
13: Ja, ich komme ganz genau, also ich will ja jetzt nicht, wie sagt man dazu, pinnenkackerig sein, aber ich komme aus Mahlsdorf, genau gesagt.
11: Das ist gleich um die Ecke. Genau, also, ja. Also die Straße geht quasi von Kaulsdorf nach Mahlsdorf. Also wir sind
13: eine internationale Straße.
11: Wir waren quasi schon früher Nachbarn, könnte man so sagen, ne?
13: Ja, natürlich.
11: Und uns verbindet natürlich noch mehr, unter anderem.
13: Am Kauler waren wir immer baden.
11: Am Kauler waren wir baden.
13: Der Kauler.
11: Kennt man, der Kauler ist der Kaulsdorfer See, das müssen wir natürlich übersetzen für alle, die das nicht wissen.
13: Ja.
11: Es hat mehrere Seen, ne?
13: Ja, es waren, glaube ich, so Baggerseen oder sowas mal früher ausgefüllt dann eben. Und wir haben auch Kaulquabben dort, Kaulkommen oder so gesammelt als Kinder. Die wurden dann zu Fröschen und Hopsen bei uns im Garten rum.
11: Eine Gemeinsamkeit, die wir außerdem hatten, war das Radio. Also ich habe damals im zarten Alter von 3 mein erstes Radio bekommen.
13: Ja.
11: Das war ein Geburtstagsgeschenk und keiner wusste, was er damit anrichtet. Nämlich meinen späteren Berufswunsch irgendwie festzulegen.
13: Schön, aber.
11: Ich habe damals, da war so ein Ohrhörer dran, da konnte man sich ins Ohr stöpfen und habe dann einfach Radio gehört. Und damals lief ja alles Mögliche hoch und runter. Ich habe sogar Radio Luxemburg auf Mittelwelle empfangen. Ja.
13: Erstaunlich.
11: Und habe wirklich Leute gehört.
13: Das ist eine große Antenne.
11: Ja, die Antenne war ungefähr gefühlt einen Meter, die man rausziehen konnte.
13: Mhm.
11: Ja, und damals Hans Rosenthal oder so.
13: Toll.
11: Größten, tolle die es damals
13: Leute
11: im Radio gab, die habe ich alle gehört und da war mein Berufswunsch irgendwie schon geboren.
13: Hans Rosenthal, ich habe ihn noch kennenlernen dürfen und seine Witwe kenne ich auch und tolle Leute und er war auch ein wahnsinnig schneller für seine Zeit damals. Ja, so, der konnte also wahnsinnig schnell rechnen, aber auch so ein schneller Moderator, so ein Pfiffiger.
11: Geiler Typ.
13: Super
11: Typ. Der hat hier viele Ähnlichkeiten mit dir, so. Du bist ja auch so ein Schneller.
13: Ja. Aber der hat ja diesen Sprung auch geprägt.
11: Genau.
13: So ein Markenzeichen habe ich leider nicht.
11: Wir sind der Meinung, das war
13: Spitzer.
11: Genau. Richtig. Ja. Lass uns zurück zum Radio kommen, weil du hattest ja auch damals ein kleines Kofferradio oder ein größeres Kofferradio.
13: Nee, das war ein ganz kleines Ding, ein 2-Transistor. Ich weiß gar nicht, dass das überhaupt funktionierte, aber 2 Transistoren haben offensichtlich gereicht. Das war recht klein, ein bisschen größer als eine Zigarettenschachtel, hatte auch eine Teleskopantenne und das habe ich liebend gerne mit ins Bett genommen.
11: Ich auch.
13: Und da habe ich das unter das Kopfkissen gelegt, dass meine Eltern das nicht merken und habe gedacht, dass sie es nicht merken. Und sie haben mich in dem Glauben gelassen, glücklicherweise, weil ich sowieso ein paar Minuten später eingeschlafen bin. Und dann habe ich zum Beispiel gehört, eine Sendung, ich weiß gar nicht, welcher Sender das war, die fing immer an, dass jemand sagte, hallo, hier ist Radio so und so, wir hören heute Geschichten aus dem alten Berlin.
11: Ja, das kenne ich auch noch.
13: Erzählt von Ewald Wenck.
11: Wenck.
13: Und dann war eine kleine Pause und dann sagte jemand, guten Abend. Und dieses guten Abend, das war so gemütlich, das war wie ein Federbett, das war wie eine, ich weiß nicht was, wie eine Wolke. Guten Abend. Und damit gingen diese Geschichten los und da habe ich wirklich dran gehangen und bin heute noch ein Fan von Stimmen, bin heute noch ein Fan von Sprachmelodien, wenn Menschen es verstehen, ihre Sprachmelodie so zu modulieren, so zu steuern, dass man dran bleibt, dass die Pausen stimmen und so, das ist toll, das war ganz toll für mich.
11: Ja, das hat mich auch mal ins Radio gefesselt. Ja. Also haben wir ähnliche Dinge gehört.
13: Ja, na klar.
11: Von Stimmen war ich auch schon immer fasziniert und für mich war eigentlich klar, ich muss da irgendwo hin. Das,
13: hast du ja auch glücklicherweise geschafft.
11: Über den Umweg staatlich geprüfter Schallplattenunterhalter, / Discjockey, habe ich es dann irgendwann geschafft, ins Radio zu kommen. War gar nicht so einfach.
13: Gab es eigentlich viele Schallplattenunterhalter?
11: In der DDR damals?
13: Ja.
11: Nee, waren nicht so viele.
13: Waren, glaube ich, gar nicht so viele.
11: Weil du musstest ja auch einen Nachweis darüber erbringen, dass du das kannst. Ne?
13: Da gab es eine Prüfung.
11: Gab 4 Einstufungen.
13: Ja.
11: Grundstufe, Mittelstufe, Oberstufe, Sonderstufe. Und wenn du diesen Status erreicht hattest, konntest du irgendwann mit etwas Glück den Berufsausweis kriegen.
13: Ja. Das war bei uns ähnlich. Also Studium sowieso vorausgesetzt. Und dann auch Einstufung und auch eine Einstufungskommission. Kann ich mich noch erinnern, meine war im Prater in Berlin als Moderator, obwohl ich damals schon eine Kindersendung moderiert habe, die einmal im Monat live ausgestrahlt wurde. Also man würde eigentlich sagen, da kann jemand schon mal zusammenhängende Sätze reden irgendwie. Ob das gut oder schlecht, immer noch eine Sache dahingestellt. Und trotzdem haben die aber gesagt, das akzeptieren wir nicht, du musst hier antanzen, Junge. Und dann musste ich da also eine normale Veranstaltung, so ein Matinee irgendwie moderieren, wo so eine Prüfungskommission saß und ein paar freundliche Rentner, die sich das angeguckt haben und so. Also ja, das war so, das machte man.
11: Damit hast du angefangen beim Fernsehen.
13: Damit habe ich angefangen.
11: Das ist schon Wahnsinn. Und daraus ist so eine riesige Karriere entstanden. Ich meine, du bist der ostdeutsche Moderator, der die erfolgreichste europäische Unterhaltungssendung im Fernsehen mehrmals moderiert hat. Also ich rede von Wetten, dass.
13: Genau waren es 9 Mal, also knapp 2 Jahre. Und das war wirklich eine tolle Zeit und eine wahnsinnig interessante Erfahrung, auch sehr viel Glück, dass ich da an dieser Stelle gerade stand, als die jemanden gesucht haben und gesagt haben, dann probieren wir es mal mit dem. Die Geschichte ist eigentlich ziemlich witzig, denn ich habe vor Wetten, dass einiges fürs ZDF moderieren dürfen.
14: Wintergarten, Sommergarten war
13: Wintergarten, auch, ne? Sommergarten, also Fernsehgarten. Ja. Und es gab dann so große Schinken, habe ich das immer genannt, also große Sendung, 500 Jahre Post. Mhm. Da hatte man gefühlte 200 Gesprächspartner oder man war an allen möglichen Orten unter Tage in irgendwelchen Tresoren und sonst wo. Also ja, das war für Moderatoren auch sehr interessant, aber eben wirklich große Dinger, ja, große Schinken. Und kannte schon einige Leute im ZDF, kannte den Unterhaltungschef, den damalig amtierenden und so weiter. Und dann hat mir ein Bild-Zeitungsredakteur interessanterweise in Leipzig, als ich gerade die Sendung Glück muss man haben aufgezeichnet habe. Nee, das war eine Live-Sendung, das war immer live. Also eine Live-Sendung, der kam danach zu mir und sagt, hör mal, Wolfgang, hast du schon gehört, dass der Thomas Gottschalk da jetzt zur RTL geht und der will Wetten, das nicht mehr machen? Hat keine Lust mehr da so drauf. Das wäre doch was für dich, oder? Und da habe ich gesagt, naja, du bist ein ganz schöner Stiefel und so. Aber hatte das so im Kopf. Und habe dann auch über die Presse, über die Medien erfahren, aha, da findet ein Wechsel statt, da suchen die jemanden, da gibt's einen neuen und so. Und war in Mainz für eine ganz andere Sache und bin in das Büro des Unterhaltungschefs gegangen. Der hieß zu diesem Zeitpunkt Wolfgang Neumann. Und hab geklopft, hab gesagt, hallo Wolfgang, ich habe gehört, dass Wetten, dass frei wird. Und da sagte der, komm, beruhig dich mal, nicht, dass du hier im Studio noch kollabierst oder so. Ich sag, nee, ich bin ganz ruhig. Ich wollte dir nur sagen, für den Fall, dass du niemanden findest, der das macht, ich würde es machen. Hab mich auf meinem Hacken umgedreht und wieder rausmarschiert aus dem Büro. Das war dann mein Kurzauftritt. Und etwa einen Monat später ruft der Unterhaltungschef bei mir an und sagt, wir müssen uns sehen, wir müssen uns treffen, ich gebe dir ein Bier aus und habe eine Neuigkeit für dich. Dein Leben wird sich verändern.
14: Unglaublich. Thomas Gottschalk, der RTL, Late-Night-Format, hat
13: richtig,
14: er irgendwas gemacht. Er wollte Talk machen. Warum er Talk machen wollte, keine Ahnung. Weil
13: wollte er sein Leben lang. Er wollte eigentlich immer so ein bisschen so wie Jay Leno oder wie diese großen Amis sein. Und ich glaube, er ist eher ein Showhase als ein Talkhase.
14: Ich glaube auch.
13: Ist meine Meinung. Aber jeder muss sich da seine Meinung bilden, aber meine ist so.
14: Und für dich war es ja perfekt. Du warst ja der Entertainer. Du hast ja vorher viele Sendungen gemacht, wo genau das gefragt war.
13: Ja, genau.
14: Deshalb, du bist das erste Mal, ich kann mich erinnern, du bist auf diese Treppe runtergesprungen, als du die erste Sendung hattest.
13: Ja, das war das genau.
14: Bremerhaven, wa?
13: Haben wir gerade jetzt nachgestellt nochmal. Ich war jetzt in einer Tanzshow gerade bei ProSieben und da habe ich so eine Hip-Hop getanzt und da hatte sich die Redaktion ausgedacht, dass ich eben gerade mit diesem Sprung, den ich damals da gemacht habe, diesen Hip-Hop anfange. Ja. Und das hat mich daran nochmal erinnert. Ja, es war wirklich so, dass ich sehr viel Druck auf dem Kessel hatte. Als das losging, bevor das losging, und ich weiß noch, ich stand hinter der Bühne und habe gedacht, ja Junge, jetzt entscheidet sich was. Dann gab es an diesem Tag, ich weiß nicht, vielleicht 50 oder 60 Interviews, die natürlich alle nur ein paar Sekunden dauerten, weil eigentlich wollten alle nur wissen, traue ich es mir zu oder nicht, oder sind die Fußstapfen zu groß, etc. etc. Die Bild-Zeitung, da zum zweiten Mal erwähnt heute, hat eigentlich den Nagel auf den Kopf getroffen. Die haben mich kurz vorher nochmal angerufen und haben gesagt, Wolfgang, wir haben zwei Zeilen. Schon fertig. Und hoffen für dich, dass wir die bessere nehmen können. Bis dann, viel Glück. Ja, ja.
14: Hat funktioniert.
13: Und deswegen war dieser Sprung so, es gab ja ganz viele, also die Redaktion hat sich da ewig Gedanken gemacht, wie wird Wolfgang Lippert

0: vor mir und auch nach mir sicherlich machen werden, dass ich einfach rausgehe und sage, guten Abend, was haltet ihr davon? Und ich habe dann gesagt, guten Abend, herzlich willkommen hier zu Wetten, dass. Ich bin der Neue und komme jetzt öfter.
1: Und ich habe es gesehen.
0: Ja, das war ein schöner Moment und ich bin dem Schicksal dankbar, dass ich das erleben durfte. Das war schön.
1: Und ich als Gottschalk-Fan habe damals gedacht, als die Sendung vorbei war,
0: ja.
1: Ich sage, Mann, hat der das gut gemacht.
0: Ja.
1: Das kann sich ja keiner vorstellen, was es für eine riesige Kunst ist, eine Live-Sendung unter diesen Bedingungen, 2,5, 3 Stunden oder manchmal ging es ja noch länger,
0: ja,
1: hintereinander weg am Laufen zu halten.
0: Ja, ja,
1: und
0: ja,
1: alle Sachen im Auge zu behalten, die Gäste da durchzuführen, die Show-Acts anzumoderieren und so weiter. Das ist eine unheimliche Arbeit. Das kann keiner einschätzen, der das nie gemacht hat.
0: Ja, man muss aber dazu sagen, also ich bin ja ein Teamarbeiter und auch wirklich voller Inbrunst ein Teamarbeiter. Sicherlich stehen wir vorne. Aber ich hatte damals ein wunderbares Team an der Seite. Sascha Arns, wir hatten der Regisseur überhaupt, der Fernsehregisseur, Pitt Fischer, einer der besten Bühnenbildner, Szenenbildner, die das Fernsehen überhaupt jemals hatte und tolle Redakteure und das war ein schönes Gefühl, mit solchen Leuten zusammenarbeiten zu dürfen und das trägt dich natürlich auch. Also wir machen Mannschaftssport, also wir stehen zwar vorne, mhm, und sicherlich müssen wir einige Dinge auch beherrschen, ohne Frage, aber du bist wirklich so schnell auch wie deine Mannschaft, das ist ganz wichtig.
1: Und diese Sendung gab es ja so lange, also sie hat es ja wirklich geschafft, das ist eine, die Sendung, die überhaupt am längsten im deutschen Fernsehen ausgestrahlt wurde als, ja, Unterhaltungssendung.
0: 91 fing das, glaube ich, an, oder?
1: Ja. Nee, das war 10 Jahre früher, das war 1981 sogar.
0: Es ist eine schöne Idee.
1: Frank Elstner damals, dann Gottschalk, dann du, dann wieder Gottschalk. Mit Markus Lanz hat es geendet. Hast du das dann eigentlich auch gesehen?
0: Ich habe das gesehen.
1: Mit ihm gelitten gemeinsam?
0: Ich habe auch mit ihm gelitten, weil mir das leid tat, dass er sich eingelassen hat, darauf von sich wegzugehen, von seiner Person irgendwo wegzugehen, etwas zu machen, was nicht unbedingt sein Naturell ist. Und ich habe ihm ich fand das wunderbar, dass er in seiner letzten Sendung mit den letzten Sätzen eigentlich nochmal mich erwähnt hat. Also da habe ich so gedacht, Manometer, habe ihn angerufen danach, habe gesagt, du, mein Lieber, du hattest meine volle Solidarität. Also er hat sich da einfach sehr viel reinreden lassen. Man hat versucht, sehr viel von außen in die Sendung zu packen. Man hat sich gesagt, okay, wenn wir Cindy aus Marzahn nehmen, dann haben wir vielleicht die Zuschauer von Cindy noch. Und wenn wir den nehmen, haben wir das noch. Und wenn wir aus Markus Lanz vielleicht so einen Stefan Raab machen oder sowas, dann haben wir vielleicht auch noch die Jungen und das ist, glaube ich, kein gutes Rezept gewesen.
1: Und zumal das ja wirklich ein fleißiger Arbeiter ist.
0: Markus Lanz ist ein fleißiger Arbeiter,
1: vorbereitet und alles.
0: Ne? Er ist ein toller Mensch und er ist einer, der ganz viel Hinterland hat, wie ich immer so schön sage, also ein gebildeter Mann, der fotografieren kann, der viele Sachen weiß und ich unterhalte mich wahnsinnig gerne mit ihm.
1: Wie wichtig war das jetzt für dich, abschließend nochmal, Wetten, das moderiert zu haben über 9 Sendungen?
0: Das war einfach eine wunderschöne Zeit. Ich bin stolz, dass ich einer von diesen 4 Persönlichkeiten bin, der das mal machen durfte. Und das ist einfach schön. Das genieße ich nach wie vor.
1: Das werden alle Leute immer auf dem Schirm haben, dass Wolfgang Lippert einer von denen war, die über viele Jahre hinweg Wetten, dass moderiert haben.
0: Ja, das ist schön.
1: Vielen herzlichen Dank, dass du bei uns warst im BB-Radio Mitternachtszeug. Ich wünsche dir viel Erfolg auch für künftige Sendungen.
0: Ich danke dir und danke den Hörern für ihre Aufmerksamkeit.
1: Wünsche dir jetzt eine gute Nacht.
0: Gute Nacht.
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1: Ein lieber Gast ist bei mir im Studio. Sie kommt aus dem Quatsch-Comedy-Club in Berlin. Sie ist dort für den Nachwuchs zuständig. Sie hat eine unglaubliche Geschichte und ihr Name ist Sarah Karas. Ich freue mich, dass du da bist, Sarah.
3: Ich freue mich, dass ich da bin. Boah, siehst du, da fängt es direkt an. Ich freue mich, dass ich da sein kann.
1: Du bist in einem Haus, das du schon länger kennst als ich.
3: Ja.
1: Warum?
3: Weil ich hier zur Schule gegangen bin.
1: Das ist witzig, oder?
3: Ja, das war die neue Schule Potsdam. Mhm. Und dann wurde es umbenannt ins Babelsberger Filmgymnasium. Ja, und dementsprechend war es dann ein Filmgymnasium.
1: Siehst du? Und in dem Wort Filmgymnasium steckt ja das Wort Film.
3: Ja.
1: Das heißt, das war so ein Traum, den die kleine Sarah immer schon hatte. Ne? Du wolltest ursprünglich zum Film.
3: Ja.
1: Richtig?
3: Seit ich ganz, ganz, ganz, ganz klein war. Also ich durfte im Kindergarten im Krippenspiel die Maria spielen. Mhm. Die erste große Rolle meines Lebens quasi. Mhm. Und bin danach ganz selbstbewusst zu meinen Eltern gegangen und meinte, ja, wenn ich groß bin, werde ich entweder Ariel, das letzte Einhorn oder Schauspielerin. Mhm. So war ganz klar gesetzt. Mhm. Und von da an war das dann in Richtung Film, das soll der Weg sein. Also als Kind natürlich Richtung Schauspielerin. Ich weiß auch, wir waren bei irgendeinem Casting. Es gibt ja so manche Agenturen, die so ganz viele Setcards dann einfach haben und Leute eher ausnehmen, sagen wir es mal so. Und wir waren da zum Bildermachen und derjenige, der die Bilder gemacht hat, fragt dann so, na, und du willst bestimmt

0: mal Märchenprinzessin werden? Und meine Antwort war, nö, ich will zu GZSZ. Das ist, also ja, gut, die Prinzessin ist es nicht geworden, GZSZ auch nicht und Film auch nicht, aber der Weg war eigentlich eine gute Richtung, sagen wir.
1: Jetzt steht sie auf einer Bühne und ist Comedian und macht Leute glücklich, indem sie zum Lachen bringt.
0: Ja, das hoffe ich zumindest.
1: Das ist doch toll, oder?
0: Ja.
1: Wir werden deine Geschichte so ein bisschen erzählen.
0: Ja.
1: Du bist Brandenburgerin, also eigentlich bist du Potsdamerin, weil Potsdam ist ja Landeshauptstadt. Aufgewachsen aber in Klosterlinie.
0: Ganz genau.
1: Und jetzt in Berlin.
0: Ganz genau.
1: Wieso bist du zu diesem Filmgymnasium eigentlich gekommen damals? Weil deine Eltern gesagt haben, na gut, vielleicht wird ja tatsächlich irgendwas Künstlerisches aus ihr oder hast du dir das selbst ausgesucht?
0: Ich hatte das Glück, dass eine aus meinem Ort, ich habe die in den Sommerferien kennengelernt von der 10. zur 11. Klasse, in den Sommerferien habe ich die kennengelernt und die war hier auf dem Filmgymnasium.
1: Mhm.
0: Und für mich war das so, wie, es gibt eine Schule, wo du, das war für mich wie Hogwarts, also es gibt eine Schule, wo du Film lernst.
1: Mhm.
0: Und ja, das habe ich meinen Eltern gesagt und das war mehr oder weniger die Aussage von, wenn ich da nicht Abi machen kann, dann mache ich kein Abi. Und
1: sowas nennt man Erpressung.
0: Ja. Nein, und meine Eltern haben mir das dann auch einfach sehr, also sie wollten mir das auch einfach ermöglichen.
1: Mhm.
0: Und da bin ich bis heute extrem dankbar.
1: Und dass du so ein schlaues Mädchen bist, das hast du später bewiesen. Du hast nämlich noch einen Bachelorabschluss und einen Masterabschluss.
0: Ja.
1: So, du warst fertig mit dem Filmgymnasium.
0: Ja.
1: Und dann war aber noch nicht klar, dass du Comedian werden würdest.
0: Nee, also ich hatte Comedy auch gar nicht auf dem Schirm, weil es wirklich, es war immer Film.
1: Mhm.
0: Es war immer dieses Hauptsache irgendwas mit Film. Meine Eltern, die haben sich nur an den Kopf gefasst, weil sie dachten, naja, was ist denn irgendwas mit Film, irgendwas mit Medien?
1: Mhm.
0: Ja, im Endeffekt ist es ja jetzt immer noch irgendwas mit Medien.
1: hast du dich denn überhaupt irgendwann mal beworben bei GZSZ? Hast du ein Casting mitgemacht?
0: Nein, ich war lustigerweise auch hier im Nachbargebäude, wo dann auch später die Schule mit drin war, da war ich in der 6. Klasse beim Casting von Schloss Einstein, als sie noch hier produziert haben.
1: Ach schön. Und?
0: Ja. Bin's nicht geworden.
1: Ja, weil es ja andere waren, die auch schon hier in der Sendung waren zum Beispiel, ne?
0: Ja, Paula zum Beispiel.
1: Paula Schramm, ja, war zum Beispiel bei Schloss Einstein dabei.
0: Und dann auf meiner Schule.
1: Ja, und dann auf deiner Schule. Das heißt, du hattest schon berühmte Schauspielkolleginnen.
0: Ja, ohne dass ich je eine Schauspielkollegin geworden bin.
1: Aber zu dem Zeitpunkt hatte ich das auch gar nicht weiter gejuckt, nee, oder doch?
0: Nee, es war einfach so ein, irgendwie wird es schon, also für mich war klar, irgendwas mit Film, Medien wird es werden. Und dann war der Wunsch da, Hauptsache was produzieren, Hauptsache was schaffen, Hauptsache Leute irgendwie begeistern mit Film. Und im Endeffekt über Umwege ging es dann doch in Richtung Comedy, über sehr andere Umwege.
1: Erzählen wir gleich, aber erstmal möchte ich die Geschichte mit dem Film noch haben, weil die finde ich ganz toll. Du saßt bei einem Filmschnitt mit dabei und hast für dich festgestellt, ich glaube, das ist nichts für mich.
0: Ja, zumindest das Schauspiel, genau. Ich hatte, ich war wie so Praktikantin beim Film und wir hatten auf Film noch gedreht. Das heißt, du musst halt ganz akribisch gucken, wie viel hat die Filmrolle noch etc. Und dementsprechend war ich in der Position, dass ich die Zeiten gestoppt habe oder die Filmmeter. Habe auf jeden Fall die Aufnahme von der Regie gesehen oder die Bildübertragung. Der Film hieß Szenen einer Zweckehe. Junge, hübsche Frau und ein etwas älterer, untersetzter und fettig beschmierter Mann. Und dann gab es eine Kussszene. Und ich saß schon an dem Monitor und dachte, oh, ich bin froh, dass ich es nur sehen muss. Und auf einmal höre ich nur vom Regisseur die ganze Zeit, mehr Zunge, mehr Zunge, mehr Zunge. Und das war so, ja, Schauspielerin werde ich dann doch nicht, weil das möchte ich dann doch vermeiden.
1: Wie alt warst du zu dem Zeitpunkt?
0: Da war ich 17, glaube ich, ja.
1: Hast du Leute schon entertained zu der Zeit?
0: Laut meinen Eltern habe ich immer schon entertained.
1: Aha.
0: Aber ich glaube nie bewusst, sondern eher, wenn es mir gut geht, wenn ich... Ich möchte halt Spaß haben mit Menschen. Ich möchte eine schöne Zeit haben mit Menschen. Und Lachen ist halt einfach was Schönes.
1: Gut, jetzt brauchen wir den Sprung zur Comedy. Wie kam das?
0: Okay, das kam durch eine Dating-Phase.
1: Eine Dating-Phase?
0: Ich hatte, natürlich, ich war in Berlin, natürlich war ich auf Dating-Apps unterwegs.
1: Natürlich, wirklich auf Dating-Apps, ja? Ich meine, du bist kommunikativ, du hättest auch so jemanden kennenlernen können, ohne zu swipen.
0: Oh Gott,
1: ne?
0: Nein. Oh, ich bin eine von den sehr, sehr schüchternen Menschen. Ich check nicht, wenn jemand mit mir flirtet und ich kann auch Leute nicht anflirten, wenn ich es ernst meine. Ich flirte nur im Spaßkontext.
1: Wirklich?
0: Ja.
1: Krass.
0: Wenn ich jetzt Interesse an dir hätte, würde ich nicht mit dir sprechen.
1: Krass.
0: Das ist,
1: Das heißt, wenn du mit jemandem redest, weißt du ja genau, also da würde nie was laufen, weil wenn sie mit mir redet, dann hat sie kein Interesse an mir. Es ist aber auch nicht, dass man sich jetzt... Naja, okay.
0: Ja, nein, aber es ist so dieses... Boah, nee.
1: Aber Sarah, wenn jetzt niemand Tinder und diesen ganzen Krempel erfunden hätte, diese Apps, dann wärst du jetzt...
0: Zwangsverheiratung, keine ja. Ahnung.
1: Ah, okay, alles klar.
0: Es gibt ja immer Optionen, weißt du.
1: Datingphase, wir waren bei der Datingphase, also.
0: Ja, genau, da habe ich... Auf jeden Fall hatte ich einen Berliner Comedian kennengelernt und der meinte schon, ach, du bist doch eine Frau, du bist doch ganz lustig, mach doch mal Comedy. Und dann war ich halt so, nein, warum sollte ich? Und als es dann aber nicht mehr lief, war ich irgendwie von dem Gedanken doch ganz angetan und meinte, da läuft zwar nichts mehr, aber wäre das für dich wirklich in Ordnung, wenn ich das mal austeste? Und dann war ich so, ja klar, ne, auf jeden Fall. Also gib Bescheid, ne, wenn ich auch über dein Material mal rüber gucken soll und wenn du irgendwie Hilfe brauchst, dass du Spots bekommst oder so. Und er hat mir dann tatsächlich auch meinen ersten Comedy-Spot verschafft.
1: Und von da aus zum ersten Open Mic, ja? Mhm. Und Erfolg, ne?
0: Ja, also Erfolg insofern, ich war unfassbar aufgeregt und du hast bei so einem Open Mic immer so 7 Minuten, die du auf der Bühne deine Zeit befüllen kannst. Und ich habe das zu Hause durchgesprochen, noch und nöcher und bin immer auf 7 Minuten gekommen. Ja, und auf der Bühne war ich so enorm aufgeregt. Ich war nach 4 Minuten, ja, wirklich.
1: Der Klassiker,
0: es
1: ne?
0: Es ist, oh. Ja.
1: Das ist der Grund, warum ich kein Stand-Up-Comedy machen würde, weil ich es nicht kann. Ich kann keine Sekunde Pause aushalten. Weißt du, ich bin so Radiomann, ich bin so gedrillt auf, du hast 12 Sekunden, da musst du alles rein, da muss alles rein, weißt du, da muss Emotion rein, da muss Thema rein, da muss, du musst die Leute greifen. Und,
0: aber wenn die Leute reagieren, dann kannst du sie ja reagieren lassen.
1: Ja, aber was ist, wenn sie nicht reagieren?
0: Dann machst du einfach ganz schnell weiter.
1: Ja, siehst du, dann bist du nach 4 Minuten fertig. Dann sagen die, okay, war jetzt nicht besonders lustig, aber dafür war schnell fertig, weißt du?
0: Aber das war wirklich, ich habe, als ob ich wieder schnell von der Bühne runter wollte, ich habe einfach ganz schnell geredet und auch bei so Lachreaktionen, ich habe dann in die Lacher rein geredet, bis dann irgendjemand meinte, Sarah, atme. Wenn ein Joke ist, atme danach, die Leute brauchen Reaktionszeit. Mhm. Also inzwischen dürfen die Leute auch lachen und ich rede nicht weiter.
1: Dein großer Chef, Thomas Hermanns vom Berliner Quatsch Comedy Club, ne? Der Erfinder dieses Quatsch Comedy Clubs, sagt regelmäßig zu mir, wann sehen wir dich denn mal auf der Bühne? Und ich sage, nein, ich mach das nicht.
0: Doch, du musst bitte. Nein,
1: ich könnte dich ansagen. Dann gehe ich aber wieder runter. Weißt
0: du kannst mit mir gemeinsam ein Open Mic hosten und dann sage ich, dann lasse ich dich mal auf der Bühne stehen und dann musst du noch irgendwie Material spielen.
1: Ich habe ja kein Material.
0: Ja, dann du würdest mit den Leuten arbeiten.
1: Das würde ich hinkriegen, ja.
0: Ich glaube wirklich, dass du das gut könntest.
1: Ja, also so Impro-Zeug würde ich wahrscheinlich ganz gut hinkriegen. Interaktion mit den Menschen, wo kommst du her? Ach, ist ja witzig, erzähl mal. Ach, echt jetzt? Sowas kann ich schon, ja. Aber...
0: Und du hast doch Stories noch und nöcher, die dir passiert sind.
1: Natürlich.
0: Na, dann einmal raus mit den ganzen Stories.
1: Ich glaube nicht.
0: Du schreibst dann lieber ein Buch.
1: Wer weiß. Ich mache einfach lieber Radio, weißt du? Schuster, bleib bei deinen Leisten.
0: Ja.
1: Hörtest du davon, ja?
0: Ja, aber Schuster verkaufen ja manchmal auch Schuhcreme.
1: Das stimmt.
0: So, siehst du? Vielleicht ist es deine Schuhcreme.
1: Das wäre artverwandt, meinst du, ja? Mhm. Ich denke mal drüber nach in einer Muse-Minute. Ich hoffe, dass ich mal irgendwann eine finde. So, du hast das erste Open Mic abgeliefert, allem gesagt, geil, mach mehr daraus.
0: Es war auf jeden Fall, dass danach keine, oh Gott, hör auf, Kritik kam und dann dachte ich, ja, dann mache ich da wohl weiter, weil auch da, es war für mich so ein, naja, dann habe ich am Abend was zu tun, ich bin nicht alleine, dann kriegst du noch ein Freigetränk, da sind Leute, die nett sind.
1: Geld gibt's auch noch.
0: Geld gibt's beim Open Mic nicht.
1: Gibt gar kein Geld? Nee, gut.
0: Das ist halt wirklich eine Bühne, wo Comedians gucken können, wie funktioniere ich, funktioniert neues Material und im Endeffekt... Die Comedians, die auftreten, bekommen kein Geld, weil sie bekommen ja eine Bühne und das Publikum, was ihnen die Wertigkeit der Resonanz gibt. Okay. Also du weißt ja danach, das funktioniert, super, das kann ich dann in einer Mixshow, wo es dann Geld gibt, das kann ich dann sicher spielen.
1: Wollen wir das mal ganz kurz, wenn wir gerade da sind, mal erläutern? Also das Open Mic im Berliner Quatsch Comedy Club, zu dem ich ein besonderes Verhältnis habe. Das ist, ich bin ja Quatsch Comedy Club Superfan, kann man so sagen, ne?
0: Superstar-Fan.
1: Super, Dankeschön, Superfan. Also ich liebe das sehr, was ich da erleben kann. Deshalb muss ich so, sagen wir mal, einmal im Quartal muss man da hingehen. Eine Live-Show erleben, ablachen, Spaß haben, wohlfühlen einfach, weißt du? So, und jetzt das Open Mic. Das ist Bestandteil dieses Hauses.
0: Der Quatsch Comedy Club hat natürlich seine Live-Show und hat auch den Nachwuchswettbewerb.
1: Hotshot?
0: Ganz genau, den Hotshot.
1: Da sitze ich in der Jury.
0: Ja. Genau, und damit haben wir ja quasi zwei Standbeine, aber was passiert denn eigentlich, was ist mit den Leuten, bevor sie zu einem Wettbewerb gehen, was ist mit den Leuten zwischen, ich brauche neues Material und ich will das in der Mixshow spielen, und genau dafür ist so ein Open Mic da, dass du auch eine Brücke hast zwischen den ganz neuen Comedians, die gerade wirklich ganz am Anfang sind, und den Etablierten, die vielleicht sonst auch sagen, ah, naja, testen, ich guck mal, ich bringe das dann eher im Solo mal mit unter oder so. Und der Raum sollte quasi geschaffen werden, wirklich als Brücke für die Comedians, um da auch übergreifend sich zu vernetzen oder sich überhaupt kennenzulernen. Und für den Club einfach die Möglichkeit und fürs Publikum auch mal diese Entstehungsgeschichte mitzubekommen. Wie entsteht Material? Also dieses, du guckst dir eine Show an und in der Live-Show, die Jokes funktionieren. Ja, aber die haben ja nicht immer funktioniert. So, das erste Mal ein Joke ist nicht unbedingt immer lustig.
1: Ich sehe, davor habe ich Angst.
0: Ja, deswegen testet man das ja.
1: Dafür gibt's Open Mic.
0: Ja,
1: super. Genau. Dann kann ich nur sagen, viel, viel Erfolg dafür. Also danke. Wer jetzt noch ein paar Bilder braucht und sagt, Mensch, die Sarah, kann man die irgendwo sehen? Ja, bei YouTube kann man das sehen, ne?
0: Ja, und bei Instagram. Hm,
1: erzähl mal ein bisschen, wo man dich findet, unter welchen Namen und so weiter.
0: Ja. Sarah Karas auf Instagram. Mhm. Ich glaube, ich habe das damals, weil ich dachte ja, naja, Marketing, hast ja mal irgendwas mit gelernt, habe alles als Sarah Karas angegeben.
1: Mhm. Und die Sarah wird nicht mit H geschrieben.
0: Das stimmt, weil mein Vater, auch dieses Ding, ne? Wir hatten ja so dieses, naja, wie ist man vielleicht dazu gekommen, vielleicht auch, woher kommt eigentlich Humor bei mir von meinem Vater? Ich hatte meine Eltern mal gefragt, warum sie mich denn Sarah ohne H genannt haben. Mhm. Und mein Vater meinte, ja, wir dachten, du wirst dumm. Es ist halt einfacher zu schreiben. Das H hörst du nicht, dann musst du es auch nicht schreiben.
1: Oh ja. Mann, Papa Kara, so geht das nicht.
0: Ja, aber alles mit Humor, wie gesagt. Ja. Ich weiß, woher der Humor in meiner Familie kommt. Und ich habe Google verraten, ey, gib mal den Leuten, wenn die nach meinem Namen suchen, gib denen mal so ein paar Hinweise.
1: Und was ist, wenn die Sarah mit H schreiben, finden sie dich trotzdem?
0: Ich habe das noch nie getestet.
1: Mhm. Aber ich.
0: Hast du? Und?
1: Ja, man findet Sarah ohne H. Ja, das wird ordentlich geschrieben. Es gibt ja diverse Sarahs, ne? Sarahs gibt es wie Sand am Meer.
0: Ja, mit H.
1: Aber Sarah gibt es wie Sand am Meer, nur eine.
0: Die gibt es nimmer mehr.
1: Die gibt es jetzt immer mehr.
0: Oh, ja.
1: Oh, ja, Mensch. Guck mal. Gut, bei mir war Sarah Karas und ich habe mich sehr gefreut, dass du heute da warst.
0: Dankeschön, danke, dass ich hier sein durfte, und ich freue mich auf die Zukunft.
1: Ich mich auch. Wenn wir das als Berliner mal so sagen dürfen, wa?
0: Du Berlinerst, ich mach den Potsdamer Hochdeutsch.
1: Ja, komm, Hochdeutsch.
0: Ich freue mich auch. Bis dann.
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3: Mit Alexander Kanja. Guten Morgen. Viele Tankstellenbetreiber halten sich nicht an die 12-Uhr-Regel. Bundesweit erhöht jede fünfte Tankstelle die Preise mehrmals am Tag. Regional gibt es dabei große Unterschiede. In Bayern wird das Gesetz am häufigsten gebrochen, in Berlin am wenigsten. Laut dem Verbraucherdienst Mehr tanken ist Esso das schwarze Schaf unter den Tankstellen. Bei Aral wird am wenigsten abgezockt.
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4: Prenzlau will neue Ärzte in die Uckermark holen und hat jetzt ein Argument mehr zu bieten. Die Stadt hat neue Baugrundstücke freigegeben, Platz für 7 Eigenheime am Seelöber See. 600.000 Euro hat die Erschließung gekostet. 2 Spielplätze gibt es schon, ein Bolzplatz soll noch kommen. Klarer Himmel, Lokalstudio Nordost in Eberswalde.
5: Südbrandenburger Firmen bekommen ab sofort Hilfe bei internationalen Azubis. Die IHK Cottbus und TÜV Rheinland Academy haben dafür eine neue Servicestelle gestartet. Sie unterstützt Betriebe bei Anwerbung, Visa und Integration in der Ausbildung. Mumi Ortwald, BB Radio, Lokalstudio Niederlausitz in Cottbus.
3: Bei einem schweren Unfall auf der L15 bei Wittstock ist ein Mensch ums Leben gekommen. Der Fahrer oder die Fahrerin verbrannte bis zur Unkenntlichkeit, eingeklemmt im Fahrzeug. Die Rettungskräfte waren stundenlang im Einsatz und haben ein Übergreifen der Flammen auf den Wald verhindert. Die Unfallursache ist jetzt Ermittlungsaufgabe der Brandenburger Polizei. Sie bittet Autofahrer, besonders morgens und abends bei tiefstehender Sonne vorsichtig zu fahren. Die ODEC schlägt Alarm. Einer der wichtigsten Schienenadern im Land droht der Kollaps. Schon jetzt sorgen Baustellen immer wieder für Verspätungen und Zugausfälle auf der RE1-Strecke zwischen Berlin und Frankfurt. Ab Januar 2029 soll die Strecke nun für 9 Monate wegen Bauarbeiten voll gesperrt werden. Die ODEC warnt vor massiven Belastungen für tausende Pendler. Infrastrukturminister Krumbach verspricht für die Zeit der Sperrung einen umfangreichen Ersatzverkehr. Wer in diesem Jahr ein neues E-Auto oder Hybridfahrzeug gekauft oder geleast hat, kann dafür ab sofort die staatliche Förderprämie beantragen. Je nach Familiengröße, Einkommen und Fahrzeug sind bis zu 6.000 Euro drin, auch rückwirkend ab Jahresanfang. Die Prämie gilt nicht für gebrauchte Autos. Manuel Neuer wird bei der Fußball-Weltmeisterschaft im deutschen Tor stehen. Nach übereinstimmenden Medienberichten hat Bundestrainer Nagelsmann schon Stammtorhüter Oliver Baumann darüber informiert. Der will als Ersatzmann mit zur WM fahren. Offiziell gibt Nagelsmann seinen Kader am Donnerstag bekannt. 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
1: Dieses Gespräch beginnt schon mal sehr, sehr lustig. Sie ist laut, sie ist schrill und sie ist definitiv nichts für zarte Pflänzchen. Mein heutiger Gast ist die wohl verrückteste Garteninfluencerin Deutschlands. Hier ist das Katrinchen. Katrin Iskamp, schön, dass du da bist.
6: Hallihallo, ich freue mich, dass ich heute hier sein darf.
1: Ja, du bist jetzt mittlerweile nicht nur gefeierter Influencer und Instagram-Star, sondern du hast ein Bühnenprogramm und du schreibst einen Bestseller nach dem anderen. Aber eigentlich bist du Krankenschwester.
6: Ja, das ist korrekt. Ja, ich bin im echten Leben eine Schwester mit einem grünen Daumen.
1: Ich glaube, du hast 3 grüne Daumen, würde ich fast behaupten. Und du bist nicht nur ausgebildete Krankenschwester, du bist davor sogar Geologielaborantin gewesen. Das, ja, das war, glaube ich, dein erster Beruf, ne?
6: Ja.
1: Gut. Jetzt fangen wir an, die Katrin Iskamp-Story mal von Anfang an zu erzählen. Kommst aus Sachsen-Anhalt, aus dem Nachbarland?
6: Ja, ich bin ein Kind des Ostens. Ich, ja, bin im Osten groß geworden.
1: Herzlich willkommen.
6: Und ich glaube, diese vielen unkonventionellen, nachhaltigen Tipps, welche ich heute gebe, haben viel mit meiner Kindheit und Jugend im Osten zu tun. Denn das Motto des Tages war ja stets, wir machen heute wieder aus Scheiße Bonbon.
1: Ja.
6: Und genauso gärtnere ich auch. Denn vieles, was man im Garten braucht, haben wir eigentlich zu Hause.
1: Du hast deine Ausbildung damals, deine erste Ausbildung noch in Salzwedel gemacht und bist von da aus nach Leipzig, ne?
6: Ja, ich habe in Salzwedel bei Knall und Bumm bei Erdgas, war der Ausbildungsort, und ich habe Bergbau und aber auch Bohrkerne bestimmen gelernt, Vermessung, Kartierung, es war alles dabei. Das heißt, ich bin alle 14 Tage immer mit dem Zug gewechselt. Ich war 14 Tage immer oben in Stralsund an der Küste auf dem Bohrturm und habe Bohrkerne bestimmt. Vermessung gelernt, Kartierung, und dann bin ich wieder alle 14 Tage ins Erzgebirge und habe unter Tage geschürft.
1: Weißt du, ich habe mich die ganze Zeit gefragt, warum hat sie so eine Liebe für den Boden? Aber jetzt ist mir alles klar. Du warst in Stralsund auf dem Bohrturm, hast von oben runter geguckt auf die Erde. Du warst in Sachsen unter Tage, du hast von unten geguckt.
6: Ja.
1: Du weißt, wie das ist.
6: Ja.
1: Und das, was du beackerst, ist genau in der Mitte, ne?
6: Ja, genau, so ähnlich ist das. Ja.
1: Genau. Das heißt, du hast auch Verständnis für Maulwürfe oder eher nicht?
6: Ich habe das große Glück, ich habe gar keinen Maulwurf im Garten, aber das liegt vielleicht daran, dass ich ja einen Jagdhund im Garten habe, einen Raucherdackel, welcher sonst natürlich nicht auf die Jagd geht, aber die Jagd in meinem Garten sprichwörtlich für sich entdeckt hat, was die Wühlmäuse und vielleicht auch die Maulwürfe angeht.
1: Du hast Tyson extra deshalb eingestellt, ja?
6: Sagen wir mal so, das war nicht geplant. Aber er nimmt mir in diesem Sinne natürlich schon viel Arbeit ab.
1: Wie kam der denn in euer Leben?
6: Wir hatten eigentlich schon immer einen Hund. Und ich hatte schon einen ersten Dackel, welcher leider ganz, ganz früh an Rattengift verstorben ist. Und mit 2 kleinen Kindern gehörte ein Hund für uns immer mit in die Familie. Und als Bruno dann gegangen ist, war ich sehr, sehr schwer krank. Der Hund war mein bester Freund, bin ich jetzt immer noch. Er ist leider elendig verstorben, muss ich sagen. Und ich hasse Menschen, die Gift für Tiere auslegen, muss ich sagen. Ja, und dann ist Tyson in unser Leben getreten, weil mein Mann dieses Elend nicht mehr sehen konnte, hat er gesagt, Mensch, gut, okay, wir holen nochmal einen Dackel. Der wollte eigentlich nie einen Dackel. Mein Mann wollte einen großen Hund, so einen richtigen Hund. Ja, und dann ist der kleine, süße Tyson bei uns eingezogen. Ja, und aufgrund der Erfahrung mit dem ersten Hund darf der Tyson alles, was er möchte. Denn er hat ja nur das eine Leben und er lebt bei mir wirklich wie ein König.
1: Das kann ich mir gut vorstellen. Wo hat er den Namen her? Nach Mike Tyson? Nach dem
6: genau,
1: Boxer?
6: Tatsache nach Mike Tyson. Echt, denn als er Welpe war, hat er mir immer die Perlenohrringe aus dem Ohr gerissen und ich musste dann immer 3 Tage lang in seiner Scheiße meine Ohrringe wieder suchen. Und dann haben wir ihn umgetauft, weil eigentlich hieß er Ronny vom Kaufmannsladen. Das passte gar nicht. Und dann haben wir aus dem Dackel einen Tyson gemacht. Und immer wenn wir ganz zum Anfang beim Tierarzt um die Ecke kamen, da hat der Tierarzt der sonst was erwartet. Und dann kam der kleine, obeinige Dackel um die Ecke mit dem Namen Tyson. Ja, war schon spooky.
1: Wir versuchen mal ein bisschen chronologisch zu bleiben. Deine Liebe zum Garten ist ja erst später quasi aufgekeimt sozusagen, um es mal in einem blumigen Bild zu lassen, ne?
6: Ja.
1: Du warst erst Geologielaborantin. Dann warst du damit fertig, nachdem irgendwann so um die Wendezeit
6: alles... Da kam die Wende, genau. War in dem Job keine Stelle zu bekommen. Und dann habe ich gedacht, Mensch, was machst du jetzt, Katrinchen? Du musst entweder irgendwas mit Menschen machen, weil ich kann natürlich ja auch reden für 3. Merkt man bestimmt jetzt hier heute auch.
1: Ach, nein.
6: Oder etwas draußen im Freien. Aber damals ahnte ich noch nicht, dass ich ja gärtnern kann. Also ich wusste noch nicht, dass ich grünes Blut in den Adern habe. Sonst hätte ich vielleicht in der Schiene vielleicht eine Ausbildung angefangen.
1: Aber
6: ja,
1: und dann kann man das.
6: Aber jetzt mache ich das nicht mehr. Ja, und dann bin ich Krankenschwester geworden. Hab noch in Salzwedel gelernt damals, Tatsache, in der Altmark. Und bin dann nach Niedersachsen gegangen, nach der Ausbildung, in ein Herzzentrum, in dem ich heute immer noch arbeite. Und da habe ich dann, mein Mann würde sagen, es war fatal, den lieben Waldemar kennengelernt.
1: Er war kein Patient, sondern ein Kollege. Ne?
6: Richtig, er war ein Kollege.
1: Genau. Aber mit großem Herzen ausgestattet, oder?
6: Mit großem Herzen, ja. Ja, wir haben uns tatsächlich in der Klinik damals kennengelernt, haben geheiratet und haben dann in Niedersachsen angefangen zu bauen. Und dann ging eigentlich der Spaß mit dem Garten los.
1: Dann kam nämlich dein erster Garten.
6: Genau, da kam mein erster Garten. Ich muss sagen, ich bin natürlich als Kind groß geworden. Im Osten war ja Selbstversorgung angesagt. Ja. Meine Eltern hatten immer einen großen Gemüsegarten, aber keine Blumen. Also immer nur Gemüse. Und ich habe damals mit dem Garten angefangen natürlich, so wie ich das kannte, wie Oma. Alle Pflanzen schön in einer Reihe, immer schön mit Abstand 1 Meter, dass man dazwischen hacken kann.
1: Genau.
6: So sahen die Anfänge bei mir daheim aus. Heute würde ich die Hände über den Kopf zusammenschlagen.
1: Definitiv, ja.
6: Und dann kam ich nach England, 1 Woche lang nur Gärten gucken. Und dann bin ich ausgeflippt. Ich hatte eine Vision im Kopf. Also ich wusste schon ganz genau, mein Mann hatte damals Geld, als wir uns kennenlernten. Ich wusste schon ganz genau, dass ich die ganze Kohle ab sofort in der Erde versenke. Ja, und dann nahm das Unheil seinen Lauf. Ich hatte einen Plan im Kopf. Ich habe jetzt keinen Gartenplan gezeichnet. Ich habe Stück für Stück, ich habe den Garten ja in Räume unterteilt, meine Gartenräume wahr werden lassen. Ich wollte immer, dass der Garten durchblüht, so wie in England auch. Wunderschön üppige Beete.
1: Februar bis Oktober so?
6: Februar bis Oktober, so wie Karl Förster das auch immer sagt. Ja. Es wird durchgeblüht, genau so. Und das habe ich auch geschafft. Und trotzdem sollte der Garten anders sein als andere. Er sollte ruhig, harmonisch, Struktur war mir ganz wichtig. Man sollte in diesen Garten kommen und immer in jedem Raum, durch den man schaut oder durchläuft, sagen, wow, also es sollte spannend bleiben auch. Ja, und diesem Ziel bin ich immer nachgejagt gegen viele, viele, viele Widerstände im Laufe der Jahre. Und heute habe ich meinen Traumgarten, ist mein Lebenswerk, muss ich sagen.
1: Und was hat Waldemar, dein Mann, heutzutage nicht mehr?
6: Ja, also jetzt im Moment der Zeit, muss ich ja sagen, verdiene ich mein eigenes Geld.
1: Ja.
6: Aber damals war es eben so, wir hatten Schulden, Hausbauschulden, wir hatten 2 kleine Kinder und die hatte natürlich irgendwann kein Verständnis mehr dafür, dass ich die ganze Kohle in die Erde bringe. Ich weiß noch, als wir uns kennenlernten, da hat man noch keine Kinder, hatten gebaut, der hatte immer einen Traum von einem Fiat Pachetta Cabrio. Mhm. Ja? Gelb, weiß ich noch wie heute. Zu diesem Auto ist es gar nicht gekommen. Ich habe das Auto sprichwörtlich im Garten vergraben.
1: Aber warte mal ab, ich meine, wenn dein Erfolg weiter so geht, dann kannst du ihm irgendwann dieses gelbe Cabrio schenken.
6: Ja, schauen wir mal, ja.
1: Du, ich werf's nur mal kurz ein, ja. Du hast mehrere Bestseller abgeliefert. Alle waren sofort auf Nummer 1 der Spiegel-Bestsellerliste, weil offensichtlich das Thema Garten ein Thema ist, das wirklich alle greift.
6: Also ich finde das total krass. Also ich muss sagen, natürlich sind die Bücher humorvoll. Die sind ohne Fachchinesisch geschrieben. Einfach von Freund zu Freund. Das war mir immer wichtig, dass man aus dem Garten keine Wissenschaft macht. Aber man muss auch ganz ehrlich sein, diese Bücher sind alle nur Platz 1 geworden, weil meine Fans, und ich habe wirklich eine mega tolle Community, diese Bücher alle gekauft haben. Ich habe den Fans da draußen alles zu verdanken.
1: Und einer deiner Fans steht jetzt direkt vor dir.
6: Das ist aber lieb jetzt.
1: Ich bin da. Weißt du, bei mir muss man ja offene Türen einrennen und sagen, ja, ich habe jemanden für dich, einen interessanten Gast. Wer ist es denn? Katrin Iskam. Ah ja, klar, logisch, nehme ich. Wir springen mal zurück in deinen Garten. Dein Garten ist jetzt in Räume aufgeteilt. Und früher hast du gesagt, war es ja ganz anders. Da hast du den Garten so klassisch angelegt, wie wir das damals im Osten so gemacht haben. Ne?
6: Genau.
1: Außer mein Vater, der hat schon besser gemacht. Aber wir haben es ja damals komisch gemacht. Ne?
6: Ja, so. Ich hatte ja keine Ahnung.
1: Und heutzutage hat der Räume, also du kamst aus England wieder und hast gedacht, die Engländer machen das so schön mit einem Garten, der von Februar bis Oktober blüht. So möchte ich das auch haben. Und ich werde mal, ich bin ja Geologie-Laborantin gewesen, das heißt, ich kann gut kartografieren und so weiter. Dann zeichne ich mir mal eine Idee von einem Garten.
6: Ja, ich habe gar nicht gezeichnet. Ich habe alles, was ich da angelegt habe, immer im Kopf gehabt. Also ich habe Bilder im Kopf und die habe ich manchmal auch nachts. Und ich stehe dann Tatsache, es gibt Beete im Garten, so wie diese tolle Insel, die man in einem Raum sieht. Man muss sich vorstellen, ich liege nachts im Bett. Der Spaten liegt immer hinten so leicht schräg angelehnt am Ehebett. Das ist kein Scheiß.
1: Wirklich,
6: und dann gehe ich mit Nachthemd und Taschenlampe raus und lege neue Beete an in der Nacht.
1: Wenn nachts?
6: Das, ja, ich habe dieses Inselbeet nachts angelegt.
1: Währenddessen Waldemar schläft?
6: Während, ja gut, der hat dann im Laufe der Jahre an, manchmal abends im Dunkeln um aus dem Fenster gerufen, ich soll jetzt mal endlich ins Bett kommen.
1: Du legst nachts Beete an?
6: Ja, ich habe dieses Inselbeet nachts im Dunkeln angelegt, ja.
1: Ohne Mondschein?
6: Ohne Mondschein, da war damals noch die Stehlampe aus dem Wohnzimmer mit dabei. Und das hatte einen Grund. Ich hatte einen Plan und ich hatte die Pflanzen dafür auch alle schon eingekauft. Und meine Kinder haben dann genau in dieser Rasenfläche, wo ich diese Insel anlegen wollte, ein Zelt aufgestellt, um da eine Gartennachtzeltaktion mit ihren Freunden zu machen. Die waren noch recht klein. Alle haben in dem Zelt geschlafen und ich habe gedacht, tolle Wurst, du wolltest doch jetzt hier anfangen abzustechen. Also die haben das Zelt nachmittags aufgestellt und ich hatte mit einem Wasserschlauch, ich lege mir immer mit einem Wasserschlauch meine Beetformen aus. Die kann man schön hin und her schieben, weiß man nachher ganz genau, soll das Beet so aussehen, lieber ein bisschen weiter, bisschen schmaler. Es war alles vorbereitet und dann wollte ich anfangen, da die Soden abzustechen und hatten die genau da in diese Insel ihr Zelt aufgestellt und habe gedacht, na tolle Wurst. Und du musst bis morgen aber fertig werden, weil ich hatte einen Reisebus angemeldeten. Und da habe ich gedacht, gut, dann gehst du jetzt nachts raus und stichst die Rasensoden ab. Das habe ich dann auch gemacht. Und als die Kinder am nächsten Morgen aus dieser Insel gekrabbelt sind, da war da überall nur noch Rasen. Da habe ich dann Tatsache nachts mit der Lampe und mit der Stehlampe aus dem Wohnzimmer.
1: Mein Gott.
6: Ja, also ein bisschen verrückt sein, finde ich, gehört im Garten schon dazu. Ich meine, das Leben ist zu kurz für unperfekte Beete.
1: Das ist wirklich unfassbar. Ich stelle mir das so vor, du im Nachthemd, vielleicht auch mit einer Grubenlampe noch auf dem
6: Kopf. Die bräuchte ich noch. Ich habe Tatsache noch keine Grubenlampe. Ich habe beide mal das schon mal gesagt. Er meint, du hast nicht alle Latten am Zaun. Ich kaufe dir doch jetzt nicht da oben noch eine Grubenlampe.
1: Eine Stirnlampe so für Jogger,
6: genau,
1: gibt es sowas auch, ne?
6: Ja, obwohl ich ja so eine Grubenlampe kenne, weil unter Tage hatten wir immer eine Grubenlampe um. Ne?
1: Oh mein Gott.
6: Ja, vielleicht zum nächsten Geburtstag, schauen wir mal.
1: Dein Garten hat es irgendwann geschafft, irgendwann Touristen aus aller Welt anzuziehen, ne? Die vorbeikamen mit Bussen, um deinen Garten zu beobachten.
6: Ja, ich habe bis heute angemeldete natürlich nur noch Reisebusse im Garten. Früher habe ich den Garten geöffnet auch für die Öffentlichkeit, das mache ich heute nicht mehr. Aber Tatsache, ja, ich hatte Menschen aus Österreich, Dänemark, Polen. Ja, Wahnsinn.
1: Ich habe mir vorgestellt, dein Garten und Reiseführer als besonderer Garten.
6: Ja, also Reisegruppen machen sich da Tatsache auf den Weg, um anzufragen, ob sie schauen können.
1: Aber Reisegruppen sind ja nicht immer vorsichtig mit dem, was du da angelegt hast, ne?
6: Ja, aber da gab es nie irgendwelche Probleme in den ganzen Jahren nicht. Auch nicht, als ich den Garten noch für die Öffentlichkeit geöffnet habe. Da sind dann manchmal ja an einem Wochenende 1000 Menschen durch meinen Garten gelaufen. Da hast du nichts hinterher, also da war nichts hinterher, das irgendwie Schaden genommen hätte, außer mein Mann. Der war dann immer fix und fertig.
1: Er saß mit dem Liegestuhl in der Mitte und wollte lesen.
6: Ja, genau. Also der fand das alles gar nicht so gut und freut sich jetzt natürlich, dass das aufhört.
1: Dein Mann hat im Garten eine eigene Ecke, ne?
6: Ja, die habe ich ihm geschaffen. Naja, und ich wollte großzügig sein, ne? Wir Frauen sind ja nicht geizig. Da habe ich ihm 2 Meter mal 2 Meter abgegeben.
1: 4 Quadratmeter.
6: Oh. Genau, und da steht sein kleines Gewächshaus drauf.
1: Und was baut er da drin an?
6: Ja, alles. Also Gurken, Tomaten, Salat, ja. Das macht er. Und da kümmere ich mich auch gar nicht drum, weil ich habe echt keinen grünen Daumen für Gemüse. Ich kann echt nur draußen Ziergarten. Also Blümchen.
1: Jo, die Katrin Iskamp-Story geht natürlich noch weiter. Unseren kompletten Podcast, den gibt's überall da, wo es Podcast gibt. Unter BB Radio Mitternachtstalk mit Katrin Iskamp. Katrinchen, was soll ich sagen? Es war ganz toll mit dir. Mach bitte unbedingt weiter so.
6: Auf jeden Fall, Jens aus dem Wolf wird ja kein Schaf mehr. Ne? Also ich bleibe der Wolf.
1: Das lassen wir mal als Schlusssatz stehen. Bei mir war Katrin Iskamp die Frau mit wahrscheinlich mindestens 3 grünen Daumen, vermute ich mal. Und ich freue mich sehr, dass du da warst. Wenn es wieder was zu erzählen gibt, kommst du wieder her und erzählst drüber.
6: Ganz lieben Dank, ich komme herzlich gerne her. Es war toll mit dir, Jens. Dankeschön, dass ich hier sein durfte.
1: Bis zum nächsten Mal.
6: Danke.
1: Mach weiter so.
6: Danke.
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1: Bei mir ist einer unserer besten deutschen Schauspieler, Johann von Bülow. Ich freue mich, dass du da bist. Herzlich willkommen.
7: Ich freue mich auch.
1: Dann fangen wir mal so ein bisschen im Urschleim an. Du kommst aus München, bist 1972 geboren.
7: Ja.
1: Wann ging es bei dir los mit dem Wunsch, Schauspieler zu werden?
7: Ich habe Schultheater gespielt tatsächlich. Mhm. Also der klassische Weg, würde ich sagen. Wir hatten einen tollen Lehrer, der in der 6. Klasse beschlossen hat, dass dieser Haufen sich stark produzierender, pubertierender Kids irgendwie, dass man das in kreative Bahnen lenken muss. Und der hat mit uns angefangen, Theater zu spielen. Und offensichtlich lag mir das schon ganz früh. Das war tatsächlich damals so in München, gibt es ja die Falkenberg-Schule, auf die ich später auch gegangen bin. Und fast alle aus unserer Theater-AG haben gesagt, okay, ich probiere das mal mit der Aufnahmeprüfung. Und so habe ich das auch probiert. Und einer in der Klasse über mir, der hat es bis in die 2. Runde geschafft. Man muss dazu sagen, so eine Aufnahmeprüfung geht durch 3 Runden und es sind so 800 Leute und am Ende nehmen sie so um die 10. Und der war schon ein großer Held. Und plötzlich habe ich es tatsächlich geschafft, bei der ersten und einzigen Aufnahmeprüfung direkt genommen zu werden. Was ich aber auch wiederum, das klingt immer so, das ist eine große Glückssache gewesen. Da war eine Frau, die gesagt hat, ich glaube an den Jungen, auch wenn das grauenhaft ist, was der hier vorspricht. Und ohne die, weiß ich nicht, hätte ich vielleicht Jura studiert und wäre was ganz anderes geworden.
1: Deine Eltern haben gesagt, machen wir erstmal was Ordentliches?
7: Mein Vater hat tatsächlich dann, nachdem ich die Aufnahme, also muss dazu sagen, während meines Abiturs, also im Mai habe ich Abitur geschrieben und im März war die Aufnahmeprüfung. Ich hatte also sozusagen schon den Studienplatz an der Schule, bevor ich Abitur gemacht habe, aber trotzdem noch ordentlich das Abitur zu Ende gebracht. Mhm. Und dann im Sommer, bevor die Schule losging, sagte dann mein Vater zu mir, also gut, wir unterstützen dich jetzt, aber es wäre mir sehr recht, wenn du wenigstens einen Buchhaltungskurs machen würdest. Damit du wenigstens was hast, auf das du dich verlassen kannst. Dieses Gespräch war dann nach 5 Minuten auch beendet und er hat nicht drauf bestanden. Aber das war so das letzte Aufbäumen, in dem er gesagt hat, bitte, wenigstens was Vernünftiges. Jetzt muss man aber dazu sagen, ich sage immer gerne, nur Kinder aus bürgerlichen Verhältnissen werden sorglos Künstler. Weil sie keine Ahnung haben, wie unsicher der Künstlerberuf ist. Natürlich denkt man mit 19, na, das wird doch alles wunderbar werden mit diesem Beruf. Und dann kriegt man mit, oh, warte mal. So einfach ist das gar nicht und du hast viel Glück gehabt und du musst auch viel tun dafür, dass das was wird und es war eigentlich ganz schön unwahrscheinlich, dass es so gut gelaufen ist, wie du dir das damals erhofft hast.
1: Ein Glücksfall.
7: Und ein bisschen Arbeit auch noch dabei.
1: Aber du warst der Einzige der Theater-AG, der es geschafft hat, die Aufnahmeprüfung für die Otto-Falkenberg-Schule zu bekommen, ne?
7: Ich würde es mal so sagen, ich habe dann den Weg geebnet, weil 2 andere kommen, also Mitschüler von mir sind dann zwar nicht an der Falkenberg-Schule, aber der eine ist an der anderen Schauspielschule in München an der Theaterakademie aufgenommen worden. Und der nächste, der ist auch auf einer staatlichen Schauspielschule gelandet. Also ich habe so eine Schneise geschlagen und da konnten dann die anderen hinterher.
1: Sind die beiden denn auch noch aktiv als Schauspieler?
7: Der eine ist Regisseur und der andere ist, soweit ich das überblicke, nicht mehr als Schauspieler aktiv.
1: Also du bist deinen Weg gegangen und dann erstmal nur am Theater oder hast du schon einige Dinge parallel gemacht?
7: Also damals, so Mitte oder Anfang der 90er Jahre, war es natürlich so, dass Film und Fernsehen ungeheuer verpönt war, weil es ja keine Kunst und Theater ist das Einzige, was zählt. Und ich will das auch gar nicht verleugnen, ich war auch so drauf. Ich habe natürlich auch gedacht, ich bin ja hier, um Künstler zu werden und nicht irgendwelchen Fernsehkram zu machen. Und dann muss man aber dazu sagen, was heute Berlin ist, also so eine richtige Medienhauptstadt, war damals München. Und die ganzen Caster, wie man das nennt, also die Leute, die Schauspieler besetzen, die kamen natürlich zu den Aufführungen von der Falkenberg-Schule in den Kammerspielen und haben sich das angeguckt. Und es war natürlich eine ideale Möglichkeit, sich so zu präsentieren. Und plötzlich hatte ich tatsächlich im 2. Studienjahr dann die Möglichkeit, Filme zu drehen und habe so einen Film wie Nach 5 im Urwald gedreht, an den sich manche vielleicht erinnern. Mhm. oder einen großen Fernsehfilm, wo ich die Hauptrolle spielen konnte im ZDF damals. Und so bin ich eigentlich in diese Filmerei so ein bisschen reingerutscht und habe dann festgestellt, vielleicht bin ich ja sogar ein besserer Filmschauspieler als Theaterschauspieler. Mhm. Und dann habe ich, weil irgendwie ist mir das leichter gefallen vor der Kamera und ich hatte plötzlich das Gefühl, dass ganz viele Dinge, die ich damals dachte, die man auf der Theaterbühne so mit Kraft eher erschaffen muss, dass die beim Film ganz leicht sind und dass mir das mehr liegt. Und dann habe ich aber trotzdem dieser Sehnsucht, ein großer Theaterschauspieler zu werden, noch lange angehangen und bin dann nach Mainz gegangen und dann nach Zürich und dann nach Leipzig und an verschiedene Häuser und habe ganz viele Rollen gespielt, was ich auch überhaupt nicht bereue und auch immer noch gerne das Theater mache. Aber es war so ein Beispiel dafür, wo man denkt, guck mal, du hast so eine Vorstellung von der Welt und dann stellst du fest, ist gar nicht so. Und heute bin ich sehr froh, dass ich so früh eine Möglichkeit hatte zu drehen.
8: Deine Mitschüler damals in der Schauspielschule, haben die dich schräg angeguckt nach dem Motto, jetzt wollte er hier große Kunst machen und Theater spielen und jetzt spielt er Filme nebenbei?
7: Nee, sondern ich glaube, die haben sich, also vielleicht, das hat sich nicht jeder gefreut, vielleicht, aber die haben jetzt kein Problem damit gehabt. Die wollten ja auch drehen, sozusagen. Also das war eher damals so eine Übergangsphase, dass das insgesamt auf Schauspielschulen verpönt war, Fernsehen zu machen oder im Theater verpönt war, Fernsehen zu machen. Und heute mache ich aber eher so die Erfahrung, dass alle, die nur Theater machen, sagen, ich würde eigentlich auch gerne ein bisschen Fernsehen machen.
8: Was ist für dich der große Unterschied? Wenn du auf der Bühne stehst, hast du den Moment einmal, musst ihn perfekt abliefern. Und wenn es geklappt hat, ist alles gut. Und beim Film kannst du vielleicht die eine oder andere Szene nochmal drehen, falls es nicht geklappt hat?
7: Ja, aber es ist nicht nur das. Natürlich ist es eine Frage der Konzentration und der Ausdauer und so weiter. Ich spiele auch heute noch Theater. Ich habe mit Barbara Auer ein Stück in Hamburg am St. Pauli Theater gemacht, Heiligabend von Daniel Kehlmann. Das sind 70 Minuten, zwei Personen, dichter Dialog. Das ist natürlich was anderes. Also alleine die Vorbereitungsarbeit, bis man das, also am Anfang guckt man auf diese 70 Seiten und sagt sich, Alter, das werde ich mir nie merken können. Und irgendwann ist es wie bei einem Klavierspieler das Fingergedächtnis und man weiß, was man tut und man hat es gelernt. Das ist natürlich eine andere Strecke und man hat einen anderen Anspruch an das Hirn, sage ich jetzt mal, an die körperliche Ausdauer. Aber es ist mitnichten mehr wert. Also ich wehre mich immer gegen diesen Unterschied, als sei Fernsehen sowas Leichtes und Theater was Schweres und das eine sei Kunst und das andere sei Unterhaltung. Ich lehne diese Kategorisierung total ab. Es ist auch eine ganz eigene Kunst, dann von der Kamera möglicherweise nur mit einem Wimpernschlag was zu erzählen. Und das kann schwieriger sein, als 30 Seiten Text auswendig zu lernen. Ich finde, man kann das gar nicht gegeneinander ausspielen. Also ich mache ja noch ein paar andere Sachen. Ich mache auch Hörbücher, sehr viele. Und ich arbeite auch wahnsinnig gerne mit dem Mikrofon, weil ich finde, das sind auch ganz eigene Gestaltungsmöglichkeiten, die man da wieder hat. Oder mache Lesungen vor Leuten. Das sind alles Aspekte des gleichen Berufs. Und an jeder Stelle muss man nur wissen, wie man sozusagen das Spiel richtig dosiert.
8: Die Stimme ist schon der Wahnsinn. Hast du eigentlich auch ein bisschen Radioerfahrung gesammelt?
7: Nee, ich habe nie moderiert oder irgend sowas.
8: Aber hättest du auch mal probieren können? Oder hat dir das nie gelegen?
7: Wenn es mir rechtzeitig jemand angeboten hätte, dann war sozusagen die Abzweigung ja schon eine andere. Aber ich finde eben ein Mikrofon, also wir hatten zum Beispiel beim Bayerischen Rundfunk damals, ganz tolle Sache, hatten wir eine richtige Ausbildung als Rundfunksprecher. Mhm. Das waren zwar das waren 8 Wochenenden oder sowas, aber dann waren wir einen ganzen Samstag mit Profis vom BR im Studio und haben gelernt, was Arbeit von einem Mikrofon bedeutet. Also dass ein Mikrofon zum Beispiel noch viel mehr vergrößert als eine Kamera. Mhm. Ja? Und alles merkt. So.
8: Definitiv. Und die Bilder, die nicht da sind, müssen erzeugt werden. Genau. Das heißt, man muss Geschichten erzählen. Mhm. Und deshalb bist du heute hier. Und hast auch diesen berühmten Namen von Bülow. Das klingt so ein bisschen nach Loriot.
7: Ist nachvollziehbar. Ich sage immer, mich wundert das nicht, weil die Leute sagen sich, warte mal, da hatten wir doch schon mal einen mit dem Namen, der die ganze Zeit in der Glotze gelaufen ist und jetzt haben wir wieder einen, da muss es doch eine Verbindung geben. Ich sage immer, es gibt 20 Linien, davon sind, ich weiß nicht, wie viele ausgestorben. Loriot ist eine ganz andere Linie und wahrscheinlich muss man mehrere hundert Jahre zurückgehen, um irgendwo eine richtige Blutsverwandtschaft zu finden. Aber es ist natürlich alles eine große Familie. Und ich finde, es gibt schlechtere Vorbilder, mit denen man oder Vorgänger des gleichen Namens in der Film- und Kulturbranche, mit denen man verglichen werden kann.
8: Das stimmt, aber die Blutlinie ist da, auch wenn sie schon um ein paar Ecken ein bisschen verwässert ist, in Anführungszeichen.
7: Stark verdünnt, würde ich sagen. Es ist sehr verdünnt, ja.
8: Aber du hattest zumindest die Möglichkeit, ihn persönlich kennenzulernen, einmal als Kind und einmal als Erwachsener.
7: Ja, es gibt so Familientage tatsächlich, wie bei manchen solcher Familien üblich. Und als ich so vielleicht 10 oder ich weiß nicht genau war, gab es mal so einen kleinen Familientag in München. Und da hat Loriot mir dann so eine Zeichnung auf so eine Serviette gemacht, ganz klassisch, wie man sich das vorstellt und ich fand das ganz toll. Aber ansonsten ist Loriot für mich eigentlich auch genauso eine öffentliche Person ohne näheren persönlichen Bezug gewesen, wie für die meisten anderen Menschen auch, mit dem einzigen Unterschied, naja, der heißt halt so wie wir, ja. Und dann, lustigerweise, ich lebe in Berlin, ist ganz in unsere Nähe seine Tochter, eine seiner beiden Töchter gezogen. Und dadurch habe ich ihn dann so Anfang der 10er Jahre noch 2-3 Mal getroffen und persönlich kennengelernt als erwachsener Mensch. Das war schön. Und er hat manchmal angerufen, wenn er einen Film gesehen hat und hat gesagt, wenn es ihm gefallen hat.
8: Ach, guck an, das hat er gemacht, ja?
7: Ja, also 1 oder 2 Mal, aber das war sehr lustig, ja. Einmal ging meine Frau dran und dann sagte er, hier ist der Vetter aus Ambach. Und meine Frau hat gesagt, da hat irgendein Typ aus Ambach angerufen. Weil ich gesagt, du, das war Loriot. Die nennen sich so Vettern und Cousinen. Egal, so Insider-Kram.
8: Ja. Aber er war ja auch ein begnadeter Schauspieler.
7: Absolut, ja. Und ein ganz pedantischer Schauspieler. Der hat Sachen teilweise 40 Mal wiederholt, bis sie richtig waren. Und ich glaube ja zum Beispiel, dass Comedy oder Komik an sich eine absolute Timing-Frage ist. Also ob etwas lustig ist oder nicht, hängt ganz stark davon ab, ob das musikalisch richtig im Rhythmus stattfindet. Und da war er einfach unerbittlich. Mir hat mal als ganz junger Schauspieler ein Beleuchter augenrollend erzählt, mit dem habe ich mal gedreht, also das war vielleicht eine Scheiße. Der hat die Sachen 40 Mal gemacht, bis er hingehauen hat. Und als ob ich dafür verantwortlich gewesen wäre. Ja. Aber ehrlicherweise, nur dann ist es gut, wenn man, also zumindest Comedy, glaube ich, wenn man es im Timing richtig macht.
8: Wie war es auf der Schauspielschule? Hat dir der Name da in irgendeiner Form geholfen oder hat er dich behindert? Weil viele doch bestimmt gesagt haben, von Bülow, du bist doch bestimmt mit Loriot verwandt.
7: Ja, aber da hatte ich andere Kollegen, bei denen ich manchmal das Gefühl hatte, die berühmte Theaterschauspieler als Eltern hatten und sich direkt damit vergleichen mussten. Wirst du so berühmt wie dein Vater oder so? Wenn das so eine entfernte Verwandtschaft ist und es eigentlich nur eine Namensgleichheit gibt, hat mich das nicht so beeinträchtigt, muss ich sagen. Gott sei Dank.
8: Wenn man so Kind ist von so einem Berühmten, ist das bestimmt auch eine Bürde, ne?
7: Ja, ich glaube, die Leute denken oft, ach, der hat es doch leichter oder sowas. Aber ich habe die Erfahrung gemacht, dass Kinder von sehr berühmten Kollegen es oft schwer haben, weil von ihnen erwartet wird, mindestens so berühmt zu werden wie die Eltern, sonst sind sie ja gescheitert. Und wenn man da sozusagen so unbeleckt wie ich aus einem ganz bürgerlichen Haushalt in den Beruf kommt, dann hat man es eigentlich leichter, weil die Erwartungen sind nicht so groß.
8: Und deine Eltern haben das aber von außen ein bisschen sich angeschaut und haben gesagt, während der Ausbildung, das läuft so, wie wir uns das wünschen. Ich glaube, der Junge hat die richtige Wahl getroffen oder haben die gedacht, hättest du mal doch lieber Buchhalter gemacht?
7: Meine Eltern haben das dann schon so gehalten, wie man das eigentlich auch, finde ich, als Eltern halten sollte und haben gesagt, in Fragen der Berufswahl und der Partnerwahl mischen wir uns nicht ein.
8: Das heißt, sie durften auch kein Veto einlegen, auch bei der Wahl der Frau nicht?
7: Nein, natürlich nicht.
8: Dann kamst du von der Schauspielschule und dann hast du die verschiedenen Stationen durchlaufen, die hast du vorhin schon mal kurz genannt. Also da waren ja alle möglichen Städte dabei, von München ging es nach Mainz, Zürich, Leipzig, Bochum. Immer auf der Suche nach der richtigen Rolle oder nach Arrangements oder warum hast du so schnell gewechselt oder so viel gewechselt und dich nicht für ein Haus entschieden?
7: Ich glaube, also dafür ist doch diese Zeit so zwischen 20 und 30 auch da, dass man möglichst viele unterschiedliche Erfahrungen macht. Ich hatte eher den Eindruck, wenn man zu lange irgendwo bleibt, schlägt man zu früh Wurzeln und es entgeht einem viele. Also ich fand es auch total interessant, sozusagen in diese unterschiedlichen Kulturen einzutauchen. Also so groß sind die Unterschiede auch nicht, aber zwischen Zürich, Mainz und Leipzig waren auch schon ganz schöne Unterschiede, was die jeweiligen Städte und die Art der Menschen dort zu leben und auch Theater zu gucken betraf. So, ich habe immer selber gekündigt. Das war immer die Ente. Also ich glaube auch sehr daran, dass man sich sozusagen gerade in diesem Beruf, in dem man ja so oft sagt, ah, ich muss immer warten, bis jemand kommt und mir ein Engagement gibt, dass es eben kein eigenständiger, kreativer Beruf ist, sondern es müssen immer andere dazukommen. Du kannst ja als Schauspieler nicht in deinem Zimmer für dich alleine spielen. Das ist ja praktisch, als Maler oder als Komponist oder als Schriftsteller kannst du auch arbeiten, egal ob du ein Publikum hast. Es wird erst hinterher wichtig, ob es dann jemand anguckt oder liest. Als Schauspieler kannst du nur arbeiten, wenn Publikum dabei ist. Und dadurch bist du immer gezwungen, dass jemand dich dazu bitten muss. Und um dieser manchmal auch ermüdenden Unmündigkeit zu entkommen, glaube ich, ist es sehr gut, manchmal sich selber so Herausforderungen zu stellen. Und wenn man ein Engagement verlässt und selber sagt, ich ziehe jetzt weiter, dann setzt das Energien frei. Und diese Energien machen was mit einem und die vermitteln sich. Gerade bei unserem Beruf, wo es ja darum geht zu sagen, der Mensch, der wir sind, ist ja auch gleichzeitig die Schauspielerpersönlichkeit, die man sehen möchte. Und wenn man da ängstlich und verzagt ist, ich würde mal sagen, dann schimmert das durch die Haut durch. Und wenn man manchmal sich selber herausfordert und mutige Entscheidungen trifft und vielleicht nicht so sehr auf Nummer sicher geht, dann verändert das einen auch und das bemerken die Leute.
8: Ja, und die Liste der Filme, in denen Johann von Bülow mitgespielt hat, ist sehr, sehr lang. Da findet man eine ganze Menge und wer sich sofort informieren möchte, der findet dich ja auch in den sozialen Netzwerken. Wo zum Beispiel?
7: Also ich bin jetzt nicht so ein extrem heavy User der ganzen Social-Media-Geschichten. Ich habe natürlich eine Instagram-Seite, auf der man mich finden kann unter meinem ganz normalen Namen, Johann von Bülow. Ich habe auch eine Facebook-Seite, wobei ich ehrlicherweise mich mehr um diese Instagram-Seite kümmere. Aber ansonsten gibt's ja diese schöne Suchmaschine, die wir alle kennen aus Amerika. Da kann man meinen Namen eingeben und dann finden sich eine Menge Treffer.
8: Dann bedanke ich mich ganz herzlich, dass du heute bei uns warst und mal ein bisschen erzählt hast, was du so erlebt hast in den letzten Jahren. Und ich hoffe, du kommst bald mal wieder vorbei, wenn es neue Sachen zu erzählen gibt.
7: Mach ich ganz bestimmt. Ciao.
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8: Es sind ein paar Jahre ins Land gezogen und sie sind wieder da. Revolverheld, eine unserer erfolgreichsten Bands Deutschlands, sind da. Johannes Strate und Nils Christian Hansen. Ich freue mich tierisch, dass ihr da seid.
9: Herrlich, wir freuen uns auch.
7: Schönen guten Tag. Guten Tag.
8: Weil es ist schon ein bisschen her, dass wir das letzte Mal gequatscht haben, ne?
9: Ja, das stimmt.
8: Aber erstmal, wenn ihr schon mal so jung hier zu mir ins Studio kommt, dann müssen wir natürlich, wenn wir auch Zeit haben, mal ein bisschen über Revolverheld reden. Denn als ihr da mal zusammen anfingt, Musik zu machen, da war ja euer Name noch ein ganz anderer.
9: Ja, das stimmt. Der erste Name war Manga tatsächlich und
7: richtig deppiger Name eigentlich auch.
9: Ja, ja, ja.
8: Habt ihr euch orientiert an den Mangas, an diesen kleinen japanischen Figuren oder wo kam das her?
9: Ja, genau, das kam daher, keine Ahnung, wir hatten so diese Assoziation, bildliche Texte und irgendwie Bildsprache und so. Und irgendwie kam dann Manga, keine Ahnung, ehrlich gesagt weiß ich es auch nicht mehr so genau. Dann haben wir noch so ein, zwei Mal ins Klo gegriffen, man nennt sich dann ja gerne auch mal um. Und irgendwann war dann Revolverheld auf dem Zettel und der ist bis heute geblieben. Bleibt dann auch so.
8: Erledigt. Durch nochmal der Tsunami-Killer, ne? Und dann gab es diesen fiesen Tsunami.
9: Ja, ja, genau. Das war perfekte Welle von Juli gerade im Radio und wir hießen Tsunami-Killer. Also es war beides ein bisschen unglücklich und dann haben wir uns mal umbenannt.
8: Johannes kommt aus Bremen und Nils kommt aus Hamburg.
9: Genau.
8: Wie seid ihr denn damals überhaupt zusammengekommen als Musiker?
9: Ach, wir haben uns 2002 in Hamburg getroffen. Jakob, unser Schlagzeuger, und ich haben damals diesen sogenannten Popkurs gemacht. Das ist so ein sechswöchiges Ding, wo man sich mit verschiedensten Musikern trifft und einfach zusammen Musik macht. Und dann kommt mal irgendein Typ vorbei, der es schon geschafft hat. Bei uns kam damals Smudo, hat ein bisschen von Fanta 4, hat ein bisschen aus seiner Bandkarriere und seinem Leben erzählt. Und du hast so verschiedene Seminare, aber eigentlich ist der Kurs dazu da, dass man andere Musiker kennenlernt. Und also aus dem Popkurs sind immer wieder Bands entstanden, zum Beispiel Fury in the Slaughterhouse oder Rainbirds oder Seed oder Die Happy oder Boy. Also ganz ehrlich, das ist einfach so eine Kontaktbörse für Musiker. Und ja, da kam dann irgendwann der kleine Jakob, schlag sich, wie er war, und meinte so, du, komm doch mal mit, ich habe da eine Band und da musst du singen. Hab ich gesagt, gut, machen wir das halt.
8: Also Jakob war der Initiator eurer
9: ja, war das Bindeglied auf jeden Fall.
7: Ja, ja, der hat in dem gleichen Jahr diesen Popkurs mitgemacht und genau.
8: Das war der Kurs an der Popakademie in Baden-Württemberg damals,
9: nee,
8: ja?
9: In Hamburg, genau.
8: Ach so,
9: die gab es noch gar nicht.
8: Aber da wart ihr ja später auch nochmal irgendwann, ne?
9: Da waren wir später dann auch, genau.
7: Da hieß sie aber auch noch anders, ne?
9: Ja, da waren wir im Bandpool, das ist genau so eine Initiative da von der Popakademie, und das war aber dann erst, als wir schon komplett waren, da war Johannes natürlich schon längst mit im Boot.
8: Ist das normal, dass wenn man die Popakademie absolviert hat, dass man sofort auch einen Plattenvertrag bekommt?
9: Das weiß ich nicht, weil wir haben die Popakademie nicht absolviert. Wir haben nur ein Jahr, waren wir da in so einem Förderprogramm und waren da ungefähr 4 Wochenenden und haben da ein bisschen gefeiert und was über Musikrecht gelernt. Aber bei der Popakademie ist es ja so, es gibt einmal diesen Business-Studiengang, soweit ich weiß, und dann kann man da auch Musik studieren. Hat Max Giesinger das studiert? Oder war der einfach nur in Mannheim, hing der da nur rum?
8: Er war auf jeden Fall an der Popakademie, aber ob die da abgeschlossen haben, das weiß man immer so nicht.
9: Das weiß ich auch nicht. So wie ich ihn kenne, hat er nicht abgeschlossen.
8: Das kann gut möglich sein. Ja. Auf jeden Fall hat es dann 5 Jahre gedauert, bis ihr den ersten Plattenvertrag bekommen habt. 2005 war es bei der Columbia, glaube ich. Ne? Mein lieber Scholli. Und bis dahin habt ihr hart als Mucker euch erstmal so ein bisschen Brötchen verdient und überall bei kleinen Konzerten gespielt. Was waren denn eure ersten Konzerte? Wie viele Leute waren da und was habt ihr da für Musik gespielt?
9: Oh, niemals, ja, also die Leute, die Anzahl kann man sich gut merken. Es war nämlich null.
7: Null.
9: Echt?
7: Ja, ja, ja, klar.
8: Nee.
9: Wir haben Konzerte gespielt von 0 Leuten auf jeden Fall.
7: Ja, aber ey, das gehört dazu. Also ich meine, es ist so ein bisschen konventionell, wie es eben früher war. Ne? Man macht zusammen Musik, man bucht dann so Auftritte und hat so die ersten Möglichkeiten, sich mal zu präsentieren. Und natürlich kommt keiner. Ich meine, es kennt dich keiner. Aber dann spricht sich das irgendwann mal rum. Dann war vielleicht doch mal jemand da, vielleicht bei einer anderen Band, die er an dem Abend eigentlich sehen wollte und fand es dann mal ganz gut. Und irgendwie hat sich das so ganz klassisch dann weiterentwickelt.
8: Das heißt, ihr habt euch so reingemogelt als Vorbands vor anderen oder hattet ihr schon eigene Konzerte in der Hoffnung, dass jemand vorbeischaut und ihr ihnen mal zeigen könnt, was ihr so drauf habt?
9: Ja, also die Support-Shows, was war schon viel später, muss man sagen. Am Anfang hatten wir natürlich eigene Konzerte und da ist dann eben auch niemand gekommen. Die haben wir uns irgendwie selber zusammengebucht und dann kam halt keiner. Und irgendwann wurden es dann halt ein paar mehr.
8: Was habt ihr damals gespielt? Covers?
9: Nee, eigene Songs von Anfang an. Also bei den ersten Konzerten haben wir zum Beispiel, auf unserem allerersten Konzert haben wir zum Beispiel Scheiß auf Freunde bleiben gespielt, weiß ich noch.
7: Genau.
9: Welt steht still war auch schon dabei, ne?
7: Das war auch schon dabei, genau. Ja, viele von den Songs, die dann tatsächlich auf dem ersten Album gelandet sind, haben wir da schon gespielt, ja.
8: Habt ihr das für das erste Album damals neu arrangiert oder war der Song so 1:1 wie bei euren ersten Konzerten so?
9: War ziemlich dran, ne?
7: Ja, war ziemlich nah dran.
8: 2005 ging es dann so richtig los mit dem ersten Album. Und ab da hattet ihr schon, ich sage mal, einen relativ guten Fankreis, ne? Also eure Musik kam doch so von vornherein sehr, sehr gut an. Und besonders Frauen standen immer in den ersten 5 Reihen.
10: Ja, also es ist mittlerweile tatsächlich ganz schön gemischt, muss man sagen, bei den Konzerten. Was wir natürlich auch toll finden. Also da sind jetzt nicht nur Frauen da, sondern irgendwie von bis. Also auch nicht nur eine bestimmte Altersgruppe. Und das ist natürlich total schön. Also wir sind jetzt mittlerweile sehr lange unterwegs. Und die vielleicht vor 15 Jahren noch Teenager waren, sind mittlerweile irgendwie mitten im Job, haben vielleicht auch schon Kinder und nehmen die mit zum Konzert. Also es ist irgendwie ganz schön, wie sich das alles so entwickelt hat.
8: Das ist irgendwie krass, weil ich meine, wir laufen ja auch schon eine Weile parallel. Ihr wart ja auch schon auf diversen BB-Radio-Shows.
10: Ja.
8: Wie viele Konzerte habt ihr eigentlich gespielt bis jetzt? Ja, kann man das spielen? Ist
10: schwierig. Mittlerweile müssten es so 1000 sein.
8: Ich denke auch, 1000 kommt hin.
10: Und das war schon krass. Ja. Es sind einfach sehr viele Erinnerungen. Da sind so viele Sachen passiert. Wir haben ja auch dann teilweise mal fürs Goethe-Institut im Ausland gespielt oder so. Das sind natürlich so viele Eindrücke, die da zusammenkommen. Ja. Auch solche Sachen, die dann vielleicht nicht besonders groß waren, aber irgendwie prägnant, die bleiben natürlich hängen.
8: Ja. Ihr seid ja nun Quartett, ihr wart ja mal 5, ne, und habt auf Tournee, glaube ich, 6 oder 7 Leute sogar mit dabei.
10: Ja, ja, genau. Genau. Ja.
8: Wie ist das jetzt eigentlich, wenn Johannes zwischendurch für die verschiedenen Fernsehformate gebucht wird und die anderen Musiker der Band nicht dabei sind?
10: Wie sich das anfühlt?
8: Wie fühlt sich das an?
10: Ja. Das war eine schöne Stimme gerade.
8: Ja. Der arbeitet nebenbei beim Radio, wusstest du gar nicht. Ja? Wenn du nämlich Fernsehshows machst, dann ist er...
10: Wird der Jingle sein. Ja. Alles, was ein Bier braucht. Ja. Ach, es ist einfach so, wir teilen uns ja immer mal ein bisschen auf. Das ist auch völlig in Ordnung. Natürlich ist es so, dass ein Sänger, der natürlich die Lyrics singt, der erste Ansprechpartner ist. Ist ja völlig klar. Ich glaube, das ist in jeder Band so und insofern völlig okay. Aber im Normalfall ist es so, dass wir auch in Talkshows dann irgendwie mal zu zweit oder zu dritt oder auch zu viert sitzen. Das ist alles schon vorgekommen und insofern glaube ich nicht, dass sich da irgendjemand komisch fühlt, wenn der Sänger dann eben mal ein bisschen mehr redet. Das ist schon in Ordnung.
8: Es gibt ja Bands, da singen mehrere Leute, aber in diesem Fall bei euch ist es nur Johannes, ne? Mit dieser unglaublichen Stimme.
10: Oh, das ist ja nett. Vielen Dank.
9: Weil also der Einzige ist, der es kann bei uns.
10: Was? Wieso das denn?
9: Ja, es gibt natürlich immer mal Beispiele, so Eagles oder was weiß ich, aber schon ist schon eher selten, ja.
8: Wenn man so guckt, was ihr so macht, dann sehe ich auch, dass ihr euch engagiert in verschiedensten Bereichen. Es gibt so Projekte, die euch so ein bisschen am Herzen liegen, ne?
9: Mukiduo, das Projekt vom SOS Kinderdorf, das steht für Musik Kinder Dulsberg. Das ist einfach ein Projekt, was da im SOS Kinderdorf stattfindet und wo Kinder einfach aus sozial benachteiligten Familien für einen symbolischen Betrag Musikunterricht kriegen können. Die haben natürlich immer Bedarf, dass da auch gespendet wird und wir haben so in den letzten Jahren immer versucht, bei Konzerten ein bisschen Spenden einzusammeln und notfalls auch, wenn es nicht gereicht hat, da irgendwie selber nochmal ein bisschen was nachzuschieben, dass dieses Projekt auf jeden Fall weiter finanziert werden kann.
10: WWF haben wir einiges gemacht. War Child, die machen ein Bildungsangebot für Kinder aus Krisen, Kriegsgebieten. Also da kann man einfach wahnsinnig viel machen. So.
8: Ich muss auf das Jahr 2013 kommen. Das war das Jahr, in dem Ich lass für dich das Licht an rauskam.
10: Ja.
8: Und da habt ihr dieses großartige Video gemacht. Und wir haben eine ganze Menge Leute, die gefragt haben, können die nicht mal die Geschichte erzählen, wie das zustande kam? Weil immer, wenn man sich das Video anschaut mit diesem Heiratsantrag, fängt man an zu heulen automatisch. Und das war jemand aus eurem direkten Umfeld, ne?
10: Ja, das war ehrlich gesagt mein ältester Freund, der auch hier in Berlin wohnt. Und der hat, wir haben den getroffen, irgendwann mal durch per Zufall in Münster. Und dann waren wir irgendwie nachts, was liegt bei dir an? So, ja, neues Single. Und bei dir, ja. Also ich überlege jetzt langsam mal, Saskia einen Antrag zu machen und so. Und dann waren wir irgendwann so, okay, wir haben noch eine Idee. Und dann haben wir das eben zusammen geplant. Und dann war es eben so, dass wir sie unter einem Vorwand, haben wir sie in eine dunkle Halle gelockt, wo nur er saß im Lichtkegel. Und dann haben wir den Song gespielt, an einem bestimmten Punkt haben wir ihn unterbrochen. Und dann hat er ihren Antrag gemacht und sie hat Gott sei Dank ja gesagt. Und mittlerweile haben die beiden 2 Kinder und sind immer noch glücklich.
8: Und das war 100% nicht nachgestellt. Deshalb ist es so
10: authentisch. Sowas kannst du auch nicht nachstellen. Nee, deswegen, das siehst du auch und deswegen berührt es die Leute auch, weil es eben eine echte Situation
9: ist. Ja, ja. Wir haben das, glaube ich, so mit 12 oder 15 Kameras oder so gedreht, weil es war einfach nicht zu reproduzieren natürlich, klar. Das musste in dem Moment passieren und deswegen haben wir so viele Kameras dabei, damit wir das auch bestmöglich einfangen können, weil ein zweites Mal, das hätte es ja nicht machen können.
8: Habt ihr das vorher geprobt?
9: Wir für uns schon,
10: als Band schon, wir haben natürlich einen Soundcheck gemacht, aber den Antrag nicht, nee. Es war natürlich klar, hier ist das Licht, da auf der Kiste musst du sitzen und Ton angeln wir aus der Luft halt, ne? Der kann ja auch kein Ansteckmikro haben, dann rafft sie auch sofort, irgendwas los ist. Aber nee, der Trick war, dass wir einfach ohne Ende Kameras überall hatten, dass man es auch auf jedem Winkel hat, weißt du, egal wie sie sich hinsetzt oder was sie macht, vielleicht steht sie ja auch auf, was auch immer, du musst es ja mitnehmen. Und das war dieser eine Moment.
8: Habt ihr euch vorher Gedanken gemacht, was hätte passieren können, wenn das schiefgegangen wäre?
10: Ja, natürlich, haben wir. Und das war auch der Plattenfirma klar, dass es dann einfach kein Video wird und dann ist es einfach verbranntes Geld, so ist es. Aber manchmal im Leben muss man auch ein Risiko eingehen.
8: Aber den Plan gab es, ja? Also wenn
10: ja,
8: ich jetzt,
10: weißt,
8: wenn
10: dann ich müssen wir halt was anderes machen.
8: Wenn
10: dann
8: die Nein sagt,
10: ja? Ja, wenn die Nein sagt oder wenn sie alleine schon, wenn sie sagt, ja, aber ich möchte nicht, dass es veröffentlicht wird. Kann ja auch sein. muss sie entscheiden. Aber sie fand es eben schön und meinte auch so, ach, ist doch irgendwie toll, nicht so, wie man sich schämen muss. Und meinte ich so, ja, genau so ist es.
1: Krass.
10: Ist ja total schön.
8: 2015 kam dieses wunderbare MTV Unplugged Video- und Live-Album. Und das MTV-Album ist ja ein bisschen leiser als alle anderen, ne?
10: Ja, ja, klar. Das bringt das Unplugged natürlich auch mit sich, ne? Das Akustische. Und uns hat das echt viel Freude gemacht, das zu arrangieren und das im Detail vorzubereiten und die Songs einfach mal in ein anderes Gewand zu stecken. Also ich fand es großartig, war wirklich auch eins der schönsten Projekte, was wir je gemacht haben.
11: Ja, weil es auch eben so vielfältig war. Wir haben das ja so in drei Akten hochgezogen und jeder Akt war musikalisch ein bisschen anders aufgefasst und dadurch wirklich sehr vielseitig und das hat wahnsinnig viel Spaß gemacht.
8: Mögt ihr mehr so die Balladen, wenn es mal ein bisschen ruhiger ist, oder gebt ihr ganz gern mal richtig Gas?
10: Immer unterschiedlich, ne?
11: Ja, also geht mir auch so. Also ich glaube, wenn man nur das eine machen würde, dann könnte das ein bisschen langweilig werden und diese Mischung ist natürlich ganz schön. Und jedes Konzert hat ja auch so seine besonderen Momente und das kann eben sein, wenn die Leute tanzen, feiern und springen und mitmachen, aber wenn man das eben durchgängig macht, da wird man ja irgendwann auch müde, ne? Das ist auch mal ganz schön, wenn man zwischendurch mal ein bisschen runterfährt und die Emotionen dann eben rauskommen. Das ist auch sehr schön zu sehen, wenn dann Leute ergriffen sind und vielleicht ihre eigene Geschichte gerade fühlen und dann vielleicht auch mal ein Tränchen vergossen wird oder so. Das ist für uns auch ein besonderer Moment. Klar.
8: Ich muss mal zu Sing Mein Song das Tauschkonzert kommen, weil das ist tatsächlich erklärterweise meine Lieblingssendung im deutschen Fernsehen. Und Johannes hat ja die große Ehre gehabt, dabei sein zu dürfen mit Ray Garvey und mit Mark Forster und mit AlphaVille und wer alles mit dabei war. Das war ja eine coole Geschichte. Denkst du gern daran zurück und was waren für dich die schönsten Erlebnisse in Südafrika?
10: Ja klar, das war schon eine schöne Zeit. Das ist schon

0: dann ausgestrahlt wird. Ne? Ist das Stress, wenn man da sitzt? Weil man muss ja wahrscheinlich die Songs nochmal alle durchprobieren und so und dann trinkt man wahrscheinlich auch zusammen Alkohol.
1: Ja, ach, so stressig Dinge, ne? Fand ich das jetzt nicht. Man ist natürlich auch ganz gut vorbereitet und war ja so, ja, nett. Ein bisschen Musik machen, ein bisschen Weinchen trinken und fertig.
0: Und habt ihr das in der Band eigentlich einstudiert vorher? Weil das ist ja ein Riesenrepertoire. Ich meine, wenn man Uri Garvey und Judith Holofernes und wie sie alle heißen, dann Mark Forster sich Songs picken muss, habt ihr die in der Band zusammen?
1: Nee, das macht alles die Grosch 11 Band, also die Band von Sing Mein Song. Die arrangieren mit und die müssen sich das ja auch drauf schaffen, die müssen wissen, was Phase ist.
0: Das heißt, du übst im Vorfeld auch mit der Band nur, nicht, du könntest ja mit deinen eigenen Musikern schon mal probieren, wie das klingt, wenn du neue Songs neu arrangierst.
1: Das stimmt, aber das machen in der Tat bei dem Format, machen das eben die und das, die sind total geübt. Es ist quasi eine unfassbar hochqualifizierte Coverband, die einfach daran gewöhnt sind, sich Sachen von anderen schnell drauf zu schaffen, eigene Versionen zu machen und so. Und das machen die. 50 Songs jedes Jahr, ne? Also ich meine, das ist schon
0: irre, was die machen, ja. Das ist auch wirklich eine gute Band, wenn man das sieht. Ich meine, wie schätzt du das ein, Nils, wenn du das siehst vor dem Fernseher?
2: Total.
0: Sag mal als Musiker, Mensch, Chapeau, das machen die sehr, sehr gut.
2: Total. Ja, wir waren ja nicht nur vor dem Fernseher, sondern wir waren ja auch vor Ort. Wir haben ja unsere eigene Nummer auch da als Band dann performt. Also und da haben wir natürlich auch den Kontakt gehabt.
0: Zimmer mit Blick habt
2: ihr gesungen. Genau, das war cool, genau. Ja. Aber die anderen haben wir natürlich da alle kennengelernt. Und ja, es ist eine Wahnsinnsband. Alles wahnsinnig nette Typen, extrem gut vorbereitet. Und das ist völlig irre, was die da abreißen in kürzester Zeit, wie viele Songs die sich drauf schaffen und in welcher Qualität die abliefern, ist schon Chapeau, muss man schon sagen.
0: Johannes, wie viel Mitspracherecht hattest du bei den Arrangements dieser Songs, die da gelaufen sind oder die du dir...
1: Ja, 100%.
0: Ja? Du hast gesagt, du willst die und die Songs machen, ja?
1: Genau, also ich meine, man sucht sich erstmal Songs aus natürlich und dann habe ich mich mit dem Matthias Grosch, dem Chef da von dieser Band, getroffen und dann haben wir uns zu zweit überlegt, was wir machen wollen und dann instruiert er seine Musiker und dann trifft man sich zum Proben und dann haben die das gefühlt in einer Stunde... Haben die das drauf?
0: Das ist ja unfassbar. Naja. Wie viele Songs kanntest du denn vorher schon von Mary Rose?
1: Ja, einen. Ich kannte nur Aufrecht gehen, ansonsten kannte ich nichts. Nee, muss ich ehrlich sagen.
0: Das ist ja schwierig, da musst du dir, weiß ich nicht, 10 Platten von einer...
1: Ich habe auf dem Flug von Las Vegas zurück, habe ich mir diese ganzen Sachen reingezogen und alle haben geschlafen und ich habe mir, glaube ich, 7 Stunden lang Musik von all diesen Künstlern angehört. Also natürlich, bei Ray war es einfach. Ich kannte einige...
0: Da kannst du viele.
1: Vieles kannte ich natürlich und von Mark auch. Und ich meine, Alpha Will, die entscheidenden Hits, die kennst du natürlich auch, ne? Aber also Mary war natürlich eine wahnsinnig nette Frau, aber die Musik war außerhalb meines Kosmoses bis dahin.
0: Na, dann kann ich euch nur viel, viel Erfolg wünschen.
2: Vielen Dank.
1: Danke dir.
0: Bis dahin. Bei mir waren Johannes Strate und Nils Christian Hansen von Revolverheld. 50% der Band waren heute da, klang aber wie 100%.
1: Sauber. Danke. Ciao.
0: Bis zum nächsten Mal. Ciao.
2: Ciao.
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0: Bei mir ist Carlo Siebert. Er ist selbstständiger Online-Marketing-Experte, kommt aus Frankfurt an der Oder und ist noch relativ jung. Schön, dass du bei uns bist.
4: Ja, danke für die Einladung, Jens.
0: Wie bist du darauf gekommen, irgendwann mal dich selbstständig zu machen mit dem Bereich Online-Marketing?
4: Das war eine Entwicklung, so wie, glaube ich, bei den meisten, nur halt bei mir schon relativ früh. Es ging los, dass ich überlegt habe, okay, was kannst du während des Abiturs machen oder während der Schule, um Geld zu verdienen? War dann relativ schnell bei Zeitung austragen, so der Klassiker. Und habe dann aber gemerkt, als ich da mal einen Freund begleitet habe, das ist nicht meins, das ist mir zu anstrengend, dort in der Kälte irgendwie nachts um 4 Zeitung auszutragen für ein paar Cent. Und habe dann überlegt, okay, was kannst du eigentlich machen zu Hause? Ja, habe früher, als ich noch zur Schule ging, viel am Rechner gesessen, gezockt. Dachte, okay, vielleicht kann man das irgendwie produktiv nutzen. Ja, und dann ging das irgendwie los, dass ich so ein bisschen recherchiert habe, was kannst du online machen und so weiter. Bin auf eine Marketingkategorie gestoßen, die hieß Affiliate Marketing, ist sowas wie, was so ein klassischer Vertriebler macht, ne? Der kriegt Provision, wenn er irgendwas weitervermittelt, sprich, du hast eine Webseite, vermittelst da dann irgendwie oder sagst, hier ist eine coole Kamera, die ich nutze. Wenn du hier auf den Link klickst, dann krieg ich eine Provision, wenn du sie kaufst. So, das habe ich irgendwie ausprobiert, hat nicht ganz so funktioniert, war da ein bisschen ungeduldig. Das ist so ein Problem, was ich mit mir rumschleppe. Und habe dann aber irgendwie überlegt, okay, du musst ja Besucher auf die Seite kriegen, wie geht das? Alles klar, kann man über Google machen, kannst bei Google Leute einkaufen. Habe das gesehen, das entdeckt und habe gesehen, das machen ja viele andere. Vielleicht kann man das für die anbieten, weil die haben ja vielleicht auch so wenig Zeit wie ich, ne? Während der Schule, während des Abis dann. Aber vielleicht kann ich das denen sozusagen finanziell als Dienstleistung unterbreiten und habe das dann ausgebaut, weitergemacht, während des Studiums weitergemacht und habe sozusagen seitdem auch nichts anderes gemacht. Also ich war noch nie irgendwo fest angestellt, habe das immer weitergemacht und mache das jetzt seit 9 Jahren oder bei 10 oder so.
0: Und du bist jetzt mittlerweile wahrscheinlich der europaweit einzige Google Premium Partner als Einzelunternehmen.
4: Ja, als
0: Berater, ne?
4: Als Berater, genau. Das ist so ein Zertifikat von Google, die wollen halt auch irgendwie, dass in diesem riesigen Gewülz online, ja, da ist ja jeder irgendwo schnell mal ein Experte. Da haben die halt ein Siegel herausgegeben, das heißt, gibt's so ein ganz normal ist, ein blaues.

0: Siegel. Das kriegst du irgendwie, wenn du halt paar Standards erfüllst, die Google ja sehen kann. Und wenn du halt, ich sag mal, das Werbebudget ein bisschen anhebst, wenn das dann in den Millionenbereich geht im Jahr, dann gibt es halt auch die Möglichkeit, dieses Premium-Siegel zu bekommen. Und da ich ja nun nicht wirklich eine Agentur bin, sondern halt der Dienstleister, ja, aus Frankfurt, oder, hat sich das halt so ergeben, dass ich das dann bekommen habe. Und ich habe bis jetzt noch nicht einen anderen Freelancer oder Berater oder Dienstleister gesehen, der das halt auch hat. Ja, und das, glaube ich, also mich hat sehr stolz gemacht, weil ich weiß, wer das halt noch so hat, welche Agenturen, welche Größe man da erreicht haben muss. Und das ist ein kleiner Klopfer auf der Schulter, ja.
1: Ich habe dich kennengelernt bei einem Fachvortrag und dachte, Mann, der Junge ist Mitte 20 und der haut hier ein Ding raus. Der hat ein profundes Wissen über sämtliche Bereiche des Internets und Online-Marketings. Das hat mich wirklich inspiriert, dich immer in diese Sendung einzuladen, weil ich dachte, der Mann hat etwas zu erzählen, trotzdem der noch so jung ist, weil es gibt ja wenig junge Leute, die viel zu erzählen haben. Das ist so eine interessante Geschichte, die du so weiterentwickelt hast. Das heißt, du musst ja täglich am Rechner sitzen und das, was du dort irgendwann mal begonnen hast, weiterentwickeln.
0: Das ist richtig. Ja, also die Hauptzeit sitze ich am Rechner. Ja, also mittlerweile hat sich das ein bisschen gewandelt. Also ich bin viel auch bei Unternehmen drin, halt dann einen Tag einen Workshop, ne, probiere den so ein bisschen, wenn die ein eigenes Team haben, wenn die irgendwie mal nach vorne kommen wollen, so ein bisschen den roten Faden zu geben. Ja, weil das funktioniert meist einmal nur mit einer Gehirnwäsche, sage ich immer. Ich sage, komm da rein und wasche euch den Kopf und dann müsst ihr erstmal gucken. Ja, laufen müssen sie alle selber. Ne? Ich kann auch da nur vielleicht eine Tür öffnen oder einen Weg zeigen. Hauptsächlich bin ich aber ja am Rechner. Ja. Wer mich kennt oder mal gesehen hat, so der weiß, ja, wenn er nicht gerade im Urlaub ist, ist das ein blasser Jung. Aber das war ich auch schon davor. Nee, aber ja, die hauptsächliche Arbeit ist halt wirklich so klassischer Bürojob, am Rechner sitzen. Ich habe das die ganzen Jahre dann immer zu Hause gemacht und kriegt da mal große Augen, wenn da jemand hört, was, du gehst da früh an den Rechner? Den ganzen Tag disziplinierst dich, so für mich das selbstverständlich, aber wenn ich manchmal bei Kollegen, zum Beispiel in einer Agentur sitze, ich arbeite ja auch mit Agenturen zusammen, und dann mich dann so eine Stunde noch irgendwie konzentrieren muss, weil ein Termin sich noch ein bisschen verschoben hat oder so, oh, ich halte das nicht aus, dieses Gequatsche von links und rechts, und dann ist da so viel Hektik, und das ist schon sehr ulkig gewesen, als ich das mal letztes Jahr so hatte und mir dann Kopfhörer reinmachen musste, weil ich dachte, ey, das, wie könnt ihr denn konzentriert arbeiten hier?
1: Und jetzt machst du das ganz alleine und da kann dir keiner reinreden.
0: Ja, ich mache das hauptsächlich ganz alleine. Ne? Hat sich irgendwann auch aus organisatorischen Sachen so ergeben, dass ich da dann doch mal den einen oder anderen brauche, auch wenn ich mal irgendwo krank bin oder im Urlaub bin oder so, dass da die Kunden dann nicht irgendwie ja ganz alleine sind. Ne? Aber hauptsächlich ja bin ich die Galionsfigur der ganzen Geschichte und mache das alles.
1: Das Erstaunliche ist ja, dass Carlo Siebert als selbstständiger Online-Marketing-Experte, als jemand, der auch das wirklich richtig beherrscht, damit richtig Kohle verdient und das als junger Mensch. Ich meine, du bist so ein Personen-Startup-Unternehmen, könnte man sagen, ne?
0: Ja, kann man schon sagen. Also war es auch die ganzen Jahre, und ich glaube auch, das spielt einem in die Hand, dass das Internet halt nicht so ein kurzer Trend ist, dass sich das so schnell verändert. Ich weiß nicht, wie oft du jetzt schon mit Siri irgendwie mal sprichst oder so. Das haben wir halt vor 3-4 Jahren halt ja belächelt, als das irgendwie kam. So, jetzt mittlerweile adaptiert man das schon, sprich, da ist wieder Bewegung. Das heißt irgendwie, okay, wie werde ich dann, frage mich dann halt Unternehmen, was passiert eigentlich dann danach? Wie werde ich gefunden, wenn jemand nur noch mit seinem Telefon spricht? Wenn er gar nicht mehr da auf Google geht oder irgendwie im Social Media abhängt oder so, sondern wenn er sagt, Siri, wo ist das beste Restaurant hier? Ja, wie wird man dann gefunden, ist die Frage. Ne? Und dadurch entwickelt sich das Ganze. Das können natürlich nicht viele irgendwo abbilden, da auch ständig immer aktuell zu sein, was dann einfach ganz klar irgendwo auch die Stundenpreise für solche hochspezialisierten Kräfte hochtreibt. Ne? Also das spielt mir in die Hand, ist aber auch anstrengend, weil dieses Wissen, das lernst du ja auch nicht einfach so, nur weil ich es jeden Tag mache, sondern musst auch ständig immer up-to-date bleiben, dich informieren, irgendwo mal hin, eine Konferenz besuchen und so weiter.
1: Ja, du hältst für Google auch Vorträge und du bist aus meiner Sicht so ein bisschen einer dieser Visionäre. Es gab ja so Hewlett Packard, ne, und Mark Zuckerberg und so, die so in der Computerbranche so Vorreiter waren, und du bist jetzt in einem etwas anderen Bereich, ne?
0: Ja, also vielleicht nicht, also ich würde das nie von mir sagen, ne? Ich finde das, ich werde gerade rot hier. Ich finde das sehr schmeichelhaft. Ne? Bin da vielleicht kein Visionär, ja, aber ich habe solche Sachen wie für Google Workshops gehalten, genau, Vorträge gehalten. Das aber auch für andere Unternehmen oder für andere Veranstaltungen. Genau, ich finde das wichtig, diesen Wissenstransfer, diesen Transport einfach zu haben an andere Personen, weil ich lebe ganz gerne hier in Deutschland, mir geht's hier ganz gut. Und das bleibt aber nur so, solange hier der wirtschaftliche Wohlstand aktuell bleibt. Und aktuell ist es ja so. Dein Telefon ist von Apple. Ja. Du googelst, ist auch aus Amerika. Kaufen tust vielleicht bei Amazon, auch aus Amerika. Bei Facebook ist irgendwie jeder Zweite irgendwo angemeldet.
1: Ich auch.
0: Spätestens WhatsApp nutzt man, ne? Oder Instagram oder sowas. Auch Amerika, es ist alles Amerika. Und die Entwicklung, die kann man halt entweder beobachten oder die kann man probieren, irgendwie aktiv zu gestalten. Und ich probiere dann die lieber zu gestalten und andere Unternehmen da irgendwie wachzurütteln und zu sagen, hey Leute, kümmert euch mal. Und das war auch so eine Initiative von Google. Ne? Die sagen sich auch, hey, Deutschland ist hat eine extreme Wirtschaftskraft, ne? Aber halt nicht digital. Ne? Was würde denn da passieren, wenn die mal so ein bisschen wach werden, die Leute? Und da gab es dann halt so eine Workshop-Serie, die gibt's jetzt auch immer noch, war dieses Jahr auch schon, hatte ich auch ein paar Vorträge gehalten. Zukunftswerkstatt heißt das, und das ist ganz gut für die Teilnehmer, ist das für lau in den Google-Büros, also ganz mal ganz nett so ein bisschen Zukunft schnuppern. Ja, genau, das mache ich.
1: Wir sind ziemlich weit hinten im Internetbereich, ne? Also im digitalen Bereich weltweit. Mhm. Auf welchem Platz sind wir? Also Deutschland ist ja normalerweise die Nummer 1 Wirtschaftsmacht, also zumindest für uns gefühlt. Und bei den digitalen Geschichten sind wir auf Platz?
0: Platz weiß ich nicht, aber auf jeden Fall irgendwo untere Hälfte, würde ich mal sagen.
1: Untere Hälfte ist ja schlimm, oder?
0: Ist traurig, ja, eigentlich schon. Ja, weil Deutschland ja eigentlich so das Land der Ingenieure ist. Ja, das sind wir ja immer noch, ne? Wir werkeln gerne und das muss man halt mal ein bisschen transferieren ins Digitale. Da kannst du auch werkeln. Ne? Mhm. Machst du nicht mehr so viel mit deinen Händen, sondern vielleicht auch mit deinen Fingern, weil du es eintippst. Ne? Hast sozusagen sichtbar kein Produkt in der Hand, was du jemand geben kannst. Aber trotzdem ist das, viele Sachen sind halt eine Ingenieurskunst, eine Programmierkunst. Ja, ist ja eigentlich auch ein Ingenieurswesen. Programmieren, ne? Halt nur ein bisschen eine andere Ebene, digital. Und da ist das eigentlich sehr, sehr schade. Ne? Also so Sachen wie Alexa mit dem Echo Dot und so weiter, Google Home, das sind wieder so Sachen, die kommen jetzt wieder. Und also ich kann dir keine deutsche Firma sagen, die da irgendwie probiert, mal ordentlich aktiv mitzuspielen. Wir haben ja viele Konzerne, die eigentlich auch theoretisch das Geld haben, da mal irgendwie was reißen zu wollen. Die sind halt alle noch so in ihrem Schlaf und Wirtschaft geht's gut. Und ja, aber das wird halt nicht immer so sein.
1: Es ist sehr wichtig. Also diese Sprachcomputer, die werden immer wichtiger. Also es gibt auch für BB-Radio ein paar Anwendungen, für Siri zum Beispiel, dass man sich mit BB-Radio wecken lassen kann und ähnliche Geschichten. Das gibt es ja bei uns schon. Mhm. Wir sind ja als Radiosender auch schon ziemlich weit vorne, sag ich mal. Aber wenn wir uns mit dem Weltmaßstab vergleichen, sind wir wieder ganz weit hinten. Da müssen die deutschen Konzerne sich ganz schön strecken, um den Anschluss zu schaffen irgendwann mal. Ne?
0: Ja, das stimmt. Ich finde das ja ganz interessant, dass es halt auch so viele Startups gibt, die sich dafür interessieren, ne, dass sie Geld kriegen, wo viele auch sagen, so, oh, wieso kriegen die so viel Geld? Ne? Aber wenn du halt nur ein Unternehmen in 5 Jahren aufbauen willst, BMW hatte 100 Jahre, 150 Jahre oder sonst was Zeit, um sich so groß zu machen, wie sie sind. Wenn du halt jetzt einen Player haben willst in der Geschwindigkeit, der da mitkämpfen muss, ja, dann musst du halt am Anfang viel Geld kriegen, viel Geld verbrennen. Das ist so ein bisschen, was viele nicht verstehen, auch diese Gründerkultur, dieses Scheitern. Ich habe das ja selber mitgekriegt, so das wird man halt immer so ein bisschen begutachtet, ne, wenn man gerade irgendwie sich selbstständig macht, Gründer ist oder probiert irgendwie, ja, ich sag mal, unabhängig von einem Unternehmen ohne einen festen Arbeitsplatz aktiv zu werden, ne, dann ist man unter ganz anderen Argusaugen und naja, läuft das überhaupt so gut und so, und das ist dieser Druck, das tut halt nicht immer gut, ne? Den einen motiviert, setzt sich seine Motivation raus. Mir wäre es lieber, wenn der gar nicht da wäre, ne, sondern eher eine Motivationsschiene gemacht wird. Na, hey, das schaffst du schon, wie kann ich dir helfen und so. Und aber das wird auch so langsam von meinem Gefühl, von meinem Verständnis, so langsam in Deutschland erwacht da so der eine oder andere, der da vielleicht noch eine Änderung machen kann.
1: Wird Zeit. Du hast auch in deinem Vortrag zum Beispiel verschiedene Systeme gegeneinander gestellt, also gewachsene Unternehmen, die 150 Jahre alt sind, so wie BMW, und junge Unternehmen, die ein paar Jahre am Markt sind, die aber deutlich mehr Umsatz machen.
0: Genau, ja, also das ist sehr, sehr spannend. Ne? Ich habe immer dieses eine Beispiel, wenn du mal jetzt überlegst, was ist das wertvollste Hotelunternehmen, das ist die Hilton-Gruppe, ja, die haben halt Immobilien. Aber vom Börsenwert gibt es noch ein anderes Unternehmen, zum Beispiel Booking.com. Mhm. Ja, das ist ähnlich riesig, ja, macht ähnlich, ich sag mal, hat einen ähnlichen Einfluss. Und das Krasse ist aber, wenn Booking.com die Hilton-Gruppe nicht mehr auf ihre Plattform hat, dann ist die Hilton-Gruppe zum Beispiel für eine Person wie mich überhaupt nicht mehr, also das, wenn es mir nicht angezeigt wird, Hotel Berlin, Hotel Potsdam, da ist kein Hilton, ja, dann ich suche da nicht extra nach einem Hilton-Hotel, ne? Außer wenn es vorher bei mir schon drin war. Das gleiche ist mit der Lufthansa, riesiger Konzern, aber wenn dann jetzt so eine Webseite wie Swoodo oder Kayak kommt, ne, und die sagt, wir bieten keine Lufthansa-Flüge mehr auf unserer Plattform an, ja, dann ist das passé. Ne? Und diese Unternehmen, die haben halt keine riesige Flotte, Spotter an Flugzeugen oder an riesigen Hotels. Die haben keine tausende Millionen Mitarbeiter. Die haben einfach ihre Programmierer und trotzdem so eine riesige Marktmacht. Das ist, finde ich, zum einen sehr erschreckend. Zum anderen kann das ja auch motivierend sein, dass man halt weiß, okay, ich muss nicht so riesig sein, um was zu bewegen. Das ist ja immer die Frage, ob man da immer gleich so ein Milliardenunternehmen bewegen will oder sein will. Aber das sind halt die Möglichkeiten und das natürlich zeigt auch so ein bisschen, wie sich das gewandelt hat. Die ganzen großen alteingesessenen Riesen, die haben da einiges verschlafen. Also stellt sich bei mir immer die Frage, warum hat eine Lufthansa nicht so eine Plattform wie Kajak oder Sudo erfunden, wo du halt deine Flüge buchen kannst. Jetzt ist Lufthansa halt nur noch ein Puzzleteil in der ganzen Kette und Sudo entscheidet so, spiele ich mit dir oder nicht. So gebe ich dir jetzt den Zugang zu allen Flugbegeisterten oder allen, die einen Flug buchen wollen oder nicht. Und das ist schon eine krasse, interessante Entwicklung. Und da gibt es halt ganz, ganz viele Beispiele, die halt so für Verwunderung sorgen. Und das finde ich halt spannend, das transportiere ich halt gerne. Weil diesen Augenöffner braucht man, glaube ich, erstmal.
1: Das ist, glaube ich, ganz wichtig für so alteingesessene Konzerne, dass junge Leute kommen, die mal einen anderen Blickwinkel zeigen und sagen, ihr müsst dahin gehen, um up-to-date zu bleiben und ich kann euch zeigen, wie das geht.
0: Das ist ja meine Philosophie, weil mir hat es irgendwie auch keiner gezeigt so und immer ständig meckern so, ja, macht ja keiner oder sowas, das ist halt leicht. Aber ich mache das so, ich mache es ja auch nicht umsonst, das muss man auch sagen. Aber ich gebe mir da halt Mühe und es ist halt vom Herzen, weil ich halt weiß, hey, das hilft mir, das hilft meinen Kindern irgendwann mal, dass die hier noch in einem Land aufwachsen können, in dem es uns halt gut geht. Das muss man ja mal wertschätzen.
1: Deshalb kann ich nur allen empfehlen, Carlo Siebert einfach mal ein bisschen näher zu begutachten. Auf der Seite carlosiebert.de gibt es alle Infos, auch ein paar Videos. Man kann ihn auch für sein Unternehmen buchen und sich einfach mal so einen Tagesvortrag mal reinziehen. Das erweitert ungemein den Horizont, hat bei mir auch geholfen. Ich wünsche dir für die Zukunft viel Erfolg und freue mich, dass du heute hier warst bei uns. Carlo Siebert im BB-Radio Mitternachtstalk.
0: Vielen Dank. Ciao.
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3: Mit Alexander Kanja. Guten Morgen. Viele Tankstellenbetreiber halten sich nicht an die 12-Uhr-Regel. Bundesweit erhöht jede fünfte Tankstelle die Preise mehrmals am Tag. Regional gibt es dabei große Unterschiede. In Bayern wird das Gesetz am häufigsten gebrochen, in Berlin am wenigsten. Laut dem Verbraucherdienst Mehr tanken ist Esso das schwarze Schaf unter den Tankstellen. Bei Aral wird am wenigsten abgezockt.
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4: Prenzlau will neue Ärzte in die Uckermark holen und hat jetzt ein Argument mehr zu bieten. Die Stadt hat neue Baugrundstücke freigegeben. Platz für 7 Eigenheime am Seelöber See. 600.000 Euro hat die Erschließung gekostet. 2 Spielplätze gibt es schon. Ein Bolzplatz soll noch kommen. Klarer Himmel, Lokalstudio Nordost in Eberswalde.
5: Südbrandenburger Firmen bekommen ab sofort Hilfe bei internationalen Azubis. Die IHK Cottbus und TÜV Rheinland Academy haben dafür eine neue Servicestelle gestartet. Sie unterstützt Betriebe bei Anwerbung, Visa und Integration in der Ausbildung. Rumi Outwald, BB Radio, Lokalstudio Niederlausitz in Cottbus.
3: Bei einem schweren Unfall auf der L15 bei Wittstock ist ein Mensch ums Leben gekommen. Der Fahrer oder die Fahrerin verbrannte bis zur Unkenntlichkeit, eingeklemmt im Fahrzeug. Die Rettungskräfte waren stundenlang im Einsatz und haben ein Übergreifen der Flammen auf den Wald verhindert. Die Unfallursache ist jetzt Ermittlungsaufgabe der Brandenburger Polizei. Sie bittet Autofahrer, besonders morgens und abends bei tiefstehender Sonne vorsichtig zu fahren. Die Odeck schlägt Alarm. Einer der wichtigsten Schienenadern im Land droht der Kollaps. Schon jetzt sorgen Baustellen immer wieder für Verspätungen und Zugausfälle auf der RE1-Strecke zwischen Berlin und Frankfurt. Ab Januar 2029 soll die Strecke nun für 9 Monate wegen Bauarbeiten voll gesperrt werden. Die Odeck warnt vor massiven Belastungen für tausende Pendler. Infrastrukturminister Krumbach verspricht für die Zeit der Sperrung einen umfangreichen Ersatzverkehr. Wer in diesem Jahr ein neues E-Auto oder Hybridfahrzeug gekauft oder geleast hat, kann dafür ab sofort die staatliche Förderprämie beantragen. Je nach Familiengröße, Einkommen und Fahrzeug sind bis zu 6.000 Euro drin, auch rückwirkend ab Jahresanfang. Die Prämie gilt nicht für gebrauchte Autos. Manuel Neuer wird bei der Fußball-Weltmeisterschaft im deutschen Tor stehen. Nach übereinstimmenden Medienberichten hat Bundestrainer Nagelsmann schon Stammtorhüter Oliver Baumann darüber informiert. Der will